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1: Ich bin Thomas Brockt. Nach dem Abschuss eines US-Militärhubschraubers haben die USA nach eigenen Angaben Vergeltungsschläge auf Ziele im Iran ausgeführt. Die Angriffe erfolgten auf Anordnung von Präsident Trump, erklärte das für den Nahen Osten zuständige Regionalkommando des US-Militärs.
2: Die USA sprechen von einer verhältnismäßigen Antwort auf ungerechtfertigte iranische Aggression. Die Angriffe werden als Selbstverteidigung beschrieben. Der Iran aber droht seinerseits mit Vergeltungsschlägen. Verlasst unsere Region, wenn ihr sicher sein wollt, erklärte der iranische Außenminister. Man lasse diese Bedrohung nicht unbeantwortet. Dies lässt eine erneute Eskalation des Krieges erwarten, auch wenn theoretisch eine Waffenruhe gilt und seit Wochen Verhandlungen geführt werden. Aus den USA, Tina Eck.
1: Nach dem Feuer in einem Umspannwerk in Reutlingen und dem daraus folgenden großflächigen Stromausfall hat sich der Verdacht auf Brandstiftung erhärtet. Davon gehe man inzwischen vor dem Hintergrund der bisherigen Ermittlungsergebnisse aus, teilten die Generalstaatsanwaltschaft Stuttgart und das Landeskriminalamt mit. Ein oder mehrere bislang noch unbekannte Täter seien nach derzeitigem Stand auf das Gelände eingedrungen, um dort an mehreren Stellen Brände zu legen. Dabei soll Brandbeschleuniger genutzt worden sein. Um fast 500 Euro sollten sich ab Juli die Bezüge der Abgeordneten im Bundestag erhöhen. Nun steht fest, die Diätenerhöhung wird in diesem Jahr gestrichen. Die Fraktionen von Union und SPD haben nach dpa-Informationen beschlossen, noch in dieser Woche einen entsprechenden Gesetzentwurf im Bundestag einzubringen.
3: Die Politiker wollen damit ein Sparsignal an die Bevölkerung senden. Immerhin leben wir alle in schwierigen Zeiten. Auch die Grünen, die AfD und die Linke haben schon ihr Go gegeben. Damit ist das Abstimmungsergebnis im Bundestag also schon klar. Die Diäten orientieren sich normalerweise an der Lohnentwicklung und die war gut, aber gleichzeitig stehen aktuell viele Reformen an. Es sei ein Gebot der Glaubwürdigkeit und der Verantwortung, dass auch die Abgeordneten ihren Beitrag leisteten, hieß es. Ursula Winkler, Nachrichtenredaktion.
1: Die deutschen Fußballerinnen haben zum Abschluss der WM-Qualifikation einen Sieg gefeiert. Beim Gruppenletzten Slowenien gewann die DFB-Auswahl mit 2:0. Das WM-Ticket hatte das deutsche Team sich schon zuvor gesichert.
4: Sie haben es in den Mittwoch geschafft und erwartet auch eher mittelmäßiges Wetter auf Sie. Der Himmel sieht relativ eintönig aus, ganz, ganz viele Wolken zu erkennen und wenig Sonnenschein. Das Ganze voraussichtlich bei Temperaturen bis zu 20 Grad. Allzu viel Auflockerung soll es nicht geben. Erst morgen am Donnerstag soll es phasenweise wieder etwas mehr Sonnenschein geben. Viele Wolkenfelder bleiben allerdings präsent. Dieses Mal mit 19 Grad, maximal 18 Grad am Freitag. Hier sollten Sie sich sogar auf mögliche Regenschauer gefasst machen.

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1: Nur für heute will ich mich mühen. Den heutigen Tag will ich leben, ohne gleichzeitig an alle Probleme meines Lebens zu denken. Nur für heute will ich mich um mein Auftreten sorgen. Ich will niemanden kritisieren, niemanden korrigieren, nur mich selbst. Nur für heute will ich mir vornehmen, 10 Minuten lang etwas Gutes zu lesen. Nur für heute will ich eine gute Tat vollbringen und will keinem Menschen davon erzählen. Es ist mein Geheimnis.

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1: Ich bin Thomas Brockt. Das US-Militär hat nach eigenen Angaben mit Vergeltungsschlägen gegen den Iran begonnen. Diese seien auf Anweisung von US-Präsident Trump und als Reaktion auf den Abschuss eines US-Militärhubschraubers erfolgt, teilte das US-Regionalkommando CENTCOM mit. Nähere Angaben wurden nicht gemacht. Nach Berichten iranischer Medien wurden am Abend in der Hafenstadt Sirik am Golf von Oman Explosionen gemeldet, ohne dass diese eindeutig zugeordnet werden konnten. Beim 500 Milliarden Euro Sondervermögen für Investitionen in die Infrastruktur gibt es aus Expertensicht Handlungsbedarf. Ein Beirat für das Programm legte in Berlin seinen ersten Bericht vor. Finanzminister Klingbeil räumte ein, dass das Tempo bei den Investitionen noch höher werden müsse.
2: Immer wieder hört man, dass die hunderten Milliarden, die für die Infrastruktur bereitstehen, nur langsam abfließen. Auch der Beirat, der das 500-Milliarden-Programm begleitet, sieht da Luft nach oben. Finanzminister Klingbeil bat einerseits um Geduld. Das Programm laufe ja erst seit rund einem Jahr, sei aber für 12 Jahre ausgelegt. Höheres Tempo sei aber möglich und nötig, so Klingbeil. Helfen soll unter anderem auch ein Bonus- und Malus-System. Die Idee, wer Investitionen schneller umsetzt, könnte mehr Mittel bekommen, wer bummelt, weniger. Ronny Tochau, Nachrichtenredaktion.
1: Sophia und Noah sind weiter die beliebtesten Babynamen. Das hat die Gesellschaft für deutsche Sprache herausgefunden. Ein anderer Name dagegen ist erst im vergangenen Jahr weit nach oben geklettert in der Hitliste.
3: Theo macht einen richtigen Sprung nach vorn, aber auch Emil klettert im Ranking. Doch unterm Strich kleben auf den Kita-Garderoben bei uns wohl doch eher die bekannten Namen. Bei den Mädels sind das neben Sophia, Mia, Lina und Ella, bei den Jungs klar Noah, aber auch Matteo und Leo ist im Kommen. Das hat aber wohl nichts mit dem aktuellen Papst zu tun. Kurze, prägnante Namen, sagen die Forscher, die sind im Trend. Claudia Wächter, Nachrichtenredaktion.
1: Der Bundestag soll in diesem Jahr auf die regelmäßige Diätenerhöhung verzichten. Die Fraktionen von CDU, CSU und SPD haben nach Informationen

0: der deutschen Presseagentur beschlossen, noch in dieser Woche einen entsprechenden Gesetzentwurf einzubringen. Sie wollen damit in finanziell und wirtschaftlich schwierigen Zeiten ein Sparsignal an die Bevölkerung senden. Die Diätenerhöhung, die sich an der Lohnentwicklung orientiert, hätte in diesem Jahr fast 500 Euro ausgemacht.
1: Schön, dass Sie bei uns sind. Hier ist Radio Paradiso mit dem Wetter für Berlin und Brandenburg. Und das wird abermals der nächste Tag sein, wo die Sonne es heute ziemlich schwer haben wird. Die wird kämpfen müssen, um sich zu präsentieren bei den ganzen Wolken am Himmel. Und die wollen sich auch nicht so richtig auflockern. Großartige Regenwolken sollen da immerhin auch nicht von der Partie sein bei Topwerten bis zu 20 Grad. Die soll es auch erstmal morgen am Donnerstag nicht geben. Da ist dann vielleicht phasenweise wieder etwas mehr Blau am Himmel zu erkennen. Dementsprechend auch vielleicht ein, zwei Sonnenstrahlen bei 19 Grad in der Spitze. Das zieht sich dann allerdings am Freitag wieder deutlich zu. Hier sind wieder hauptsächlich Wolkenfelder und sogar mögliche Regenwolken zu erkennen bei Temperaturen bis zu 18 Grad.

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0: 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Die größten Worte der Menschheitsgeschichte. Der Philosoph Immanuel Kant fasst 1784 zusammen, worum es bei der Aufklärung geht. Ein neues Zeitalter beginnt.
1: Aufklärung ist der Ausgang des Menschen aus seiner selbstverschuldeten Unmündigkeit. Unmündigkeit ist das Unvermögen, sich seines Verstandes ohne Leitung eines anderen zu bedienen. Selbstverschuldet ist diese Unmündigkeit, wenn die Ursache derselben nicht am Mangel des Verstandes, sondern der Entschließung und des Mutes liegt, sich seiner ohne Leitung eines anderen zu bedienen. Habe Mut, dich deines eigenen Verstandes zu bedienen, ist also der Wahlspruch der Aufklärung.

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1: Ich bin Thomas Brockt. Die schwarz-rote Koalition startet in die entscheidende Reformphase. Bei einem Spitzentreffen im Kanzleramt loten Union und SPD heute zunächst mit Arbeitgebern und Gewerkschaften aus, ob man bei der Einschätzung des Reformbedarfs auf einen gemeinsamen Nenner kommt. Entscheidungen sollen nicht getroffen werden. Dazu ist für den 1. Juli eine Sitzung des Koalitionsausschusses geplant. Ziel ist es, ein großes Reformpaket zu schnüren, das die Bereiche Arbeitsmarkt, Rente, Einkommensteuer und Bürokratieabbau umfasst. Nach dem Abschuss eines US-Militärhubschraubers haben die USA nach eigenen Angaben Vergeltungsschläge auf Ziele im Iran ausgeführt. Die Angriffe erfolgten auf Anordnung von Präsident Trump, erklärte das für den Nahen Osten zuständige Regionalkommando des US-Militärs.
2: Die USA sprechen von einer verhältnismäßigen Antwort auf ungerechtfertigte iranische Aggression. Die Angriffe werden als Selbstverteidigung beschrieben. Der Iran aber droht seinerseits mit Vergeltungsschlägen. Verlasst unsere Region, wenn ihr sicher sein wollt, erklärte der iranische Außenminister. Man lasse diese Bedrohung nicht unbeantwortet. Dies lässt eine erneute Eskalation des Krieges erwarten, auch wenn theoretisch eine Waffenruhe gilt und seit Wochen Verhandlungen geführt werden. Aus den USA, Tina Eck.
1: Um fast 500 Euro sollten sich ab Juli die Bezüge der Abgeordneten im Bundestag erhöhen. Nun steht fest, die Diätenerhöhung wird in diesem Jahr gestrichen. Die Fraktionen von Union und SPD haben nach dpa-Informationen beschlossen, noch in dieser Woche einen entsprechenden Gesetzentwurf im Bundestag einzubringen.
3: Die Politiker wollen damit ein Sparsignal an die Bevölkerung senden. Immerhin leben wir alle in schwierigen Zeiten. Auch die Grünen, die AfD und die Linke haben schon ihr Go gegeben. Damit ist das Abstimmungsergebnis im Bundestag also schon klar. Die Diäten orientieren sich normalerweise an der Lohnentwicklung und die war gut, aber gleichzeitig stehen aktuell viele Reformen an. Es sei ein Gebot der Glaubwürdigkeit und der Verantwortung, dass auch die Abgeordneten ihren Beitrag leisteten, hieß es. Ursula Winkler, Nachrichtenredaktion.
1: Die deutschen Fußballerinnen haben zum Abschluss der WM-Qualifikation einen Sieg gefeiert.

0: Beim Gruppenletzten Slowenien gewann die DFB-Auswahl mit 2:0. Das WM-Ticket hatte das deutsche Team sich schon zuvor gesichert.
1: Sie haben es in den Mittwoch geschafft und erwartet auch eher mittelmäßiges Wetter auf Sie. Der Himmel sieht relativ eintönig aus, ganz, ganz viele Wolken zu erkennen und wenig Sonnenschein. Das Ganze voraussichtlich bei Temperaturen bis zu 20 Grad. Allzu viel Auflockerung soll es nicht geben. Erst morgen am Donnerstag soll es phasenweise wieder etwas mehr Sonnenschein geben. Viele Wolkenfelder bleiben allerdings präsent. Dieses Mal mit 19 Grad, maximal 18 Grad am Freitag. Hier sollten Sie sich sogar auf mögliche Regenschauer gefasst machen. 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

0: 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Die Gedanken zum Auftanken. Die größten Worte der Menschheitsgeschichte. Am 8. Mai 1985 spricht Bundespräsident Richard von Weizsäcker im Deutschen Bundestag. Es ist der 40. Jahrestag der Befreiung vom Nationalsozialismus.
1: Als dann am Ende des Krieges die ganze unsagbare Wahrheit des Holocaust herauskam, da beriefen sich allzu viele von uns darauf, nichts gewusst oder auch nur geahnt zu haben. Kein fühlender Mensch erwartet von ihnen, ein Büßerhemd zu tragen, nur weil sie Deutsche sind. Aber die Vorfahren haben ihnen eine schwere Erbschaft hinterlassen. Es geht nicht darum, Vergangenheit zu bewältigen, das kann man gar nicht. Sie lässt sich ja nicht nachträglich ändern oder ungeschehen machen. Wer aber vor der Vergangenheit die Augen verschließt, der wird am Ende blind für die Gegenwart.

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1: Ich bin Thomas Brockt. Das US-Militär hat seine Angriffe auf Ziele im Iran beendet. Das teilte das für den Nahen Osten zuständige Regionalkommando CENTCOM mit. Die Verteidigungsschläge gegen den Iran als Antwort auf den Abschuss eines US-Militärhubschraubers seien abgeschlossen, hieß es. Es seien iranische Luftabwehranlagen, Bodenkontrollstationen und Radaranlagen im Bereich der Straße von Hormuz bombardiert worden. US-Präsident Trump hatte den Iran für den Abschuss des Kampfhubschraubers verantwortlich gemacht und Vergeltung angekündigt. Selten stand eine Gesundheitsministerkonferenz von Bund und Ländern so unter Beschuss wie die heute in Hannover. Bundesweit protestieren Lobbygruppen und Gewerkschaften gegen die geplanten Sparmaßnahmen im Gesundheitssystem.
2: Arztpraxen, Krankenhäuser und die Pharmaindustrie, bei ihnen soll der Rotstift massiv angesetzt werden. Mehr als 16 Milliarden Euro sollen kommendes Jahr durch die Gesundheitsreform eingespart werden, damit rote

0: Zahlen im Gesundheitssystem und höhere Beiträge für die Versicherten verhindert werden. Die Gewerkschaften warnen dagegen vor Krankenhausschließungen, wenn die Kliniken mit weniger Geld auskommen sollen, und der Verband der Hausärzte vor spürbaren Folgen für die Versorgung der Kranken. Thomas Thonfeld, Nachrichtenredaktion.
1: Nach einem Feuer in einem Umspannwerk in Reutlingen und einem daraus folgenden großflächigen Stromausfall hat sich der Verdacht auf Brandstiftung erhärtet. Davon gehe man inzwischen vor dem Hintergrund der bisherigen vorläufigen Ermittlungsergebnisse aus, teilten die Generalstaatsanwaltschaft Stuttgart und das Landeskriminalamt mit.
2: Die Ermittler gehen davon aus, dass ein oder mehrere Täter auf dem Gelände an mehreren Stellen Brände gelegt haben. Dabei soll Brandbeschleuniger verwendet worden sein. Wer hinter der Attacke stehen könnte, ist unklar. Ein Bekennerschreiben hat es nicht gegeben. Doch der Vorfall erinnert an zwei mutmaßlich von Linksextremisten begangene Brandanschläge auf die Stromversorgung in Berlin. Dirk Zeitler, Nachrichtenredaktion.
1: Die Spitzen der Regierungskoalition loten heute mit Arbeitgebern und Gewerkschaften aus, inwieweit es eine gemeinsame Sichtweise auf den Reformbedarf in Deutschland gibt. Dabei soll es zuallererst um den Arbeitsmarkt, aber auch um Sozialreformen, Steuern und Bürokratieabbau gehen. Entscheidungen sind nicht zu erwarten. Die sollen erst in einer Sitzung des Koalitionsausschusses fallen, die für den 1. Juli geplant ist.
3: Wechselhaft präsentiert sich das Wetter auch heute, aber vor allem Wolken verhangen, obwohl aus diesen Wolken wohl eher selten Regenschauer runterkommen werden sollen. 20 Grad die Maximaltemperatur dennoch heute. Morgen am Donnerstag Sonne und Wolken im lockeren Wechsel und in den frühen Morgenstunden nass und am Nachmittag nochmal einzelne Regenschauer, aber zwischendurch auch längere trockene Abschnitte. 18 Grad morgen am Donnerstag die Maximaltemperatur, am Freitag dann nur 17 Grad der Tagesspitzenwert. Da ist es zwar lange tagsüber trocken, aber am Abend setzen nochmal Regenschauer ein.
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3: Hallo, guten Morgen, und damit ist der beste Morgen für einen Mittwoch auf jeden Fall sein kann für Sie. Habe ich genau den richtigen Song für Sie rausgesucht. Hier ist Tina Turner mit eben The Best.

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sehr schöner, gefühlvoller Song von Silbermond in meiner Erinnerung zum Zuhören und Mitfühlen auf ihrem 98.2 Radio Paradiso. Für Ihren angenehmen Start hinein in diesem Tag, in diesem Mittwoch. Das ist aus den 90ern hier bei Berlins besten Hits mit der meisten Abwechslung. Jetzt Sascha mit If You Believe.

Zu Ehren ihres Freundes Robert Redford, der im vergangenen Jahr verstorben ist, hat sie ein bisschen sogar nochmal gesungen bei der Oscarverleihung in diesem Jahr. Barbara Streisand, Woman in Love, hier auf ihrem 98.2. Na, so viel Gefühl wird es jetzt rockiger mit Kid Rock und sommerlicher gegen die Wolken draußen. All Summer.

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1: Worte aus Psalm 23 für den Weg in den heutigen Tag. Der Betende sagt zu Gott: Und wanderte ich im finstern Tal, fürchte ich kein Unglück, denn du, Gott, bist bei mir. Damit wünsche ich Ihnen einen guten Morgen.
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2: Ich bin Thomas Brockt. Das US-Militär hat seine Angriffe auf Ziele im Iran beendet. Das teilte das für den Nahen Osten zuständige Regionalkommando CENTCOM mit. Die Verteidigungsschläge gegen den Iran als Antwort auf den Abschuss eines US-Militärhubschraubers seien abgeschlossen, hieß es. Es seien iranische Luftabwehranlagen, Bodenkontrollstationen und Radaranlagen im Bereich der Straße von Hormuz bombardiert worden. US-Präsident Trump hatte den Iran für den Abschuss des Kampfhubschraubers verantwortlich gemacht und Vergeltung angekündigt. Selten stand eine Gesundheitsministerkonferenz von Bund und Ländern so unter Beschuss wie die heute in Hannover. Bundesweit protestieren Lobbygruppen und Gewerkschaften gegen die geplanten Sparmaßnahmen im Gesundheitssystem.
3: Arztpraxen, Krankenhäuser und die Pharmaindustrie, bei ihnen soll der Rotstift massiv angesetzt werden. Mehr als 16 Milliarden Euro sollen kommendes Jahr durch die Gesundheitsreform eingespart werden, damit rote Zahlen im Gesundheitssystem und höhere Beiträge für die Versicherten verhindert werden. Die Gewerkschaften warnen dagegen vor Krankenhausschließungen, wenn die Kliniken mit weniger Geld auskommen sollen, und der Verband der Hausärzte vor spürbaren Folgen für die Versorgung der Kranken. Thomas Thonfeld, Nachrichtenredaktion.
2: Nach einem Feuer in einem Umspannwerk in Reutlingen und einem daraus folgenden großflächigen Stromausfall hat sich der Verdacht auf Brandstiftung erhärtet. Davon gehe man inzwischen vor dem Hintergrund der bisherigen vorläufigen Ermittlungsergebnisse aus, teilten die Generalstaatsanwaltschaft Stuttgart und das Landeskriminalamt mit.
4: Die Ermittler gehen davon aus, dass ein oder mehrere Täter auf dem Gelände an mehreren Stellen Brände gelegt haben. Dabei soll Brandbeschleuniger verwendet worden sein. Wer hinter der Attacke stehen könnte, ist unklar. Ein Bekennerschreiben hat es nicht gegeben. Doch der Vorfall erinnert an zwei mutmaßlich von Linksextremisten begangene Brandanschläge auf die Stromversorgung in Berlin. Dirk Zeitler, Nachrichtenredaktion.
2: Die Spitzen der Regierungskoalition loten heute mit Arbeitgebern und Gewerkschaften aus, inwieweit es eine gemeinsame Sichtweise auf den Reformbedarf in Deutschland gibt. Dabei soll es zuallererst um den Arbeitsmarkt, aber auch um Sozialreformen, Steuern und Bürokratieabbau gehen. Entscheidungen sind nicht zu erwarten. Die sollen erst in einer Sitzung des Koalitionsausschusses fallen, die für den 1. Juli geplant ist.
5: Der Tag heute präsentiert sich von seiner wolkenverhangenen Seite, aber von seiner milden, warmen Seite. 20 Grad die Maximaltemperatur. Regenschauer bleiben heute weitestgehend aus. Morgen dagegen in den frühen Morgenstunden und am Nachmittag Regenschauer. Der Freitag zwar wolkenverhangen, aber tagsüber meist trocken und am Freitagabend dann aber nass. 18 Grad morgen, 17 Grad am Freitag die Tageshöchsttemperatur.
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5: Hallo und guten Morgen am Mittwoch. Schönes Wachwerden und Aufstehen wünsche ich Ihnen. Einen ganz gelassenen und entspannten Start hinein in diesen Tag. Musikalisch begleitet gleich vom neuen aktuellen Hit von Michael Schulte, 5 AM. Und das hier Entspannungsmusik aus den 80ern von der Fernsehminiserie Wilder Westen inklusive. Da war es damals der Titelsong, das ist Tony Carey aus dem Jahr 89.

So lässig, so entspannt. Einer der lässigsten Songs der Musikgeschichte, wie ich finde, überhaupt. Das sind die Bee Gees gewesen mit Night Fever auf ihrem 98.2 Radio Paradiso. Wobei, dieser Song ist auch ziemlich lässig. Vor allem entspannt und toll gesungen. Sam Smith, Stay With Me.

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3: Ich bin Babette Büchner. In der Nacht haben sich die USA und der Iran erneut gegenseitig angegriffen. Auslöser war der Abschuss eines amerikanischen Kampfhubschraubers durch den Iran.
4: Die USA sprechen von einer verhältnismäßigen Antwort auf ungerechtfertigte iranische Aggression. Die Angriffe werden als Selbstverteidigung beschrieben. Der Iran aber droht seinerseits mit Vergeltungsschlägen. Verlasst unsere Region, wenn ihr sicher sein wollt, erklärte der iranische Außenminister, man lasse diese Bedrohung nicht unbeantwortet. Dies lässt eine erneute Eskalation des Krieges erwarten, auch wenn theoretisch eine Waffenruhe gilt und seit Wochen Verhandlungen geführt werden. Aus den USA, Tina Eck.
3: Die schwarz-rote Koalition startet in die entscheidende Reformphase. Bei einem Spitzentreffen im Kanzleramt loten Union und SPD heute zunächst mit Arbeitgebern und Gewerkschaften aus, ob man bei der Einschätzung des Reformbedarfs auf einen gemeinsamen Nenner kommt. Entscheidungen sollen noch nicht getroffen werden. Dazu ist für den 1. Juli eine Sitzung des Koalitionsausschusses geplant. Um fast 500 Euro sollten sich ab Juli die Bezüge der Abgeordneten im Bundestag erhöhen. Nun steht fest, die Diätenerhöhung wird in diesem Jahr gestrichen. Das haben die Fraktionen von Union und SPD nach dpa-Informationen beschlossen.
5: Die Politiker wollen damit ein Sparsignal an die Bevölkerung senden. Immerhin leben wir alle in schwierigen Zeiten. Auch die Grünen, die AfD und die Linke haben schon ihr Go gegeben. Damit ist das Abstimmungsergebnis im Bundestag also schon klar. Die Diäten orientieren sich normalerweise an der Lohnentwicklung und die war gut. Aber gleichzeitig stehen aktuell viele Reformen an. Es sei ein Gebot der Glaubwürdigkeit und der Verantwortung, dass auch die Abgeordneten ihren Beitrag leisteten, hieß es. Fällt die Erhöhung aus, bekommen sie weiter rund 11.800 Euro im Monat. Ursula Winkler, Nachrichtenredaktion.
3: Rund 15.000 Blutkonserven werden täglich in Deutschland benötigt, doch es gibt immer weniger Spender. Besonders die Generation der Babyboomer sei bislang sehr stark vertreten gewesen und viele hätten häufig gespendet, heißt es vom Deutschen Roten Kreuz. Es gebe weniger Junge, die nachkommen. Auch der Sommer stelle wegen der Urlaubszeit immer wieder eine Herausforderung dar.
6: Einen Regenschirm brauchen Sie heute wahrscheinlich nicht, aber eine gute Laune gegen die grauen Wolken. 20 Grad, die Maximaltemperatur. Trotz der Wolken soll es heute mindestens weitestgehend trocken bleiben, auch wenn Schauer nicht ganz ausgeschlossen sind. Morgen, da gibt es in den frühen Morgenstunden ein paar Schäuerchen und dann vor allem am Nachmittag und Abend kann es nochmal nass werden. Wechselhaft morgen bei 18 Grad in der Spitze. Am Freitag dann die längste Zeit, also so tagsüber trocken, aber Wolken verhangen und am Abend dann verregnet. 17 Grad am Freitag die Maximaltemperatur. Die Verkehrslage steigert Ihre gute Laune jetzt momentan, zumindest wenn Sie unterwegs sind, denn momentan, da kommen Sie ganz gut durch. Das frühe Aufstehen hat sich gelohnt. Fahren Sie weiterhin vorsichtig. Ich wünsche Ihnen eine gute und vor allem sichere Fahrt.
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6: Guten Morgen, angenehmen Start hinein in diesen Tag. Und der wird Ihnen musikalisch bereitet gleich von Roxette habe ich dabei mit Spending My Time. Davor Taylor Swift mit Open Light. Und das hier aus den 80ern. Ganz gelassen, ohne Hektik. Ganz entspannt, so wie es sein soll. Am frühen Morgen ist es Chris Weir mit Josephine. Schönen Start in diesen Tag.

Sie hat doch nur drauf gesessen. Und trotzdem werden gerade schon $6,000 geboten für einen Stuhl, einen Klappstuhl, der am Spielfeldrand eines NBA-Basketballspiels in den USA gestanden hat, auf dem Taylor Swift gesessen hat, neben Travis Kelce. Auch dessen Stuhl wird angeboten zur Auktion. Der erreicht gerade mal knapp $500. Aber für $6,000 können Sie aktuell den Stuhl ersteigern, auf dem Taylor Swift mit ihrem Allerwertesten beim Basketballspiel gesessen hat. Okay, wer es braucht. Schönen guten Morgen, 98.2 Radio Paradiso. Sie brauchen jetzt aber auf jeden Fall zum Wachwerden angenehme, schöne Musik, und die kommt von Roxette. Hier, Spending My Time. 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
1: Einmal noch trommeln. Talk Talk, Such a Shame hier für Macht 92.2 Radio Paradiso. Schönen guten Morgen. Am Mittwoch, 19 Minuten nach 6 haben wir es. Das ist ja ein ganz schönes Wetter hin und her, oder? Also, wir hatten schon blauen Himmel, haben jetzt im Moment auch noch hier und da so ein paar Wolkenlücken. Aber es sind eben auch zahlreiche Wolken unterwegs und die bringen auch heute über den Tag verteilt. Immer mal wieder zumindest so ein paar Regenschauer. Die ersten sollen wohl so am frühen Nachmittag und dann weiter am späten Nachmittag einsetzen. Erfrischende 10 Grad haben wir aktuell, immerhin 19 Grad werden es heute noch maximal. Und damit es so oder so ein glänzender Start wird für Sie hinein in diesen Tag, habe ich jetzt glitzernde Musik von Rihanna für Sie. Hier sind Diamonds.
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0: Song, der die Wolken einfach zur Seite schiebt und sagt, jetzt ist Sommer. Bryan Adams, Summer of 69. Schönen guten Morgen, 3 Minuten vor 6:30 haben wir es. Und heute beginnt sie, die ILA, die Internationale Luft- und Raumfahrtausstellung. Was Sie da erwarten dürfen, das hören Sie gleich im Hauptstadtkompakt bei und von Jörg Trotzki.
1: 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Dezember 1989, kurz nach dem Fall der Mauer. Bundeskanzler Helmut Kohl hält eine spontane Rede vor der Ruine der Dresdner Frauenkirche. Ein Meilenstein auf dem Weg zur deutschen Einheit.
2: Liebe Freunde, wahrer Friede ist ohne Freiheit nicht möglich. Ich erinnere an die bewegenden Bilder mitten in Deutschland im September und im Oktober. An jene Bilder, in denen sich Freunde wieder getroffen haben, aber auch Verwandte und Familien. 40 Jahre haben wir darauf gewartet. Gott segne unser deutsches Vaterland.
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15: Ich bin Babette Büchner. In der Nacht haben sich die USA und der Iran erneut gegenseitig angegriffen. Auslöser war der Abschuss eines amerikanischen Kampfhubschraubers durch den Iran.
16: Die USA sprechen von einer verhältnismäßigen Antwort auf ungerechtfertigte iranische Aggression. Die Angriffe werden als Selbstverteidigung beschrieben. Der Iran aber droht seinerseits mit Vergeltungsschlägen. Verlasst unsere Region, wenn ihr sicher sein wollt, erklärte der iranische Außenminister, man lasse diese Bedrohung nicht unbeantwortet. Dies lässt eine erneute Eskalation des Krieges erwarten, auch wenn theoretisch eine Waffenruhe gilt und seit Wochen Verhandlungen geführt werden. Aus den USA, Tina Eck.
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18: Mit Jörg Trotzki, guten Morgen. Heute beginnt in Schönefeld die internationale Luft- und Raumfahrtausstellung. Die ILA wird von der Messe Berlin alle 2 Jahre ausgerichtet. Bis Freitag ist sie eine reine Fachbesuchermesse. An den 2 Tagen des bevorstehenden Wochenendes ist sie für Besucher offen. Erwartet werden rund 100.000 Besucher und Aussteller. Die Bundeswehr ist der größte Aussteller. Offiziell sind alle Tickets für Besucher weg. Die Fluggesellschaft Emirates aus den Vereinigten Arabischen Emiraten unternimmt einen weiteren Versuch, den BER in ihr Angebot aufzunehmen. Die Airline will tägliche Flüge zwischen Berlin und Dubai sowie Stuttgart anbieten. Aktuell fehlt die Zustimmung des Bundesverkehrsministeriums. Von der Lufthansa kommt weiter scharfe Kritik. Bisher bietet die Lufthansa nur über ihren Ferienflieger Eurowings Langstreckenflüge vom BER nach Dubai und Abu Dhabi an. Berlin und Potsdam gehören zu den schattigsten Großstädten. Das ergab eine Analyse der Deutschen Umwelthilfe. Obwohl Berlin massiv an Stadtgrün verloren habe, gäbe es hier vergleichsweise viele schattenspendende Bäume, heißt es. Im Hitzecheck übertreffe Berlin mit einem sogenannten Beschirmungsgrad von 32% den von den Experten empfohlenen Richtwert von 30%. In Potsdam liegt der Wert sogar bei 34%, heißt es weiter. Der Kulturzug zwischen Berlin und Polen soll noch in diesem Jahr ein Comeback erleben. Von der Europäischen Akademie Berlin heißt es, der Zug werde mit einem neuen Konzept auf die Strecke gehen. Geplant sei demnach ein 2-sprachiges Kultur- und Veranstaltungsprogramm, das sich gleichermaßen an deutsche und polnische Fahrgäste richtet. Geplant ist die erste Fahrt im Herbst von Berlin nach Warschau mit Halt in Frankfurt-Oder und Posen. Der ursprüngliche Kulturzug zwischen Berlin und Breslau war Ende letzten Jahres nach 10 Jahren eingestellt worden, weil das Interesse nachließ, wie es damals hieß.
19: Dankeschön, Jörg. Beschirmungsgrad. Das finde ich einen tollen Begriff. Wie sieht denn Ihr Beschirmungsgrad heute aus? Also, im Laufe des Tages kommen vereinzelt immer mal wieder ein paar Regentropfen runter, die Sie abschirmen sollten, könnten, aber nicht für Ihre Pflanzen. Die freuen sich über jede Form von Nässe, die da runterkommt. 10 erfrischende Grad haben wir aktuell, 19 Grad die Maximaltemperatur. Die ersten Regenschauer sollen wohl so um die Mittagszeit herum am frühen Nachmittag runterkommen und dann auch nochmal am späten Nachmittag. Morgen die erste Tageshälfte ganz schön nass, da werden Sie von ein paar Regenschauern geweckt werden, dann am Nachmittag zwar wolkenverhangen noch, aber meist trocken. Bei 18 Grad landen wir dann heute 19, morgen 18 und auch am Freitag nochmal 18 Grad. Am Freitag dann wieder über den gesamten Tag hinweg ein paar leichte Regenschauer und das Wochenende dann wohl, so wie es momentan aussieht, komplett trocken. Aufgepasst bitte und darauf eingestellt, im Wedding, Groninger Straße, die ist gesperrt in beiden Richtungen zwischen Liebenwalder Straße und Maxstraße. Grund ist dort ein Feuerwehreinsatz. Ansonsten kommen Sie ganz gut durch momentan, es fließt ganz anständig, fahren Sie vorsichtig und anständig und kommen Sie gut und sicher an Ihr Ziel.
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19: Ein bisschen Musik für Ihren Workout, für Ihre Gymnastikübungen am Morgen gefällig? Habe ich für Sie aus Flashdance, Marcus und Bello mit Maniac aus der Trainingsszene aus diesem tollen Tanzfilm. Schönen guten Morgen am Mittwoch. Aufstehen, aufgewacht sein um 6 Minuten nach 6:30.

da waren sie noch alle zusammen. Da war noch Robbie dabei. Take That Back for Good hier auf Ihrem 98.2 Radio Paradiso. Und in der nächsten Stunde stelle ich Ihnen ein neues, großartiges Musical vor, das im Admiralspalast Premiere feiern wird. Jetzt der Mann, der im nächsten Jahr wohl auch hier nach Berlin kommen soll und dann gleich mehrmals auf dem Tempelhofer Feld spielen wird. Es bleibt spannend, Harry Styles, As It Was auf Ihrem 98.2.

Wenn Sie der Steglitzer Festwoche nachtrauern, dann habe ich genau den richtigen Song für Sie. Hier ist nämlich Ronan Keating, der singt, das Leben sei eine Achterbahnfahrt. Schönen guten Morgen hier, wir machen 92 Radio Paradiso. Kommen Sie ohne Schwindelgefühl hinein in diesen Mittwoch. Schönen guten Morgen, die Sonne ist hier und da auch zu sehen. 10 Minuten vor 7.

0: schönen und entspannten guten Morgen am Mittwoch. 6:06.
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5: Ich bin Babit Büchner. In der Nacht haben sich die USA und der Iran erneut gegenseitig angegriffen. Das US-Militär sprach von Selbstverteidigung wegen des Abschusses eines amerikanischen Kampfhubschraubers. Irans Militär sprach dagegen von einem fadenscheinigen Vorwand. Inzwischen hat das US-Militär seine Angriffe beendet. Offiziell gilt im Irankrieg seit 2 Monaten eine Waffenruhe. Wird es ein Sommer der Reformen? Die Bundesregierung hat sich einiges vorgenommen. Zur Vorbereitung treffen sich die Spitzen der Regierungskoalition heute mit Vertretern der Gewerkschaften und Arbeitgeber.
6: Die Zeit drängt. Bis zur Sommerpause will die Bundesregierung liefern und ein Reformpaket schnüren. Stand jetzt ist eine Einigung aber noch meilenweit entfernt. Stichwort flexiblere Arbeitszeiten etwa. Unterschiedlicher Meinung sind Schwarz-Rot auch beim Thema Steuern. Die SPD will die Erbschaftssteuer reformieren, die Union lehnt das kategorisch ab. Die Bundesregierung hofft, dass Wirtschaftsverbände und Gewerkschaften heute Abend mit gemeinsamen Vorschlägen in die Reformdebatte einsteigen. Ausgang der Gespräche völlig offen. David Riemer, Nachrichtenredaktion.
5: Selten stand eine Gesundheitsministerkonferenz von Bund und Ländern so unter Beschuss wie die heute in Hannover. Bundesweit protestieren Lobbygruppen und Gewerkschaften gegen die geplanten Sparmaßnahmen im Gesundheitssystem.
7: Arztpraxen, Krankenhäuser und die Pharmaindustrie, bei ihnen soll der Rotstift massiv angesetzt werden. Mehr als 16 Milliarden Euro sollen kommendes Jahr durch die Gesundheitsreform eingespart werden, damit rote Zahlen im Gesundheitssystem und höhere Beiträge für die Versicherten verhindert werden. Die Gewerkschaften warnen dagegen vor Krankenhausschließungen, wenn die Kliniken mit weniger Geld auskommen sollen, und der Verband der Hausärzte vor spürbaren Folgen für die Versorgung der Kranken. Einige wollen deshalb aus Protest zum Beispiel auch Plätze im Wartezimmer sperren. Thomas Thonfeld, Nachrichtenredaktion.
5: Die ohnehin schon angespannte Atmosphäre in Großbritannien ist durch eine Bluttat weiter angeheizt worden. Nachdem ein Mann bei einem Messerangriff schwer verletzt worden war, kam es in der nordirischen Hauptstadt Belfast zu gewaltsamen Protesten. Mehrere Fahrzeuge wurden in Brand gesetzt. Der mutmaßliche Täter stammt aus dem Sudan. Mehrere hundert Menschen versammelten sich Berichten zufolge in der Stadt, um gegen Einwanderung zu demonstrieren.
8: Danke dir, Babette. So ziemlich alles dabei heute. Es gibt Auflockerungen, es gibt Sonne jetzt zum Start in den Tag, aber auch schon einige Wolken, mal ein bisschen heller, mal ein bisschen grauer, und ab der Mittagszeit kommen dann auch für den Rest des Tages am Nachmittag immer mal wieder ein paar zumindest leichte Regenschauer wohl runter. 11 Grad haben wir aktuell, 19 Grad entwickeln sich daraus heute noch maximal. Morgen, da starten wir in der ersten Tageshälfte mit grauen Wolken und leichtem Regen in den Tag. Der Donnerstagnachmittag dann zwar Wolken verhangen, aber meist trocken. 18 Grad dann morgen die Maximaltemperatur, das auch der Tagesspitzenwert bei wechselhaftem Wetter am Freitag. Anstehen ist auch heute früh wieder angesagt auf der A100 Neukölln Richtung Wilmersdorf zwischen Innsbrucker Platz und der Anschlussstelle Schmargendorf. Da sollten Sie auf jeden Fall mal gut und gerne 10, 11 Minuten mehr Zeit einplanen. Außerdem Wedding-Groninger Straße, die ist in beiden Richtungen zwischen Liebenwalder Straße und Maxstraße wegen eines Feuerwehreinsatzes gesperrt. Ich wünsche Ihnen weiterhin eine gute, vor allem aber sichere Fahrt. Kommen Sie gut durch, kommen Sie gut an.
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8: Deutsche Geschichte, musikalisch attraktiv umgesetzt, können Sie aktuell im Admiralspalast erleben. Um welches neues Musical es sich dabei handelt, das erfahren Sie gleich von mir. Nach Mark Amber, Belong Together, und nach Boo Hornsby and the Range, The Way It Is. Schönen guten Morgen, 4 Minuten nach 7.

Dieses Musical ist letztes Jahr hier in Berlin beim Deutschen Musical Theaterpreis als bestes Musical des Jahres ausgezeichnet worden. Schönen guten Morgen hier auf 98.2 Radio Paradiso. Musikalisch locker leicht hinein gestartet in diesen Tag mit Mark Ember und Belong Together aus dem Jahr 2024. Das Musical heißt Die Weiße Rose und diese Produktion ist beim Deutschen Musical Theaterpreis mit 7 Preisen insgesamt ausgezeichnet worden und war auf jeden Fall im vergangenen Jahr der Gewinner des Abends.

0: Wow, das Musical. Die Weiße Rose geht ab heute auf Große Deutschland. Tour startet hier in Berlin in der Hauptstadt und es erzählt die Geschichte von einer der bekanntesten deutschen Widerstandsgruppen gegen das NS-Regime, die sogenannte Weiße Rose. Und zu dieser Gruppe haben auch und besonders die Geschwister Hans und Sophie Scholl gehört. Wir sind bei den Proben dabei gewesen und konnten mit Vera Bolten sprechen. Sie hat das Stück gemeinsam mit ihrem Mann entwickelt. Warum wollte sie die Geschichte der Weißen Rose als Musical auf die Bühne bringen?
1: Ich wollte erstmal die Geschichte der Weißen Rose überhaupt auf die Bühne bringen und erzählen. Also das ist der Mittelpunkt und der Antrieb unserer Arbeit. Und Sophie und Hans Scholl waren auch sehr Musik- und Literaturbegeistert. Sie waren selber viel im Theater. Und ich glaube, dass dieses Ausschöpfen von verschiedenen Ausdrucksmöglichkeiten besonders gut passt. Musik hilft oft, einen emotionalen Zugang auch zu bekommen. Und ja, für uns ist das sehr, sehr stimmig und auf jeden Fall war uns immer wichtig, mit sehr viel Demut und Respekt an die Thematik ranzugehen und das steht für uns auch im Vordergrund.
0: Und auch mit einem der Hauptdarsteller haben wir sprechen können, Jonathan Gut verkörpert im Musical Hans Scholl. Welche Bedeutung hat dieses Stück für ihn persönlich?
2: Das war das erste Stück, was ich gespielt habe, als ich aus dem Studium kam. Und direkt mit so einem Stück einzusteigen ist natürlich eine Herausforderung, aber auch eine wahnsinnige Ehre. Ich konnte viel als Schauspieler, als Bühnenmensch mitnehmen, weil ich glaube, dass wir Darsteller oft dazu tendieren, uns ein bisschen zu ernst zu nehmen. Und so eine Geschichte hilft sehr dabei, die Geschichte in den Vordergrund zu stellen und nicht sich selbst als Künstler in den Vordergrund zu stellen, sondern man ist diesen Leuten schuldig, deren Geschichte zu erzählen und nicht das, was man irgendwie selber machen will.
0: Das ist ein beeindruckendes Musical. Die Deutschland-Tour des Musicals Die Weiße Rose startet heute hier bei uns in Berlin und ist dann bis einschließlich Samstag nur im Admiralspalast zu sehen. Die Premiere beginnt heute um 19.30 Uhr. Alle weiteren Infos finden Sie auch nochmal online unter www.dieweißerose, als ein Wort geschrieben, www.dieweißerose-tour.de. Kommen Sie gut, kommen Sie musikalisch auf jeden Fall sonnig, auch wenn einige Wolken unterwegs sind, hier hineingestartet in diesem Mittwoch jetzt zu Phil Collins und True Colors auf Ihrem 98.2 Radio Paradiso. Schönen guten Morgen am Mittwoch, gleich 14 Minuten nach 7.

Da kommt in ihrem Badezimmer wieder die Disco-Kugel runter zu Gloria Gaynor und I Am What I Am hier auf ihrem 98.2 Radio Paradiso. 7.21 Uhr haben wir es und das sollte ich vielleicht nochmal erklären, weil sich ja einige jetzt gemeldet haben und beworben haben auf Freitickets, Eintrittstickets für die Premiere von dem Musical Die Weiße Rose. Wir haben tatsächlich Eintrittstickets angeboten bekommen zur Verlosung, aber wir haben gemeinschaftlich als Redaktion entschieden, die nicht anzunehmen, weil wir gesagt haben, das ist so ein besonderes Musical und keine Fließband-Musical-Produktion, dass wir gesagt haben, diese Produktion ist es einfach wert, dass man sich sie anschaut und wirklich auch dafür Geld ausgibt und sagt so, hey, Kultur ist so wichtig und dieses Musical und dieses Thema erst recht, dass wir gesagt haben, nee, da nehmen wir diese Eintrittstickets gar nicht an zum Verlosen und hoffen da auch auf Ihr Verständnis. Heute Premiere von Die Weiße Rose, das Musical im Admiralspalast. Mehr Infos gerne nochmal www.dieweißerose-tour.de. 98.2 Radio Paradiso. Momentan noch hier und da sonnigen. Guten Morgen.

0: letzten Klavieranschlag in diesem Song. Und da kommt er gleich. Achtung! 4 Minuten vor 8.
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0: Die unendliche Geschichte. Aber diese Sportgeschichte hatte ein vorläufiges Ende gefunden. Worum es dabei genau geht, hören Sie gleich. Ich freue mich da sehr auf das Hauptstadtkompakt von Jörg Trotzki. Am Ende gibt es nämlich eine Basketballmeldung, die wirklich großartig ist für Berlin. Vorher geht es aber um geschlossene Arztpraxen im Hauptstadtkompakt. Gleich. 7:30 haben wir es.
1: 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Die größten Worte der Menschheitsgeschichte. Im Mai 1994 wird Nelson Mandela zum ersten schwarzen Präsidenten Südafrikas gewählt.
2: Du bist ein Kind Gottes. Wenn du dich klein machst, dient das der Welt nicht. Es hat nichts mit Erleuchtung zu tun, wenn du schrumpfst, damit andere um dich herum sich nicht verunsichert fühlen. Wir wurden geboren, um die Herrlichkeit Gottes zu verwirklichen, die in uns ist. Sie ist nicht nur in einigen von uns, sie ist in jedem Menschen. Und wenn wir unser eigenes Licht erstrahlen lassen, geben wir unbewusst anderen Menschen die Erlaubnis, dasselbe zu tun. Wenn wir uns von unserer eigenen Angst befreit haben, wird unsere Gegenwart ohne unser Zutun andere befreien.
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10: Ich bin Babit Büchner. In der Nacht haben sich die USA und der Iran erneut gegenseitig angegriffen. Das US-Militär sprach von Selbstverteidigung wegen des Abschusses eines amerikanischen Kampfhubschraubers. Irans Militär sprach dagegen von einem fadenscheinigen Vorwand. Inzwischen hat das US-Militär seine Angriffe beendet. Offiziell gilt im Iran-Krieg seit 2 Monaten eine Waffenruhe.
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11: Mit Jörg Trotzki, guten Morgen. In Berlin sind heute viele Arztpraxen zu. Mehr als 2000 Mitglieder hatten sich für eine Fortbildungsveranstaltung im Rahmen eines Aktionstags angemeldet, heißt es von der Kassenärztlichen Vereinigung. Der Protest richtet sich gegen ein geplantes Sparpaket der Bundesregierung. Zugleich soll ein Großteil der Kinder- und Jugendarztpraxen deshalb heute ebenfalls geschlossen bleiben. Bei dringenden Fällen sollten die Notdienstpraxen aufgesucht werden, heißt es weiter. Die Berliner Bezirke rufen um Hilfe beim Kampf gegen den Eichenprozessionsspinner. In einem Brief an die Landesregierung fordern die Bezirke, dass die aktuelle Plage nicht länger als Pflanzenschutzthema behandelt werden dürfe, sondern als Gesundheitsproblem, meldet der RBB. Außerdem sollten Maßnahmen gegen die giftige Raupe zentral koordiniert werden, heißt es weiter. In Charlottenburg-Wilmersdorf mussten letzte Woche mehrere Sportanlagen geschlossen werden, weil der Befall mit dem Eichenprozessionsspinner derart stark ist. In dieser Woche wird mit dem Absaugen der Nester begonnen. Mit einem gemeinsamen Spatenstich haben die Evangelische Kirche Berlin-Brandenburg, die Hilfswerkssiedlung und die Fastbau den offiziellen Baustart für ihr Neubauvorhaben in Bernau gefeiert. An der Viehtrift sollen dort rund 100 barrierearme Wohnungen entstehen. Das Projekt ist das größte Neubauvorhaben der Hilfswerkssiedlung seit 50 Jahren. Gebaut werden sollen 3 Mehrfamilienhäuser mit 2-, 3- und 4-Raumwohnungen, die den Bedürfnissen von Menschen in unterschiedlichen Lebenslagen gerecht werden, heißt es weiter. Im Basketball stehen unsere Albatrosse im Endspiel um die deutsche Meisterschaft. Am Abend hat Alba Berlin im 5. entscheidenden Spiel gegen Bamberg mit 97-66 gewonnen. Am Freitag nun treffen die Albatrosse auswärts auf den FC Bayern. Schon am Sonntag ist dort auch Spiel Nummer 2. Am Mittwoch ist die 3. Begegnung hier in Berlin.
12: Großartiger Sieg von Alba. Vielen Dank, Jörg. Das geht doch gut schon mal los hier in diesem Tag. Es gibt nämlich immer wieder ein paar sonnige Auflockerungen. Ein bisschen blauer Himmel ist zu entdecken, aber auch schon jetzt einige Wolken. Und diese Wolken, die haben auch Regenschauer im Gepäck, die sie runterlassen, so am frühen Nachmittag um die Mittagszeit herum. Und dann auch nochmal am späten Nachmittag und Abend kann der ein oder andere Tropfen dabei sein. Bei 19 Grad als Maximaltemperatur, von denen wir noch 6 Grad entfernt sind. 13 Grad haben wir aktuell. Morgen 18 Grad die Maximaltemperatur. Morgen in der ersten Tageshälfte ziemlich nass, zumindest leichte Regenschauer sind für diesen Zeitraum angekündigt. Morgen am Vormittag, am morgigen Nachmittag dann schon wieder meist trocken. Am Freitag sehr wechselhaft, nicht den ganzen Tag verregnet, aber über den Tag verteilt. Immer mal wieder der ein oder andere Regenguss ist dabei, am Freitag 18 Grad. Am Wochenende, da soll es dann sogar komplett trocken bleiben. Es staut sich mal wieder auf der A100, Neukölln, Richtung Wilmersdorf, zwischen Innsbrucker Platz und Schmargendorf. 8 Minuten circa beträgt die Wartezeit dort aktuell. Und in Schöneberg, da ist die Feuerwehr im Einsatz, deswegen die Hauptstraße in beiden Richtungen gesperrt in Schöneberg, und zwar zwischen Dominikostraße und Coburger Straße. Ich wünsche Ihnen eine gute Fahrt, eine sonnige Fahrt. Fahren Sie mir vorsichtig und kommen Sie gut an.
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12: Den schwierigsten Satz der Welt. Oder auch die schwierigsten Sätze der Welt in unserem Leben, in unseren Beziehungen. Die drösel gleich mal Herken von Hochding für Sie auseinander. Nach Calum Scott, You Are The Reason, und nach Sandra jetzt aus den 80ern, Everlasting Love. Hier, wir machen 98.2 Radio Paradiso. Guten Morgen, 7 Minuten nach halb 8.

0: So, so schön. Bei diesem Song werden Sie heute Abend überlegen in der Max-Schmeling-Halle. Schaue ich jetzt nach vorne zu Calum Scott auf die Bühne oder schaue ich die ganze Zeit meinen Lieblingsmenschen neben mir an? Calum Scott, You Are The Reason. Heute Abend das Konzert in der Max-Schmeling-Halle. Ach, und übrigens, Calum Scott, der andere Song, ne, I Wanna Dance With Somebody von ihm und Whitney Houston sozusagen, den besprechen Hergen von Huchting und ich in unserer Folge von Popwise, Lebensweisheiten der Popmusik. Überall da, wo es Podcasts gibt und auch auf paradiso.de, hören Sie gerne mal rein. 16 Minuten vor 8 ist es.
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2: Der schwerste Satz der Welt. Es gibt Sätze, die sind erstaunlich kurz, aber trotzdem kommen sie uns kaum über die Lippen. Zum Beispiel, du hattest recht. Oder auch, oh, es tut mir leid. Noch schwieriger fällt uns dieser Satz. Da habe ich mich wohl geirrt. Dabei lernen wir doch schon als Kinder, wie wichtig Fehler sind. Ohne Fehler würden wir nie laufen lernen, nie Fahrrad fahren und vermutlich noch bis heute verzweifelt versuchen, einen USB-Stecker in einer Steckdose unterzubringen. In Beziehungen verlieren Fehler allerdings häufig ihren guten Ruf. Sobald Kritik auftaucht, beginnt etwas in uns heftig zu kämpfen. Wir erklären, wir rechtfertigen und verteidigen uns wie die Weltmeister. Plötzlich geht es gar nicht mehr um die eigentliche Sache. Es geht um unser Selbstbild. Keiner möchte gerne derjenige sein, der etwas falsch gemacht hat. Ich habe eine kleine Überraschung für Sie. Wenn ich lange glückliche Paare beobachte, entdecke ich meist Folgendes. Die stabilsten Beziehungen bestehen selten aus Menschen, die besonders wenig Fehler machen. Sie bestehen aus Partnern, die gelernt haben, mit Fehlern entspannter umzugehen. Sie können zugeben, dass sie daneben lagen. Sie können ihre Meinung ändern und sie können sich sogar entschuldigen. Das klingt für Sie vielleicht unspektakulär, gehört aber tatsächlich zu den anspruchsvollsten Fähigkeiten in einer Partnerschaft. Jede Entschuldigung enthält nämlich auch eine kleine Verletzlichkeit. Sie sagen damit, du bist mir wichtiger als mein Stolz und bei dir muss ich keine perfekte Version von mir selbst sein. Wenn Sie sich so zeigen können, entsteht wirkliches Vertrauen. Der amerikanische Schriftsteller David Augsburger hat es auf seine ganz eigene Art so formuliert. Gehört zu werden ist dem Geliebtwerden so nahe, dass die meisten Menschen kaum einen Unterschied bemerken.
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2: Und wenn Sie eine persönliche Beratung wünschen, schreiben Sie mich gerne an unter www.beziehungscoach-berlin.de.

oder mitfiebern, gehypt sein oder einfach nur so nebenbei gucken, wie gehen sie um mit der Fußballweltmeisterschaft? Wie gehen meine Kolleginnen und Kollegen um mit der Fußballweltmeisterschaft? Darüber sprechen wir in der nächsten Stunde in der Radio Paradiso Frühstücksrunde hier auf Ihrem 98.2 Radio Paradiso. Sonnigen guten Morgen, 8 vor 8. 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
3: Ich bin Babette Büchner. Die Verhandlungen laufen und es gibt eine Waffenruhe. Trotzdem haben sich die USA und der Iran wieder gegenseitig angegriffen. Als Reaktion auf den Abschuss eines US-Militärhubschraubers bombardierte das US-Militär iranische Luftabwehranlagen, Bodenkontrollstationen und Radaranlagen. Teheran griff daraufhin laut iranischen Medien US-Stützpunkte in der Golfregion und in Jordanien an. Inzwischen hat das US-Militär seine Angriffe wieder beendet. Wird es ein Sommer der Reformen? Die Bundesregierung hat sich einiges vorgenommen. Zur Vorbereitung treffen sich die Spitzen der Regierungskoalition heute mit Vertretern der Gewerkschaften und Arbeitgeber.
4: Bis zur Sommerpause will die Bundesregierung liefern und ein Reformpaket schnüren. Stand jetzt ist eine Einigung aber noch meilenweit entfernt. Stichwort flexiblere Arbeitszeiten etwa. Unterschiedlicher Meinung sind Schwarz-Rot auch beim Thema Steuern. Die SPD will die Erbschaftssteuer reformieren, die Union lehnt das kategorisch ab. Die Bundesregierung hofft, dass Wirtschaftsverbände und Gewerkschaften heute Abend mit gemeinsamen Vorschlägen in die Reformdebatte einsteigen. Ausgang der Gespräche völlig offen. David Riemer, Nachrichtenredaktion.
3: In Deutschland könnte es Engpässe bei Blutkonserven geben, weil der Kreis der Blutspender schrumpft. Es gäbe immer mehr ältere Spender und weniger junge, die nachkommen, heißt es vom Deutschen Roten Kreuz.
5: In der Generation der Babyboomer ist der Anteil der Menschen, die regelmäßig Blut spenden, besonders groß. Wegen individueller Vorerkrankungen scheiden viele Ältere aber aus dem Pool aus und Jüngere halten sich eher zurück. Deshalb wird der Kreis der Spender kleiner. Ein Problem vor allem bei saisonbedingten Engpässen. Im Sommer, in der Urlaubszeit, wird weniger Blut gespendet als sonst, ähnlich wie in der Grippesaison im Winter. Das DRK ruft deshalb dazu auf, zur Blutspende zu gehen. Auch Menschen in den 30ern und 40ern könnten noch damit anfangen, heißt es. Katrin Müller, Nachrichtenredaktion.
3: Kinder müssen morgen in Mexiko-Stadt nicht zur Schule. Auch an den Unis fällt der Unterricht aus. Die Regierung will bei der Eröffnung der Fußball-WM ein Verkehrschaos verhindern. Bundesbedienstete sollen deshalb ebenfalls nach Möglichkeit von zu Hause arbeiten. Und auch private Unternehmen wurden aufgefordert, das Homeoffice zu ermöglichen. Eröffnet wird die WM morgen um 11.30 Uhr Ortszeit, 19.30 Uhr bei uns, mit einer Feier im legendären Aztekenstadion.
6: Wird schon spannend. Danke, lieber Bett. Und es wird noch grauer und trüber und auch nasser werden. Momentan, da ist es noch wechselhaft, aber auch immer wieder aufgelockert. Dementsprechend so ein paar blaue Sonnenwolkenlücken oder Himmelslücken sind da durchaus zu entdecken. Aber für den Nachmittag, den frühen Nachmittag und auch späten Nachmittag sind zumindest ein paar leichte Regenschauer angekündigt für den heutigen Tag. Bei 19 Grad als Maximaltemperatur. 14 Grad haben wir schon. Morgen dann 18 Grad der Tagesspitzenwert. Morgen früh auf Ihrem Weg zur Arbeit werden Sie vermutlich einen Regenschirm brauchen, denn in der ersten Tageshälfte, da kommen morgen am Donnerstag wohl immer wieder, aber auch eben nur leichte Regenschauer runter. Morgen die zweite Tageshälfte dann meist trocken bei 18 Grad. Der Freitag insgesamt ziemlich wechselhaft, mal Regen, mal Sonne, mal Wolken, 18 Grad über den Tag verteilt, wechselhaft und dann am Wochenende ziemlich stabil, auf jeden Fall wohl trocken. Auf der A100 im Stadtring Richtung Wedding stehen Sie an und brauchen so 10 Minuten Passierdauer vor der Baustelle Detmolder Straße. Da staut es sich ab Kreuz Schöneberg. Voll ist es zudem stadteinwärts in Alt-Biesdorf rund um die Elsenbrücke. Und dann noch rausgeschaut auf die A10, den östlichen Berliner Ring Richtung Dreieck Spreeau. Zwischen Rüdersdorf und Erkner liegen Reifenteile auf der Fahrbahn. Reifenteile sind ebenfalls entdeckt worden auf der A10 südlicher Berliner Ring Richtung Dreieck Spreeau. Zwischen Dreieck Nutetal und Ludwigsfelde West. Außerdem A10 westlicher Berliner Ring Richtung Dreieck Havelland zwischen Potsdam Nord und Spandau. Da liegen Gegenstände auf der Fahrbahn. Fahren Sie da besonders aufmerksam und vorsichtig. Ich wünsche Ihnen eine gute Fahrt, eine trockene Fahrt. Kommen Sie.

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1: Tja, ums Gewinnen soll es auch gehen bei der Fußball-Weltmeisterschaft. So wie auch in diesem Song von den Bee Gees. You win again. Wie wir uns hier als Redaktion auf die Fußball-Weltmeisterschaft freuen oder einstellen, darüber sprechen wir gleich in der Radio-Paradiso-Frühstücksrunde. Davor auch noch Alex Rowan, Eternity. Schönen guten Morgen, angenehmen Start. Nein, in diesem Mittwoch wünsche ich Ihnen 5 Minuten nach 8.

0: Wird es ein Turnier für die Ewigkeit? Alex Warren, Eternity hier auf Ihrem 98.2 Radio Paradiso. Es geht um die Fußball-Weltmeisterschaft und dafür in der Radio Paradiso Frühstücksrunde bei mir Elena, Laura,
1: Guten
0: Fabi
1: Morgen.
0: Und Nico.
2: Morgen.
1: Guten Morgen.
2: Guten
0: Morgen. Morgen startet die Fußball-Weltmeisterschaft.
3: Ja.
0: Seid ihr in WM-Stimmung schon? Wie sieht's aus?
1: Inzwischen ja. Also hättest du mich vor einer Woche gefragt, da ging es noch so. Mhm. Aber je mehr man hört und je mehr es auch in der Werbung dann vorkommt und so, inzwischen ja, ich habe Lust.
4: Voll, bei mir ist jetzt auch gestern das neue Check24-Trikot angekommen und jetzt bin ich komplett in WM-Stimmung.
0: Männer, ihr seid sowieso schon, ihr seid ja die Fußball-Quacks hier bei uns, oder?
5: Ja, ich freue mich drauf. Ich bin jetzt nicht so, dass ich völlig ausflippe und mir alle Kleider vom Leib reiße, weil die WM losgeht. Aber ich freue mich drauf. Ein bisschen Fußball gucken und ja, das wird schon schön.
6: Ja, definitiv. Ist ein Highlight immer, wenn es dann passiert. Und ich muss sagen, also draußen irgendwie noch gefühlt richtig wenig los. Mhm. Irgendwie, ne, so fahren und so. Ich habe super wenig irgendwie so gesehen. Also klar, ist ein schlechter Vergleich, wenn man jetzt an die EM vor 2 Jahren denkt. Da war das ja hier zu Hause in Deutschland. Da hast du natürlich überall Trikots fahren und so gesehen. Ist jetzt ein bisschen mager, aber ich freue mich auf jeden Fall auch auf die Spiele.
0: Das muss noch so ein bisschen losgehen. Also ich bin auch in WM-Stimmung und Fußballstimmung, auch wenn ich eben nicht der Fußball-Crack bin. Aber so auch diese Fähnchen, die werden dann auch Stück für Stück mehr, ne? Also so an den Autos, das hängt auch immer davon ab, wie die Spiele dann sind.
5: Genau.
0: Also,
5: ja,
0: da, ne? Also ob das erfolgreich ist, ob das Spaß macht, irgendwie zu gucken, ob da alles funktioniert. Ich habe ja auch immer so ein bisschen da jetzt in den USA und so schon auch Sicherheitssorgen, ne? Dass das alles funktioniert. So Mexiko auch, ist auch nicht ohne.
6: Alles nicht ganz sicher, ja. Also auch so allgemein, wenn man über die Ticketpreise auch und sowas alles nachdenkt, ne? Also da dachte man, man hat das Schlimmste mit Katar irgendwie schon erlebt, aber ich weiß nicht, so viel besser fühlt sich die WM gar nicht an. Deswegen ist schon dieser bittere Beigeschmack, wenn man so die ganzen Situationen, die ganzen Lagen vor Ort dann noch so mit im Gedächtnis hat.
0: Ich habe mich auch gewundert, dass beim Testspiel tatsächlich das Stadion ja total voll war, ne? Also ich hätte schon gedacht, dass ein paar Plätze irgendwie leer geblieben wären, aber anscheinend funktioniert das dann ja doch. Musik für uns im Radio, ja, ganz wichtig. Es gibt auch wieder neue Songs. Auf einen möchte ich gleich noch ein bisschen ausführlicher länger eingehen. Aber so mal für euch, was ist so ein WM-Fußball-Song so der letzten Jahre, Jahrzehnte von mir aus auch, den ihr mit Fußball und WM oder vielleicht auch mit EM verbindet, wo ihr sagt, so, das ist so ein Song, der ist für mich auf jeden Fall auf ewig mit Fußball und einem Turnier in Erinnerung.
5: Also 2006 Herbert Grönemeyer. Zeit, dass sich was dreht, finde ich. Der ist immer mit Sommermärchen verbunden. Und 2014 dann, wo wir Weltmeister wurden, mit Andreas Burani.
1: Ja, ein Hoch auf uns. Fall.
0: Oh, ja, also ihr liegt alle, ne? Ja. Also, mir geht das auch so. Wir haben uns nicht abgesprochen. Aber mir geht das auch so. Diese beiden Songs, vor allem auch Andreas Burani 2014, ein Hoch auf uns, der bleibt schon echt hängen. Okay, ich habe so einen anderen Song noch im Blick. Da würde ich gern gleich nochmal eure Meinung haben. Aber den hören wir dann nach Nick Kershaw, Wouldn't It Be Good, und nach DJ Bobo. Yeah. Everybody. Der ist auch irgendwie zum Mittanzen, ne? Beim Fußball irgendwie geeignet im Stadion. Der kommt jetzt hier auf 98.2 Radio Paradiso in der Radio Paradiso Frühstücksrunde.

Jetzt sind Sie gefragt. Schönen guten Morgen, Nick Kershaw hier auf, also nee, ich bin nicht Nick Kershaw, sondern den haben wir gerade gehört, Wouldn't It Be Good auf Ihrem 98.2 Radio Paradiso aus den 80ern. Ja, da grinst ihr. Die lieben Kollegen sind da. Fabi Bessmann, Nico ist da und Elena und Laura sind auch da. Die Radio Paradiso Frühstücksrunde. Wir haben festgestellt, wir sind alle schon gut in WM-Stimmung, die morgen startet, Fußball-Weltmeisterschaft. Und Musik bringt einen ja auch immer so in WM-Stimmung, verbindet man mit so einem Turnier. Und in diesem Jahr, ich finde es auch mal ganz spannend, welches so der WM-Song wird. Es gibt ja so offizielle Songs, aber auch so einfach die so mitlaufen. Und vor allem finde ich immer die Songs spannend, die Fernsehsender so nehmen und dann sagen so, okay, das ist jetzt unser WM-Song. Und Magenta TV hat sich entschieden, Helene Fischer einzusetzen mit Heute Nacht. Und da hören wir heute Morgen jetzt mal rein, wie dieser Song klingt.

0: Ich sage euch gleich, ich finde den klasse.
1: Also ja.
2: Stimmung kommt auf jeden Fall rüber.
3: Ich habe den Titel am Anfang nicht so ganz gecheckt. Heute Nacht dachte ich immer so, hä, komisch, aber weil die Spiele ja immer so nachts stattfinden.
0: Genau, ich finde das total schlau. Ja. Ich finde das auch total schlau, dass sie diesen Titel da gewählt hat und dann diese Trompeten so im Hintergrund.
1: Das ist so typisches WM-Feeling. Ich liebe das.
0: Diese wunderbar künstlichen Synthesizer-Trompeten im Hintergrund finde ich super. Nun muss ich aber auch sagen, das ist so kein typischer Radio Paradiso-Song. Ne? Mhm. So, der ist so schlagermäßig angehaucht. Deswegen sind Sie jetzt an der Reihe. Sie sollen bitte entscheiden, ist es ein Song, der Ihnen gefällt, wo Sie sagen, so, okay, den würde ich gerne bei Radio Paradiso häufiger hören. Und das ist ja bei Songs, was so manche brauchen ja auch so ein bisschen. Ne? Also mit manchen wächst man dann, in die wächst man so hinein, die hört man dann, da sieht man dann die Highlight-Ausschnitte des Spieltages irgendwie so und dann findet man das gut. Also vielleicht entwickelt sich dieser Song noch, aber das ist eine wirklich ganz ernst gemeinte Frage. Das finde ich so vom Klang her, vom Typ her, kein klassischer Paradiso-Titel.
3: Für die Zeit der WM.
0: Aber vielleicht für die Zeit der WM. Also Sie sind wirklich gefragt, Ihre Entscheidung ist da maßgeblich, wenn jetzt ganz viele sich melden, per WhatsApp machen wir am besten die Abstimmung und per E-Mail, per WhatsApp an 030 80 500 und die 80 oder per E-Mail an redaktion@paradiso.de. Sollen wir den neuen Song von Helene Fischer jetzt auch häufiger spielen oder reicht Ihnen immer mal wieder nur so ein Ausschnitt von diesem Song? Per WhatsApp 030 80 500 und die 80 oder per E-Mail an redaktion@paradiso.de. Gerne abstimmen, werde die nächsten Tage auch nochmal fragen. Also es hängt jetzt nicht von dieser einen Abstimmung ab, aber gerne mal melden dazu. Wird uns hier wirklich interessieren. Die Radio Paradiso Frühstücksrunde kommt immer mehr, genau wie Sie hoffentlich auch in WM-Stimmung. Morgen Abend geht's los, mehr dazu hier auch in den nächsten Wochen bei uns auf Ihrem 98.2 Radio Paradiso.

0: Euren Start in den Mittwoch, 4 Minuten vor 8:30.
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0: auch zum Abheben in ein wundervolles Leben. Hier besungen von Black um 8:30. Heute beginnt die internationale Luft- und Raumfahrtausstellung. Die ILA, was sie da in Schönefeld genau erwartet, hören Sie gleich im Hauptstadtkompakt bei und von Jörg Trotzki.
1: 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Die größten Worte der Menschheitsgeschichte. Der britische Seefahrer James Cook segelt im 18. Jahrhundert tausende von Seemeilen durch alle Ozeane. Seine wissenschaftlichen und geografischen Entdeckungen verändern die Karten der Welt.
2: Tu nur einmal das, wovon andere sagen, du könntest es nicht tun. Du wirst ihren Begrenzungen niemals mehr Aufmerksamkeit schenken. Ehrgeiz führt mich nicht nur weiter als jeden anderen Menschen vor mir, sondern so weit, wie ich es für Menschen möglich gehalten habe, zu gehen.
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16: Ich bin Babette Büchner. Die Verhandlungen laufen und es gibt eine Waffenruhe. Trotzdem haben sich die USA und der Iran wieder gegenseitig angegriffen. Als Reaktion auf den Abschuss eines US-Militärhubschraubers bombardierte das US-Militär iranische Luftabwehranlagen, Bodenkontrollstationen und Radaranlagen. Teheran griff daraufhin laut iranischen Medien US-Stützpunkte in der Golfregion und in Jordanien an. Inzwischen hat das US-Militär seine Angriffe wieder beendet.
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17: Mit Jörg Trotzki, guten Morgen. Heute beginnt in Schönefeld die internationale Luft- und Raumfahrtausstellung. Die ILA wird von der Messe Berlin alle 2 Jahre ausgerichtet. Bis Freitag ist sie eine reine Fachbesuchermesse. An den 2 Tagen des bevorstehenden Wochenendes ist sie für Besucher offen. Eröffnet wird die ILA von Bundeskanzler Friedrich Merz. Erwartet werden rund 100.000 Besucher und Aussteller. Die Bundeswehr ist der größte Aussteller. Offiziell sind alle Tickets für Besucher weg. In Berlin wird die Zahl der fehlenden Schulplätze ab Sommer erstmals sinken. Das kündigte Bildungssenatorin Katharina Günther-Wünsch an. Gleichwohl fehlen mit 2.000 Plätzen weniger, aber immer noch rund 24.000 Plätze. In ihrem Jahresbericht zur Schulbauoffensive zog die Senatorin zugleich eine positive Bilanz. Diese war vor 10 Jahren unter dem regierenden Bürgermeister Michael Müller gestartet worden. So konnten rund 30 Schulen neu gebaut werden. Darüber hinaus wurden knapp 100 Modulbauten und gut 60 Sporthallen fertiggestellt. So Katharina Günther Wünsch weiter. Schulbau bleibe eine Pflichtaufgabe weit über die 2030er Jahre hinaus, betonte die Senatorin abschließend. Die geplante bessere Bahnverbindung zwischen Berlin und dem brandenburgischen Neuruppin verzögert sich weiter. Brandenburgs Verkehrsminister Robert Krumbach sagte dem RBB, er könne nicht versprechen, dass der Wunsch nach einem Halbstundentakt bis 2030 bzw. 31 umgesetzt wird. Der Bund und Brandenburg hätten die Finanzierung noch nicht klären können. Für den Ausbau der Strecke Berlin-Neuruppin wäre ein zusätzliches Gleis und wäre eine Elektrifizierung nötig. Das alles war schon für dieses Jahr geplant.
0: Danke dir, Jörg. Regenschauer sind geplant. Eingeplant sollten Sie einplanen für den Nachmittag. Zumindest vereinzelt kommt da mal immer wieder ein leichter Regenschauer runter bei 19 Grad in der Spitze. Momentan, spitzenmäßig, haben wir hier und da auch ein paar Auflockerungen. Ein bisschen blauer Himmel, ein bisschen Sonne bei 15 Grad maximal. Morgen geht's wohl erstmal nass los in der ersten Tageshälfte. Da soll der ein oder andere Regenguss runterkommen. Dann am Nachmittag auch mal wieder aufgelockert. 18 Grad dann die Tagesspitzentemperatur. Das auch der Höchstwert am Freitag. Bei über den Tag verteilt leichten Regenschauern hier und da, aber wird kein komplett verregneter Tag. Es gibt auch trockene Abschnitte und einen langen trockenen Abschnitt gibt es dann am Wochenende. Samstag und Sonntag halten sich die Regenschauer sehr bis maximal zurück. Aufgepasst, geduldig sein, bitte auf der A100 Richtung Wedding. Vor der Baustelle Detmolder Straße staut es sich ab Kreuz Schöneberg. Passiert dauert circa 10 Minuten. Voll ist es zudem stadteinwärts auf der A111 ab Saatwinkler Damm und auf der A115 zwischen Kleinmachnow und der Spanischen Allee und auch auf der B1, B5 in Altbiesdorf und im weiteren Verlauf auf der Frankfurter Allee vor dem Frankfurter Tor. Geduld, Geduld, Geduld. Außerdem Einschränkungen auf der A10 nördlicher Berliner Ring Richtung Dreieck Barnim zwischen Kreuz Oranienburg und Birkenwerder. Da ist ein Fahrzeug liegen geblieben, da müssen Sie mit Einschränkungen rechnen. Und Reifenteile liegen auf der Fahrbahn auf der A10 östlicher Berliner Ring Richtung Dreieck Spreeau zwischen Rüdersdorf und Erkner. Außerdem liegen gebliebenes Fahrzeug entdeckt auf der A15 Dreieck Spreewald Richtung Übergang Forst zwischen Forst und Bademeusel. Müssen Sie deswegen mit Einschränkungen rechnen. Fahren Sie vorsichtig, bleiben Sie aufmerksam. Kommen Sie gut und vor allem sicher an Ihr Ziel. Das wünsche ich Ihnen.
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0: Nach dem Recken und Strecken hinein in den Tag nehmen Sie jetzt mal so langsam Schwung auf für den Tag. Musikalisch begleitet von Ten Sharp gleich mit You und das hier. Power Duett aus den 80ern. Jermaine Jackson und Pierce Adora, When the Rain Begins to Fall. Schönen guten Morgen am Mittwoch.

Fanshop und You hier für 98.2 Radio Paradiso. Schönen guten Morgen. 16 Minuten vor 9 ist es und das finde ich total spannend. Sie sind an der Reihe. Vor gut 20 Minuten haben wir hier in der Radio Paradiso Frühstücksrunde mal gefragt, wie stehen Sie eigentlich zu dem neuen Song von Helene Fischer? Heute Nacht sollen wir den häufiger spielen.

Und diese Kurzabstimmung hat bisher ergeben, dass es ganz eindeutig nicht eindeutig ist. Es steht tatsächlich 50-50. 50% sagen, ja, den würde ich gerne häufiger hören von Helene Fischer. Und andere sagen, nein, bitte spielt Helene Fischer auf gar keinen Fall. Wirklich 50-50, das geht hier hin und her. Bitte sagen Sie weiterhin mal Bescheid. Mal sehen, vielleicht kann sich das ja noch in die eine oder andere Richtung drehen, damit wir eindeutiges ein Ergebnis haben und sagen können, nee, den spielen wir doch nicht. Oder eben doch, den spielen wir häufiger. Schicken Sie dafür eine WhatsApp an 0380 500 und die 80 oder eine E-Mail an redaktion@paradiso.de. Kurz Daumen hoch für Helene Fischer oder Daumen runter oder einen kurzen Satz dazu. Und dann können wir das einordnen und dann können Sie und werden Sie diesen Song entweder häufiger bei uns hören oder eben seltener bis gar nicht. Schicken Sie gerne mal Ihre Meinung zu Heute Nacht von Helene Fischer. 15 Minuten vor 9.

0: 11 Minuten vor 9.
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hineingesegelt in diesen Tag mit Enya und Orinoco Flo hier auf 98.2 Radio Paradiso. Heute Nacht der neue Song von Helene Fischer, Polarisiert, wird von Magenta TV auf jeden Fall eingesetzt werden als der WM-Song 2026. Also in den nächsten Tagen werde ich auch nochmal so abfragen. Es gibt da noch Chancen für die Helene Fischer-Fans auf jeden Fall, sich nach vorne zu trauen oder auch für die, die Helene nicht so mögen, zu sagen, nee, den wollen wir hier bei Radio Paradiso auf jeden Fall nicht hören. Wir werden da auf jeden Fall auf ihre Meinung reagieren. Auf jeden Fall ist es kein Song, der von KI entwickelt worden ist und entstanden ist. Und das ist uns auch ganz wichtig. Für Sie eine Selbstverständlichkeit, für uns eine Selbstverständlichkeit, aber nicht mehr selbstverständlich, dass auch im Radio die Stimmen wirklich echt sind. Bei uns sind sie und bleiben sie immer echt bei Radio Paradiso.

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3: Ich bin Babette Büchner. Wird es ein Sommer der Reformen? Vor einem Treffen der Koalitionsspitzen mit Gewerkschaften und Arbeitgebern steigt der Druck auf Union und SPD.
4: Beim gemeinsamen Spargelessen am Abend haben Spitzenpolitiker von Union und SPD nochmal Einigkeit demonstriert. Im Kanzleramt dürfte es dann aber weniger harmonisch zugehen. Beim Treffen mit den Arbeitgebern und Gewerkschaften soll es vor allem um die Themen Arbeitsmarkt, Sozialreformen, Steuern und Bürokratieabbau gehen. Auch die Wirtschaftsweise Veronika Grimm drängt auf grundlegende Reformen. Demnach befindet sich die deutsche Wirtschaft in einer langen Schwächephase. Wegen der Ölkrise infolge des Irankriegs wird wohl auch für dieses Jahr nur ein Mini-Wachstum erwartet. Katrin Müller, Nachrichtenredaktion.
3: Die Verhandlungen laufen und es gibt eine Waffenruhe. Trotzdem haben sich die USA und der Iran wieder gegenseitig angegriffen. Das US-Militär bombardierte iranische Luftabwehranlagen, Bodenkontrollstationen und Radaranlagen. Nach US-Angaben war das eine Reaktion auf den Abschuss eines US-Hubschraubers. Teheran griff daraufhin laut iranischen Medien US-Stützpunkte in der Golfregion und in Jordanien an. Selten stand eine Gesundheitsministerkonferenz von Bund und Ländern so unter Beschuss wie die heute in Hannover. Bundesweit protestieren Lobbygruppen und Gewerkschaften gegen die geplanten Sparmaßnahmen im Gesundheitssystem.
5: Arztpraxen, Krankenhäuser und die Pharmaindustrie. Bei ihnen soll der Rotstift massiv angesetzt werden. Mehr als 16 Milliarden Euro sollen kommendes Jahr durch die Gesundheitsreform eingespart werden, damit rote Zahlen im Gesundheitssystem und höhere Beiträge für die Versicherten verhindert werden. Die Gewerkschaften warnen dagegen vor Krankenhausschließungen, wenn die Kliniken mit weniger Geld auskommen sollen, und der Verband der Hausärzte vor spürbaren Folgen für die Versorgung der Kranken. Einige wollen deshalb aus Protest zum Beispiel auch Plätze im Wartezimmer sperren. Thomas Thonfeld, Nachrichtenredaktion.
3: In der nordirischen Hauptstadt Belfast hat es am Abend gewaltsame Proteste gegeben. Mehrere Fahrzeuge wurden in Brand gesetzt. Medienberichten zufolge wurden auch Häuser angezündet. Zu den Demonstrationen hatte unter anderem ein rechtsextremer Aktivist aufgerufen. Auslöser war die Veröffentlichung eines Videos von einem Messeangriff, bei dem ein Mann schwer verletzt wurde. Tatverdächtig ist ein Mann aus dem Sudan.
6: Wir bekommen ein paar Sonnenstrahlen ab. Wie schön, blauer Himmel hier und da zumindest. Einige Wolken sind aber auch schon zu entdecken. Nehmen Sie jeden Sonnenstrahl jetzt dankbar auf. Speichern Sie den in Ihrem Herzen und in Ihren Gedanken. Denn heute Nachmittag, da ziehen noch ein paar Wolken auf. Da kommen auch ein paar Regenschauer runter. Leichte Regenschauer hier und da. Aber es wird kein komplett verregneter Tag werden heute. 16 Grad haben wir schon, 19 Grad bekommen wir maximal. Morgen 18 Grad dann die Tagesspitzentemperatur. Da ist das Wetter ein bisschen zweigeteilt. Vor allem in der zweiten Tageshälfte, so um die Mittagszeit herum, da kommen eher Regenschauer runter, morgen bei 18 Grad. Der Freitag dann ja über den Tag verteilt, immer mal wieder der ein oder andere Tropfen da durchaus möglich bei 18 Grad in der Spitze, das Wochenende dann wohl komplett trocken. Immer noch eng auf der 100 Richtung Wedding vor der Baustelle Detmolder Straße. Abkreuz Schöneberg stehen Sie an. Zeitverlust immer noch ca. 10 Minuten. Auf der A111 ab Saatwinkler Damm und weiter auf dem Stadtring Richtung Treptow bis zum Dreieck Funkturm sowie vor der Abfahrt Treptow. Auf der A100 müssen Sie mit Einschränkungen rechnen. Auf der A115 zwischen Kleinmachnow und Spanischer Allee ist es eng. Und auf der B1, B5 Alt-Biesdorf und im weiteren Verlauf auf der Frankfurter Allee vor dem Frankfurter Tor. Auch da bitte besonders geduldig sein heute früh. Dann gibt es einen Liegenbleiber, und zwar auf der A10 nördlicher Berliner Ring Richtung Dreieck Warnin zwischen Kreuz Oranienburg und Birkenwerder. Müssen Sie deswegen mit Einschränkungen rechnen. Ich wünsche Ihnen eine gute Fahrt, eine sonnige Fahrt jetzt gerade aktuell. Kommen Sie gut und heil an.
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6: Jüngere Zeitgeschichte musikalisch umgesetzt und das wirklich auf ganz hohem Niveau können Sie erleben als Musical, und zwar im Admiralspalast ab heute. Wenn es aber genau geht, verrate ich Ihnen gleich. Nach Beyoncé, Texas Hold'em und nach Mitchell, If I Was, 5 Minuten nach 9.

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Cowboy-Musik von Beyoncé, klasse Titel. Texas Hold'em, schönen guten Morgen hier auf Ihrem 98.2 Radio Paradiso. 13 Minuten nach 9 haben wir es. Sie war eine der bekanntesten deutschen Widerstandsgruppen gegen das NS-Regime. Und diese Gruppe aus Studentinnen und Studenten, die nannte sich die Weiße Rose. Und die Geschichte der Weißen Rose und ihrer Mitglieder gibt es jetzt als Musical.

0: Heute Abend startet die große Deutschland-Tournee des Musicals Die Weiße Rose hier in Berlin. Und wir sind bei den Proben dabei gewesen und konnten mit Alex Melcher sprechen. Er hat das Stück gemeinsam mit seiner Frau entwickelt. Warum wollte er die Geschichte der Weißen Rose als Musical auf die Bühne bringen?
1: Die Idee war, diese Geschichte und diese Protagonisten aus den Schwarz-Weiß-Geschichtsbüchern oder Filmen herauszuholen. Das heißt, wir wollten sie einfach nahbar machen, dass man sich identifizieren kann. Was einfach schwerer ist, wenn man einfach nur diese alten Schwarz-Weiß-Bilder sieht. Das ist so weit entfernt. Und diese Themen, diese Gefühle und so weiter, dennoch so brandaktuell sind.
0: Dieses Nahbarmachen hat super funktioniert. Das Musical Die Weiße Rose ist letztes Jahr beim Deutschen Musical Theaterpreis als bestes Musical des Jahres ausgezeichnet worden. Insgesamt hat die Produktion 7 Preise erhalten. Es war auf jeden Fall der Gewinner, die Gewinnerin des Abends. Und mit einer der Hauptdarstellerin konnten wir auch sprechen. Friederike Zeitler verkörperte im Musical Sophie Scholl. Sophie und ihr Bruder Hans Scholl sind die zentralen Mitglieder der Widerstandsgruppe Die Weiße Rose gewesen. Und von Friederike Zeitler wollten wir wissen, was an diesem Musical so besonders ist.
2: Es ist so viel in der Show, man kann damit Wissen vermitteln, man kann damit Freude vermitteln, Trauer, also alle Emotionen, die es gibt, vermitteln wir mit dieser Show. Es ist eine relevante Show und ich glaube, dass man vor allem so eine politisch aufgeladene Thematik mit Musik und Tanz, dass man damit bei Leuten Emotionen erwecken kann und dadurch die Leute fesseln kann an die Geschichte. Und ich glaube, das ist das, was das liebe ich an dem Genre.
0: Ja, schon sensibel, dieses doch schwierige Thema als Musical, irgendwie auch als Unterhaltungsmedium dann umzusetzen. Aber das hat wirklich mit ganz viel Feingefühl super funktioniert. Die Deutschland-Tour des Musicals Die Weiße Rose startet heute hier in der Hauptstadt und ist bis einschließlich Samstag, allerdings auch nur im Admiralspalast zu sehen. Und die Premiere beginnt heute um 19.30 Uhr. Und alle weiteren Infos finden Sie auch nochmal online auf www.dieweißerose.de. Weiße Rose, alles in einem Wort geschrieben, www.dieweißerose-tour.de. So, und jetzt werden Erinnerungen an Italienurlaub, Ihren Italienurlaub wach, oder Sie werden eingestimmt auf Ihren nächsten Italienurlaub in diesem Jahr. Mit ihr aus Ramazzotti, Più Bella Cosa, hier auf Ihrem 98.2 Radio Paradiso. Schönen guten Morgen, 17 Minuten nach 9.

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schon klasse. Man kann sagen, der heiße Sound der 80er. Berlin mit Take My Breath Away. Hier für 98.2 Radio Paradiso. 5 Minuten vor 9:30 ist es. Und ja, halten wir dem Tag zugute, dass es ja ein vorbeugender Tag sein soll. Morgen. Am 11. Juni ist nämlich bundesweiter Hitzeaktionstag, aber so richtig heiß wird es morgen gar nicht werden mit 18 Grad in der Spitze. Aber es gibt zahlreiche Veranstaltungen dazu. In Mitte zum Beispiel am Alexanderplatz gibt es einen Informationsstand, bei dem über klimabedingte Gesundheitsgefahren und Hitzeschutz aufgeklärt wird. In Steglitz-Zehlendorf am Strandbad Wannsee gibt es auch einen Aktionsstand. Und wo Aktionen überall stattfinden, finden Sie auf www.hitzeaktionstag.de.

0: Klasse Titel, richtig schön zum Mitgrooven. Natasha Bedingfield, Unwritten. Am Mittwochmorgen, eine Minute vor 10 haben wir es. Gleich gibt es das Hauptstadtkompakt von Jörg Trotzki. Und auf die letzte Meldung ist eine Sportmeldung. Auf die freue ich mich ganz besonders. Da habe ich gestern schon gejubelt zu.
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2: Das ist die Regel der Liebe. Das, was ich mir an Gutem wünsche, wünsche ich auch meinem Nächsten. Und was ich mir an Schlechtem nicht wünsche, wünsche ich auch meinem Nächsten nicht. Und das ist mein Wille für alle Menschen. Denn niemandem soll Böses angetan werden. Die Liebe tut dem Nächsten nichts Böses an. Dann wird die Liebe zu einer mächtigen Kraft der Überwindung, wenn wir selbst unsere Feinde lieben können.
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13: Ich bin Babette Büchner. Wird es ein Sommer der Reformen? Vor einem Treffen der Koalitionsspitzen mit Gewerkschaften und Arbeitgebern steigt der Druck auf Union und SPD.
14: Beim gemeinsamen Spargelessen am Abend haben Spitzenpolitiker von Union und SPD nochmal Einigkeit demonstriert. Im Kanzleramt dürfte es dann aber weniger harmonisch zugehen. Beim Treffen mit den Arbeitgebern und Gewerkschaften soll es vor allem um die Themen Arbeitsmarkt, Sozialreformen, Steuern und Bürokratieabbau gehen. Auch die Wirtschaftsweise Veronika Grimm drängt auf grundlegende Reformen. Demnach befindet sich die deutsche Wirtschaft in einer langen Schwächephase. Wegen der Ölkrise infolge des Irankriegs wird wohl auch für dieses Jahr nur ein Mini-Wachstum erwartet. Katrin Müller, Nachrichtenredaktion.
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0: Mit Jörg Trotzki, guten Morgen. Im Rechtsstreit um ein Millionenbußgeld der Berliner Datenschutzbehörde gegen den Immobilienkonzern Deutsche Wohnen ist die Zahlung drastisch heruntergesetzt worden. Gegen die Deutsche Wohnen ging nun ein Bußgeld von knapp 1 Million Euro. 2019 waren es 14,5 Millionen Euro. Man sehe den Verstoß gegen die Datenschutzgrundverordnung in einem milderen Licht, heißt es vom Gericht nun. Der Deutschen Wohnen wurde 2018 und 2019 vorgeworfen, keine ausreichenden Maßnahmen getroffen zu haben, nicht mehr benötigte Mieterdaten regelmäßig gelöscht zu haben. Der Kulturzug zwischen Berlin und Polen soll noch in diesem Jahr ein Comeback erleben. Von der Europäischen Akademie Berlin heißt es, der Zug werde mit einem neuen Konzept auf die Strecke gehen. Geplant sei demnach ein zweisprachiges Kultur- und Veranstaltungsprogramm, das sich gleichermaßen an deutsche und polnische Fahrgäste richtet. Geplant ist die erste Fahrt im Herbst von Berlin nach Warschau mit Halt in Frankfurt-Oder und Posen. Die Fluggesellschaft Emirates aus den Vereinigten Arabischen Emiraten unternimmt einen weiteren Versuch, den BER in ihr Angebot aufzunehmen. Die Airline will tägliche Flüge zwischen Berlin und Dubai sowie Stuttgart anbieten. Aktuell fehlt die Zustimmung des Bundesverkehrsministeriums. Von der Lufthansa hingegen kommt weiter scharfe Kritik. Bisher bietet die Lufthansa nur über seinen Ferienflieger Eurowings Langstreckenflüge vom BER nach Dubai und Abu Dhabi an. Im Basketball stehen unsere Albatrosse im Endspiel um die deutsche Meisterschaft. Am Abend hat Alba Berlin im fünften und entscheidenden Halbfinalspiel gegen Bamberg mit 97-66 gewonnen. Am Freitag nun treffen die Albatrosse auswärts im ersten Finalspiel auf den FC Bayern. Schon am Sonntag ist dort auch Spiel 2. Am Mittwoch ist die dritte Begegnung hier in Berlin.
15: Das war ein krass starkes Spiel von Alba gestern. Danke dir, Jörg. Und danke, Alba. Großartiges Spiel jetzt in der Finalserie gegen Bayern. Das wird aufregend. Das Wetter wird auch ein bisschen aufregend, ist ein bisschen aufregend heute, denn es ist ziemlich wechselhaft. Also wir starten erstmal mit durchaus Auflockerung, blauem Himmel, Sonnenschein, ohne Regenschauer geht es hinein bei 17 Grad aktuell. 19 Grad die Maximaltemperatur, aber so am frühen Nachmittag und dann auch zum Abend hin kann noch mal der ein oder andere leichte Regenguss runterkommen. Das freut die Gärtnerinnen und Gärtner und dementsprechend ihre Pflanzen im Garten und auf dem Balkon. Das ist auch gut so, wenn es da ein bisschen Wässerung gibt. Morgen dann am Donnerstag um die Mittagszeit auch ein bisschen nass, aber vorher und hinterher auch immer wieder aufgelockert und sonnig und trocken. Bei 18 Grad in der Spitze. Am Freitag, da ist es ziemlich wolkenverhangen über den Tag, verteilt immer wieder nass, dafür am Wochenende wohl sogar komplett trocken. Wartezeit ist notwendig auf der A100 Richtung Wedding vor der Baustelle Detmolder Straße. Circa 10 Minuten ab Kreuz Schöneberg stehen Sie da an. Voll ist es zudem stadteinwärts auf der A111 ab Saatwinkler Damm und dann im weiteren Verlauf auf dem Stadtring A100 Richtung Treptow bis zum Dreieck Funkturm und auch vor der Abfahrt Treptow extra Zeit mitnehmen. Auf der A115 zwischen Kleinmachnow und Spanischer Allee stadteinwärts geduldig sein bitte und auf der B1, B5 in Altbiesdorf ebenfalls. Und dann schauen wir nochmal raus und zwar auf die A10 nördlicher Berliner Ring Richtung Dreieck Barnim, immer noch zwischen Kreuz Oranienburg und Birkenwerder. Der Liegenbleiber, ja, wie soll man sagen, unterwegs oder eben nicht unterwegs. Und dann hat es einen Unfall gegeben, frisch reingekommen die Meldung von der A12. Frankfurt-Oder Richtung Berliner Ring zwischen Fürstenwalde-Weste und Storkow. Deswegen nach diesem Unfall die Standspur blockiert. Und Vorsicht auf der A111 Richtung Oranienburg, also stadtauswärts, zwischen Hennigsdorf und Kreuz Oranienburg. Da gibt es Einschränkungen wegen zwei liegen gebliebener Fahrzeuge auf der Standspur. Da befinden sich auch Personen auf der Fahrbahn. Da hat dementsprechend ganz besonders vorsichtig fahren. Ich wünsche eine gute Fahrt, eine sonnige Fahrt. Genießen Sie Ihren Start hinein in diesen Tag.
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15: Was sind die schwierigsten Sätze in unserem Leben, in unserer Beziehung, in unseren Beziehungen? Können ja selbst schon mal überlegen, welches wohl Ihre schwierigsten Sätze denn so wären. Welche Hagen von Huchting identifiziert hat, das hören Sie gleich in der Radio Paradiso Coaching Etage. Nach Lola Young, Messi und nach Genesis jetzt Invisible Touch.

0: Hallo, guten Morgen am Mittwoch. Morgen früh am Donnerstag lade ich Sie ein zu einer mörderischen Spreefahrt, zu einem Krimi-Dinner auf See. Morgen früh gegen 10 nach 7. Jetzt ist es 15 Minuten vor 10.
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2: Der schwerste Satz der Welt. Es gibt Sätze, die sind erstaunlich kurz, aber trotzdem kommen sie uns kaum über die Lippen. Zum Beispiel, du hattest recht. Oder auch, oh, es tut mir leid. Noch schwieriger fällt uns dieser Satz. Da habe ich mich wohl geirrt. Dabei lernen wir doch schon als Kinder, wie wichtig Fehler sind. Ohne Fehler würden wir nie laufen lernen, nie Fahrrad fahren und vermutlich noch bis heute verzweifelt versuchen, einen USB-Stecker in einer Steckdose unterzubringen. In Beziehungen verlieren Fehler allerdings häufig ihren guten Ruf. Sobald Kritik auftaucht, beginnt etwas in uns heftig zu kämpfen. Wir erklären, wir rechtfertigen und verteidigen uns wie die Weltmeister. Plötzlich geht es gar nicht mehr um die eigentliche Sache. Es geht um unser Selbstbild. Keiner möchte gerne derjenige sein, der etwas falsch gemacht hat. Ich habe eine kleine Überraschung für Sie. Wenn ich lange glückliche Paare beobachte, entdecke ich meist Folgendes. Die stabilsten Beziehungen bestehen selten aus Menschen, die besonders wenig Fehler machen. Sie bestehen aus Partnern, die gelernt haben, mit Fehlern entspannter umzugehen. Sie können zugeben, dass sie daneben lagen. Sie können ihre Meinung ändern und sie können sich sogar entschuldigen. Das klingt für Sie vielleicht unspektakulär, gehört aber tatsächlich zu den anspruchsvollsten Fähigkeiten in einer Partnerschaft. Jede Entschuldigung enthält nämlich auch eine kleine Verletzlichkeit. Sie sagen damit, du bist mir wichtiger als mein Stolz und bei dir muss ich keine perfekte Version von mir selbst sein. Wenn sie sich so zeigen können, entsteht wirkliches Vertrauen. Der amerikanische Schriftsteller David Augsburger hat es auf seine ganz eigene Art so formuliert. Gehört zu werden ist dem Geliebtwerden so nahe, dass die meisten Menschen kaum einen Unterschied bemerken.
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2: Und wenn Sie eine persönliche Beratung wünschen, schreiben Sie mich gerne an unter www.beziehungscoach-berlin.de.

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12: Gott, der gute Hirte, möge dich behüten und bewahren. Er schenke dir ein fröhliches Herz und ein Lachen, das andere Menschen erfreut. Er schicke seine guten Engel, die dich begleiten und bewahren. Gott segne dich.
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13: Ich bin Babette Büchner. Die nächsten Wochen bis zur Sommerpause werden zur Bewährungsprobe für die Regierungskoalition. Bis Anfang Juli will sie ein großes Reformpaket.

0: Entscheidungen sollen heute Abend nicht getroffen werden. Neben Kuwait und Bahrain ist auch Jordanien trotz der eigentlich geltenden Waffenruhe im Irankrieg unter Beschuss geraten. Die Flugabwehr habe 5 iranische Raketen abgefangen, teilten Jordaniens Streitkräfte mit. Das US-Militär hatte in der Nacht als Reaktion auf einen Hubschrauberabschuss erneut Ziele im Iran angegriffen. Teheran griff daraufhin nach eigenen Angaben amerikanische Militärstützpunkte in der Golfregion an. In Deutschland könnte es Engpässe bei Blutkonserven geben, weil der Kreis der Blutspender schrumpft. Es gäbe immer mehr ältere Spender und weniger junge, die nachkommen, heißt es vom Deutschen Roten Kreuz.
1: In der Generation der Babyboomer ist der Anteil der Menschen, die regelmäßig Blut spenden, besonders groß. Wegen individueller Vorerkrankungen scheiden viele Ältere aber aus dem Pool aus und Jüngere halten sich eher zurück. Ein Problem vor allem bei saisonbedingten Engpässen. Im Sommer, in der Urlaubszeit, wird weniger Blut gespendet als sonst, ähnlich wie in der Grippesaison im Winter. Das DRK ruft deshalb dazu auf, zur Blutspende zu gehen. Auch Menschen in den 30ern und 40ern könnten noch damit anfangen, heißt es. Katrin Müller, Nachrichtenredaktion.
0: Die US-Regierung rechnet zur Fußball-WM trotz der Diskussionen über hohe Reisekosten und die politische Lage im Land mit einem Besucherrekord. Die USA bereiteten sich auf eine Veranstaltung mit dem Umfang von 78 Super Bowls vor, sagte der US-Tourismusbeauftragte Nick Adams. Es gäbe in der Zeit rund 1 Million zusätzliche Sitzplätze auf Flugverbindungen zwischen Europa und den USA.
2: Ja, wie schön, dass die Sonne da ist. Nutzen Sie das. Das wird nicht mehr allzu lang anhalten. Heute über den Tag zieht es immer dichter zu. Und ja, zum späteren Nachmittag steigt die Aussicht sogar noch auf ein paar leichte Regenschauer zumindest. Das Ganze bei Temperaturen aktuell um 18 Grad, 19 Grad heute maximal. Morgen am Donnerstag dann 18 Grad der Spitzenwert. Dazu geht es dicht bewölkt los. Leichter Regen ist morgen mal um die Mittagszeit zu erwarten, auch teilweise noch mal am Nachmittag. Sonst bleibt es oft trocken und im Laufe des Nachmittags kann sich morgen auch immer mal wieder die Sonne zeigen. Achtung bitte, es hat einen Unfall gegeben auf der A115 Richtung Dreieck Nutetal. Die Autobahn ist aktuell zwischen Dreieck Funkturm und Spanische Allee gesperrt. Und es staut sich weiterhin auf der A100 Richtung Wedding, hier vor der Baustelle Detmolder Straße. Ab dem Kreuz Schöneberg dauert es im Moment 10 Minuten länger. Fahren Sie vorsichtig und kommen Sie gut und möglichst gelassen ans Ziel.
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2: Und wie ehrenamtliches Engagement hier in der Stadt jetzt gewürdigt wird, wie Sie auch Ihre Initiative würdigen lassen können, das verrate ich Ihnen gleich. Nach Sonnenmusik aus den 80ern, UB14. Ja.

0: Einfach mal Danke sagen. Den Menschen, die anderen etwas Gutes tun, die sich für andere einsetzen. Genau das macht das Paul-Gerhardt-Stift, unter anderem mit seinem Segenspreis, der auch in diesem Jahr wieder vergeben wird. Und bewerben darauf können Sie sich ab sofort. Sie hören 98.2 Radio Paradiso. Stiftsvorsteher ist Pfarrer Martin von Essen. Herr von Essen, welche Idee genau steckt hinter dem Segenspreis des Paul-Gerhardt-Stifts?
1: Ja, die Idee ist, Menschen zu würdigen, die durch ihre haupt- und ehrenamtliche Arbeit für unsere Stadt zum Segen geworden sind. Da gibt es zahlreiche Initiativen, kleine Vereine, wo man von denen sozusagen in der Öffentlichkeit nichts wahrnimmt, auch kein Dankeschön und nichts erhalten.
0: Ja.
1: Und die Menschen freuen sich einfach, dass sie mal auch in den Blick genommen werden, ihre Arbeit gewürdigt wird. Und das ist eine wirklich sehr schöne Initiative, wo wir als sogenannte Förderstiftung nicht nur unsere eigene soziale Arbeit, sondern auch mal die Arbeit eines anderen Trägers damit ein bisschen fördern.
0: Sie haben es gerade schon gesagt, kleine Vereine-Initiativen. Was heißt das genau? Wer genau kann sich auf den Preis bewerben?
1: Ja, also wir haben uns bewusst entschieden, jetzt keine großen Träger damit und deren Projekte zu fördern, sondern wirklich kleine Vereine, die also maximal 40 Mitarbeitende haben, auch Ehrenamtliche, die sich engagieren. Da gibt es dann eine detaillierte Ausschreibung mit Kriterien dazu, die man auf unserer Webseite www.paul-gerhardt-stift.de auch dann genau zur Kenntnis nehmen kann.
0: Okay.
1: Aber Zielgruppen sind kleinere Initiativen, Vereine, die also soziale Arbeit in dieser Stadt und in Brandenburg machen.
0: Jetzt vergeben Sie nicht nur einen Preis, sondern Sie zeichnen gleich mehrere Initiativen aus. Wie hoch ist der Preis denn jeweils dotiert?
1: Der erste Preis ist mit 10.000 Euro dotiert, der zweite mit 5.000 und der dritte mit 2.500 Euro.
0: Okay, wenn ich jetzt beispielsweise eine Initiative habe, warum sagen Sie, sollte ich mich unbedingt bewerben?
1: Weil es sich sicherlich auch finanziell lohnt, aber auch damit die Initiative, der Verein in die Öffentlichkeit kommt und auch bei uns für die Arbeit eine Anerkennung nicht nur in Form eines Preises, sondern auch einer schönen Feier bekommt.
0: Dankeschön, Pfarrer Martin von Essen. Diese Feier wird im Oktober stattfinden, am 1. Oktober. Bis dahin haben Sie Zeit, sich und Ihre Initiative anzumelden für den Segenspreis des Paul-Gerhardt-Stifts. Beziehungsweise nicht ganz bis Oktober. Bewerbungsschluss ist am 7. September. Mehr Infos finden Sie gerne im Netz unter www.paul-gerhardt-stift.de oder direkt www.segenspreis.de. 98.2 Radio Paradiso. Kommen Sie gut und entspannt weiter durch die Wochenmitte.

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0: Seit dem ersten nachchristlichen Jahrhundert leben die Christinnen und Christen in der Parousie. Die Parousie ist die versprochene Wiederkehr des zum Himmel gefahrenen Gottessohnes Jesus Christus. Der sagte zu Lebzeiten auf diesem Planeten zu seinen Schülerinnen und Schülern: Einige von euch werden den Tod nicht schmecken, bis ich wiederkomme. Die frühen Christen hatten ein Problem. Er kam nicht. Dieser Zustand stellt die Kirche bis heute vor ein Glaubwürdigkeitsproblem. Gleichzeitig wurde im ersten Jahrhundert das Motiv des Antichristen eingeführt. Von falschen Christussen ist die Rede von Verführern. Und die christliche Gemeinde ist von Paulus aufgerufen, den Katechon zu spielen, den Aufhalter des Antichristen. Seitdem sind viele in diese Rollen geschlüpft über Jahrtausende. Antichrist und Katechon. Wir erleben heute dank Donald Trump und den KI-Tech-Milliardären eine neue Auflage dieses Weltuntergangsszenarios. Die rechten Vordenker laden mit ihnen gemeinsam den politischen Kampf mit religiösen Motiven auf. Für die einen ist Trump der Antichrist, für die anderen der Aufhalter des Antichristen. Der Papst ist seit jeher in beiden Rollen, abhängig davon, von welcher Warte man es betrachtet. Und natürlich die Mullahs, Adolf Hitler, die Liste ließe sich beliebig fortführen. Inzwischen spielt KI, die neue globale Weltherrschaft, die von 5 Tech-Milliardären kontrolliert wird, eine entscheidende Rolle in diesem Antichrist-Katechon-Spiel. Und weil das so komplex ist, empfehle ich das Buch von Peter Weiß. Der blickt noch durch, als einer der wenigen. Katechon heißt es, erschienen bei Klett Cotta, wie alle Bücher aus diesem Verlag, schweineteuer im Vergleich zur Seitenzahl. 128 Seiten kosten 18 Euro. Aber vielleicht gehört das ja auch zum Milliardenspiel. Wer weiß.
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9: Mit Jörg Trotzki, guten Tag. In Berlin sind heute viele Arztpraxen zu. Mehr als 2000 Mitglieder hatten sich für eine Fortbildungsveranstaltung im Rahmen eines Aktionstags angemeldet, heißt es von der Kassenärztlichen Vereinigung. Der Protest richtet sich gegen ein geplantes Sparpaket der Bundesregierung. Zugleich soll ein Großteil der Kinder- und Jugendarztpraxen deshalb heute ebenfalls geschlossen bleiben. Bei dringenden Fällen sollten die Notdienstpraxen aufgesucht werden, heißt es weiter. Die Berliner Bezirke rufen um Hilfe beim Kampf gegen den Eichenprozessionsspinner. In einem Brief an die Landesregierung fordern die Bezirke, dass die aktuelle Plage nicht länger als Pflanzenschutzthema behandelt werden dürfe, sondern als Gesundheitsproblem, meldet der RBB. Außerdem sollten Maßnahmen gegen die giftige Raupe zentral koordiniert werden, heißt es weiter. In Charlottenburg-Wilmersdorf mussten letzte Woche mehrere Sportanlagen geschlossen werden, weil der Befall mit dem Eichenprozessionsspinner derart stark ist. In dieser Woche wird mit dem Absaugen der Nester begonnen. Mit einem gemeinsamen Spatenstich haben die Evangelische Kirche Berlin-Brandenburg, die Hilfswerkssiedlung und die Fastbau den offiziellen Baustart für ihr Neubauvorhaben in Bernau gefeiert. An der Viehtrift sollen dort rund 100 barrierearme Wohnungen entstehen. Das Projekt ist das größte Neubauvorhaben der Hilfswerkssiedlung seit 50 Jahren. Gebaut werden sollen 3 Mehrfamilienhäuser mit 2-, 3- und 4-Raumwohnungen, die den Bedürfnissen von Menschen in unterschiedlichen Lebenslagen gerecht werden, heißt es weiter.
12: Nutzen Sie noch den Rest Sonnenschein, den Sie jetzt abbekommen können. Ich sage Rest, denn es wird in den kommenden Stunden im Laufe des Tages dichter zuziehen, wird dann nur noch selten die Aussicht auf Auflockerung geben. Und heute im Laufe des Nachmittags steigt die Aussicht auf ein paar Schauer. Gerade am späten Nachmittagabend ist zumindest mit leichtem Regen zu rechnen. Das Ganze bei Top-Temperaturen heute um 19 Grad. Morgen am Donnerstag geht es hoch auf bis zu 18 Grad. Es geht dicht bewölkt los mit der Aussicht auf leichten Regen mal um die Mittagszeit. Im Laufe des Tages wird es morgen aber immer mehr auflockern und morgen Nachmittag zeigt sich dann auch wieder die Sonne. Auch heute wieder Stau auf der A100 Richtung Wedding vor der Baustelle Detmolder Straße. Bitte Geduld ab dem Kreuz Schöneberg. Um die 10 Minuten mehr sollten Sie hier einrechnen. Ansonsten kommen Sie relativ gut durch. Damit wünsche ich Ihnen eine gute Fahrt.
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12: Eine große Freude, dass letzte Woche am Freitag 3 der 12 Tenöre zu Gast waren bei uns in der Morningshow bei mir, haben diesen Song hier a cappella und live zum Besten gegeben. Und jetzt hören Sie ihn im Original. Heinz-Rudolf Kunze, dein

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10: Ich bin Babit Büchner. Die nächsten Wochen bis zur Sommerpause werden zur Bewährungsprobe für die Regierungskoalition. Bis Anfang Juli will sie ein großes Reformpaket schnüren. Bei einem Spitzentreffen am Abend sollen auch Arbeitgeber und Gewerkschaften zu Wort kommen. CDU-Generalsekretär Linnemann ging im NTV Frühstadt davon aus, dass es dabei auch Differenzen geben wird.
11: Am Ende wird es die Politik sein, die die Entscheidung zu tragen hat. Die Gewerkschaften werden nicht jubeln, auch bei vielen Themen, die Arbeitgeberverbände nicht. Wir sind in der Verantwortung. Aber die Sozialpartnerschaft ist ein hohes Gut in Deutschland. Und dass wir nicht nur im Gespräch sind, sondern versuchen auch einen Pfad zusammen zu beschreiben, glaube ich, halte ich für wichtig.
10: Entscheidungen sollen heute Abend nicht getroffen werden. Neben Kuwait und Bahrain ist auch Jordanien trotz der eigentlich geltenden Waffenruhe im Iran-Krieg unter Beschuss geraten. Die Flugabwehr habe 5 iranische Raketen abgefangen, teilten Jordaniens Streitkräfte mit. Das US-Militär hatte in der Nacht als Reaktion auf einen Hubschrauberabschuss erneut Ziele im Iran

0: Forscher den Trend bestätigt, dass die Erderwärmung in Europa schneller vorangeht und Wetterextreme zunehmen. Katrin Müller, Nachrichtenredaktion.
1: Ein immer größerer Teil der neuen Wohngebäude in Deutschland wird mit Wärmepumpen beheizt. Knapp 3/4 der rund 59.000 Wohngebäude, die 2025 fertiggestellt wurden, nutzen hauptsächlich Wärmepumpen für Heizenergie, teilte das Statistische Bundesamt mit. Anders sieht es im Bestand aus. Hier dominiert weiter Erdgas. Mehr als die Hälfte der Wohngebäude wird damit beheizt. Bei rund einem Viertel kommt außerdem Heizöl zum Einsatz.
2: Heizen ist bei den Temperaturen gar nicht nötig. 19 Grad sind es im Moment. Damit haben wir den Spitzenwert für heute erreicht. Es geht weiter aktuell noch mit einigen Sonnenmomenten, aber es zieht in den nächsten Stunden auch dichter zu. Und im Laufe des Nachmittags steigt die Aussicht auf zumindest ein paar leichte Regenschauer. Morgen am Donnerstag geht es bewölkt los. Im Tagesverlauf lockert es aber immer mal auf. Trotzdem sollten Sie auch morgen im Laufe des späteren Nachmittags teilweise mal mit ein paar Regentropfen rechnen. Bis dahin bleibt es oft trocken bei 18 Grad. Morgen maximal. Es gibt aktuell noch Einschränkungen nach einem Unfall auf der A115 Richtung Dreieck Nutetal. Zwischen Dreieck Funkturm und Spanische Allee ist aktuell noch die rechte Spur gesperrt aufgrund von Aufräumarbeiten. Staut sich hier im Moment mit 20 Minuten Verzögerung. Und 10 Minuten mehr sind es auf der A100 Richtung Wedding. Hier vor der Baustelle Detmolder Straße ab dem Kreuz Schöneberg. Auch hier bitte Geduld. Kommen Sie ansonsten gut durch die Stadt? Und kommen Sie sicher an Ihr Ziel.
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2: Der Mittwoch um 11:03 durch den Vormittag entspannt mit Berlins besten Hits mit der meisten Abwechslung. Aktuelle Musik gleich von Billie Eilish, Birds of a Feather, und wir starten mit den 80ern. Gelassen cool mit den Eurythmics. Here comes the rain again.

0: Depeche Mode bringen die Gelassenheit der 90er mit. Hier gerade mit Enjoy the Silence bei Berlins besten Hits mit der meisten Abwechslung. Und für die meiste Abwechslung geht's gleich noch ein Stück weiter zurück in der Zeit. Es geht in die 80er zu Roxy Music und Jealous Guy.
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1: Papst Johannes der 23. Die 10 Gebote der Gelassenheit. Das 8. Gebot. Planen. Nur für heute werde ich ein genaues Programm aufstellen. Vielleicht halte ich mich nicht genau daran, aber ich werde es aufsetzen. Und ich werde mich vor zwei Übeln hüten. Vor der Hetze und vor der Unentschlossenheit.
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12: Mitja Trotzki, guten Tag. Heute beginnt in Schönefeld die internationale Luft- und Raumfahrtausstellung. Die ILA wird von der Messe Berlin alle zwei Jahre ausgerichtet. Bis Freitag ist sie eine reine Fachbesuchermesse. An den zwei Tagen des bevorstehenden Wochenendes ist sie für Besucher offen. Eröffnet wird die ILA von Bundeskanzler Friedrich Merz. Erwartet werden rund 100.000 Besucher und Aussteller. Die Bundeswehr ist der größte Aussteller. Offiziell sind alle Tickets für Besucher weg. In Berlin wird die Zahl der fehlenden Schulplätze ab Sommer erstmals sinken. Das kündigte Bildungssenatorin Katharina Günther-Wünsch an. Gleichwohl fehlen mit 2.000 Plätzen weniger, aber immer noch rund 24.000 Plätze. In ihrem Jahresbericht zur Schulbauoffensive zog die Senatorin zugleich eine positive Bilanz. Diese war vor 10 Jahren unter dem regierenden Bürgermeister Michael Müller gestartet worden. So konnten rund 30 Schulen neu gebaut werden. Darüber hinaus wurden knapp 100 Modulbauten und gut 60 Sporthallen fertiggestellt. So Katharina Günther-Wünsch weiter. Schulbau bleibe eine Pflichtaufgabe weit über die 2030er Jahre hinaus, betonte die Senatorin abschließend. Die geplante bessere Bahnverbindung zwischen Berlin und dem brandenburgischen Neuruppin verzögert sich weiter. Brandenburgs Verkehrsminister Robert Krumbach sagte dem RBB, er könne nicht versprechen, dass der Wunsch nach einem Halbstundentakt bis 2030 bzw. 31 umgesetzt wird. Der Bund und Brandenburg hätten die Finanzierung noch nicht klären können. Für den Ausbau der Strecke Berlin-Neuruppin wäre ein zusätzliches Gleis und wäre eine Elektrifizierung nötig. Das alles war schon für dieses Jahr geplant.
13: Was heute noch geplant ist, sind tatsächlich ein paar Regentropfen. Also noch bleibt's trocken, es gibt auch noch ein paar Sonnenmomente, aber es zieht über den Tag immer dichter zu. Und heute im Laufe des Nachmittags, vor allem dann zum späten Nachmittag und am Abend, ist zumindest mal mit leichtem Regen zu rechnen. Das Ganze bei Temperaturen aktuell um 18 Grad, 19 Grad heute maximal. Morgen am Donnerstag geht's bewölkt los. Im Tagesverlauf lockert's aber immer mehr auf. Trotzdem sollten Sie auch morgen im Laufe der Abendstunde mal zeitweise mit leichtem Regen rechnen. Sonst bleibt's trocken. Bei morgen 18 Grad als Spitzenwert. Die Polizei ist aktuell im Einsatz in Neukölln auf dem Kielufer. Hier ist die Fahrbahn zwischen Teupitzer Brücke und Dieselstraße in beiden Richtungen gesperrt. Dann gibt es nach wie vor Einschränkungen auf der A115 in Richtung Dreieck Nutetal. Hier hat es heute Vormittag einen Unfall gegeben. Deshalb ist im Moment noch die rechte Spur zwischen Dreieck Funkturm und Spanische Allee gesperrt. Er staut sich hier mit 20 Minuten Verzögerung. Und 10 Minuten mehr sind es auf der A100 Richtung Wedding, hier an der Baustelle Detmolder Straße ab dem Kreuz Schöneberg. Fahren Sie vorsichtig und kommen Sie gut und vor allem sicher an Ihr Ziel.
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13: Und Sie können sich freuen gleich auf Musik, um die Wochenmitte gebührend zu feiern. Frisch und aktuell. Kato hier gleich mit Turn the Lights Off. Und wir starten mit den 80ern mit Ice House und Hey Little Girl. Schönen Mittwoch für Sie.

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Ab jetzt in die 90er zum Meat Love.

Meatloaf mit ganz viel Gefühl für ihren Mittwochvormittag. Das waren die 90er, I would do anything for love. Und mehr davon, von den schönsten Love-Songs aller Zeiten, die können Sie sich gerne rund um die Uhr nonstop am Stück anhören. Das geht über unseren Radio Paradiso Love-Song-Stream. Und in den können Sie sich gerne mal reinklicken, reinhören. 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
11: Ich bin Babette Büchner. Die ukrainische Armee hat in der Nacht Ziele bis tief hinein nach Russland angegriffen. Das Verteidigungsministerium in Moskau sprach von mehr als 300 Drohnen, die abgefangen wurden. Nach Angaben von Präsident Selenskyj wurde unter anderem eine Raffinerie in Samara an der Wolga sowie Ölanlagen im Gebiet Wladimir getroffen. Die russischen Drohnenangriffe in der Nacht trafen am schwersten die grenznahe ukrainische Großstadt Charkiw. Im Juli will die Koalition wichtige Beschlüsse über Reformen für mehr Wirtschaftswachstum in Deutschland fassen. Ein Treffen mit Gewerkschaften und Arbeitgebern soll heute eine Basis schaffen.
12: Beim gemeinsamen Spargelessen am Abend haben

0: Den Kauf eines Hauses oder einer Wohnung mittlerweile für unbezahlbar. Dabei ist der Wunsch nach Wohneigentum ungebrochen, zeigt eine Umfrage des Finanzierungsvermittlers Interhyp.
1: Bis zum Eigenheim ist das für viele ein langer Weg. Laut der Umfrage brauchte etwa jeder Dritte mehr als 10 Jahre, um genug Geld für Kauf oder Bau zurückzulegen. Gleichzeitig planen Kaufinteressenten inzwischen mit deutlich höheren Budgets als noch vor einem Jahr. Interessant ist aber auch der Blick zurück. Wer bereits gekauft hatte, sagt heute oft, dass der Schritt am Ende leichter war als vorher gedacht. Rund 3/4 der Eigentümer beschreiben den Kauf rückblickend als mittel- bis sehr gut leistbar. Zoe Tassovali, Nachrichtenredaktion.
0: Pro-Palästina-Aktivisten haben Zufahrtsstraßen zur internationalen Luft- und Raumfahrtausstellung am Rande des Hauptstadtflughafens BER blockiert. Die Veranstalter teilten mit, dass Besucher bei der Anfahrt mit erhöhten Wartezeiten und Verzögerungen rechnen müssen. Die Gruppe kritisiert den Auftritt von Rüstungskonzernen bei der ILA. Bis Sonntag werden rund 750 Aussteller aus 37 Ländern erwartet.
2: Hier erwartet heute noch ein bisschen Regen. Es zieht schon langsam dichter zu, bleibt jetzt aktuell noch trocken. Aber im Laufe des Nachmittags, gerade dann Richtung späteren Nachmittag und Abend, sind zumindest noch ein paar leichte Regenschauer zu erwarten. Das Ganze bei Temperaturen aktuell um 19 Grad. Damit haben wir den Spitzenwert für heute erreicht. Am Donnerstagmorgen geht es hoch auf 18 Grad maximal. Es geht dicht bewölkt los. Leichter Regen dann vor allem auch am Nachmittag nicht ausgeschlossen. Allerdings kann sich im Laufe des Nachmittags morgen auch mal die Sonne etwas mehr zeigen. 10 Minuten Stau nach wie vor auf der A100 Richtung Wedding. Vor der Baustelle Detmolder Straße staut sich ab dem Kreuz Schöneberg. Außerdem Geduld auf der A115 Richtung Dreieck Nutetal. Nach wie vor ist zwischen Dreieck Funkturm und Spanische Allee die rechte Spur gesperrt. Nach einem Unfall staut sich hier mit 20 Minuten Verzögerung. Und in Neukölln ist die Polizei im Einsatz auf dem Kielufer. Die Fahrbahn ist zwischen Teupitzer Brücke und Dieselstraße in beiden Richtungen gesperrt. Kommen Sie gut durch die Stadt und kommen Sie vor allem sicher ans Ziel.
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2: Wie sehr sind Sie, sind wir schon in WM-Stimmung? Wir haben den Stimmungscheck gemacht, heute früh in der Radio Paradiso Frühstücksrunde. Hören wir gleich nochmal rein. Nach unter anderem Taylor Swift mit aktueller Musik The Fate of Ophelia. Und los geht's mit ganz viel Herz von Dionne Warwick aus den 80ern. Das ist Heartbreaker für Sie um 5 Minuten nach 12.

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1: Am 19. Februar 1919 hält Marie Juchacz eine Rede in der Weimarer Nationalversammlung. Es ist die erste öffentliche Rede einer Frau in einem deutschen Parlament.
2: Meine Herren und Damen, es ist das erste Mal, dass in Deutschland eine Frau als Freie und Gleiche im Parlament zum Volke sprechen darf. Die Frauen besitzen heute das ihnen zustehende Recht der Staatsbürgerinnen. Ich möchte hier feststellen, dass wir deutschen Frauen dieser Regierung nicht etwa in dem althergebrachten Sinne Dank schuldig sind. Was diese Regierung getan hat, das war eine Selbstverständlichkeit. Sie hat den Frauen gegeben, was ihnen bis dahin zu Unrecht vorenthalten worden ist.
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15: Mit Jörg Trotzki, guten Tag. Im Rechtsstreit um ein Millionenbußgeld der Berliner Datenschutzbehörde gegen den Immobilienkonzern Deutsche Wohnen ist die Zahlung drastisch heruntergesetzt worden. Gegen die Deutsche Wohnen ging nun ein Bußgeld von knapp 1 Million Euro. 2019 waren es 14,5 Millionen Euro. Man sehe den Verstoß gegen die Datenschutzgrundverordnung in einem milderen Licht, heißt es vom Gericht nun. Der Deutschen Wohnen wurde 2018 und 2019 vorgeworfen, keine ausreichenden Maßnahmen getroffen zu haben, nicht mehr benötigte Mieterdaten regelmäßig gelöscht zu haben. Der Kulturzug zwischen Berlin und Polen soll noch in diesem Jahr ein Comeback erleben. Von der Europäischen Akademie Berlin heißt es, der Zug werde mit einem neuen Konzept auf die Strecke gehen. Geplant sei demnach ein zweisprachiges Kultur- und Veranstaltungsprogramm, das sich gleichermaßen an deutsche und polnische Fahrgäste richtet. Geplant ist die erste Fahrt im Herbst von Berlin nach Warschau mit Halt in Frankfurt-Oder und Posen. Die Fluggesellschaft Emirates aus den Vereinigten Arabischen Emiraten unternimmt einen weiteren Versuch, den BER in ihr Angebot aufzunehmen. Die Airline will tägliche Flüge zwischen Berlin und Dubai sowie Stuttgart anbieten. Aktuell fehlt die Zustimmung des Bundesverkehrsministeriums. Von der Lufthansa hingegen kommt weiter scharfe Kritik. Bisher bietet die Lufthansa nur über seinen Ferienflieger Eurowings Langstreckenflüge vom BER nach Dubai und Abu Dhabi an.
10: Inzwischen haben sich einige Wolken vor die Sonne geschoben. Gibt noch ein paar aufgelockerte Momente, die werden aber immer seltener. Und heute im Nachmittagsverlauf steigt auch langsam die Aussicht auf zumindest ein paar leichte Regenschauer. Das Ganze bei Temperaturen aktuell um 19 Grad. Viel höher wird es heute nicht mehr gehen. Am Donnerstagmorgen erreichen wir 18 Grad maximal. Es geht dicht bewölkt los mit ersten Regenschauern schon um die Vormittagszeit. Dann bleibt es lange trocken. Am Nachmittag nochmal zeitweise leichter Regen. Aber auch ein paar Auflockerungen sind morgen Nachmittag nicht ganz auszuschließen. Ja, übrig gebliebener Stau noch auf der A100 Richtung Wedding vor der Baustelle Detmolder Straße. Sie stehen ab dem Kreuz Schöneberg mit etwa 10 Minuten Verzögerung. Ansonsten kommen Sie im Moment recht gut durch. Damit wünsche ich Ihnen eine gute Fahrt.
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10: Und wie ehrenamtliches Engagement hier in der Stadt jetzt gewürdigt wird, wie Sie auch Ihre Initiative würdigen lassen können, das hören Sie gleich nach unter anderem Rockwell. Jetzt für

0: Einfach mal Danke sagen. Den Menschen, die anderen etwas Gutes tun, die sich für andere einsetzen. Genau das macht das Paul-Gerhardt-Stift, unter anderem mit seinem Segenspreis, der auch in diesem Jahr wieder vergeben wird. Und bewerben darauf können Sie sich ab sofort. 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Stiftsvorsteher ist Pfarrer Martin von Essen. Herr von Essen, welche Idee genau steckt hinter dem Segenspreis des Paul-Gerhardt-Stifts?
1: Ja, die Idee ist, Menschen zu würdigen, die durch ihre haupt- und ehrenamtliche Arbeit für unsere Stadt zum Segen geworden sind. Da gibt es zahlreiche Initiativen, kleine Vereine, wo man von denen sozusagen in der Öffentlichkeit nichts wahrnimmt, auch kein Dankeschön und nichts erhalten.
0: Ja.
1: Und die Menschen freuen sich einfach, dass sie mal auch in den Blick genommen werden, ihre Arbeit gewürdigt wird. Und das ist eine wirklich sehr schöne Initiative, wo wir als sogenannte Förderstiftung nicht nur unsere eigene soziale Arbeit, sondern auch mal die Arbeit eines anderen Trägers damit ein bisschen fördern.
0: Sie haben es gerade schon gesagt, kleine Vereine-Initiativen. Was heißt das genau? Wer genau kann sich auf den Preis bewerben?
1: Ja, also wir haben uns bewusst entschieden, jetzt keine großen Träger damit und deren Projekte zu fördern, sondern wirklich kleine Vereine, die also maximal 40 Mitarbeitende haben, auch Ehrenamtliche, die sich engagieren. Da gibt es dann eine detaillierte Ausschreibung mit Kriterien dazu, die man auf unserer Webseite www.paul-gerhardt-stift.de auch dann genau zur Kenntnis nehmen kann.
0: Okay.
1: Aber Zielgruppen sind kleinere Initiativen, Vereine, die also soziale Arbeit in dieser Stadt und in Brandenburg machen.
0: Jetzt vergeben Sie nicht nur einen Preis, sondern Sie zeichnen gleich mehrere Initiativen aus. Wie hoch ist der Preis denn jeweils dotiert?
1: Der erste Preis ist mit 10.000 Euro dotiert, der zweite mit 5.000 und der dritte mit 2.500 Euro.
0: Okay, wenn ich jetzt beispielsweise eine Initiative habe, warum sagen Sie, sollte ich mich unbedingt bewerben?
1: Weil es sich sicherlich auch finanziell lohnt, aber auch damit die Initiative, der Verein in die Öffentlichkeit kommt und auch bei uns für die Arbeit eine Anerkennung nicht nur in Form eines Preises, sondern auch einer schönen Feier bekommt.
0: Dankeschön, Pfarrer Martin von Essen. Diese Feier wird im Oktober stattfinden, am 1. Oktober. Bis dahin haben Sie Zeit, sich und Ihre Initiative anzumelden für den Segenspreis des Paul-Gerhardt-Stifts. Beziehungsweise nicht ganz bis Oktober. Bewerbungsschluss ist am 7. September. Mehr Infos finden Sie gerne im Netz unter www.paul-gerhardt-stift.de oder direkt www.segenspreis.de. 98.2 Radio Paradiso. Kommen Sie gut und entspannt weiter durch die Wochenmitte.

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14: Ich bin Babette Büchner. Die Bundesregierung will die Luftfahrtbranche in Deutschland stärken. Dazu wurde im Kabinett eine Strategie beschlossen. Die Luftfahrt sei global und langfristig ein Wachstumsmarkt, heißt es im Beschlusstext.
15: Wegen gestiegener Kerosinpreise, aber auch relativ hoher Kosten am Standort Deutschland, stehen viele Airlines und Flughäfen hierzulande unter Druck. Die Bundesregierung verspricht der Branche mehr Unterstützung. Neben bereits beschlossenen Maßnahmen wie der Senkung der Ticketsteuer werde sie sich auch weiterhin langfristig für international wettbewerbsfähige Standortkosten einsetzen, heißt es in der Strategie. Darin geht es aber auch um klimaschonenderes Fliegen und stabile Lieferketten, zum Beispiel beim Flugbenzin. Katrin Müller, Nachrichtenredaktion.
14: Im Juli will die Koalition wichtige Beschlüsse über Reformen für mehr Wirtschaftswachstum in Deutschland fassen. Ein Treffen mit Gewerkschaften und Arbeitgebern soll heute eine Basis schaffen. CDU-Generalsekretär Linnemann ging im NTV-Frühstart davon aus, dass alle das gleiche Lagebild haben, es aber Differenzen geben wird.
16: Am Ende wird es die Politik sein, die die Entscheidung zu tragen hat. Die Gewerkschaften werden nicht jubeln, auch bei vielen Themen, die Arbeitgeberverbände nicht. Wir sind in der Verantwortung. Aber die Sozialpartnerschaft ist ein hohes Gut in Deutschland. Und dass wir nicht nur im Gespräch sind, sondern versuchen auch einen Pfad zusammen zu beschreiben, glaube ich, halte ich für wichtig.
14: Entscheidungen sollen heute Abend nicht getroffen werden. Die ukrainische Armee hat in der Nacht Ziele tief in Russland angegriffen. Das Verteidigungsministerium in Moskau sprach von mehr als 300 Drohnen, die abgefangen wurden. Russischen Telegram-Kanälen zufolge wurden unter anderem eine Raffinerie in Samara an der Wolga sowie Ölanlagen im Gebiet Wladimir getroffen. Der ukrainische Präsident Selenskyj bestätigte die Angriffe. Die Ukraine wiederum meldete russische Drohnenangriffe und Verletzte in der Großstadt Kharkiv. Nachdem der somalische Schiedsrichter Omar Artan nicht in die USA einreisen durfte, haben die Behörden jetzt einen konkreten Grund genannt.

0: uns erhalten. Die bringen zeitweise jetzt schon ein paar Regentropfen mit und dann nochmal im Nachmittagsverlauf und am Abend. Morgen am Donnerstag sollten Sie in der Vormittagszeit mit Regen rechnen. Der wird im Laufe des Nachmittags abklingen und die Temperaturen steigen morgen auf bis zu 18 Grad. Es hat einen Unfall gegeben auf der Straße am Tierpark in Friedrichsfelde. Die Fahrbahn ist in Richtung Oberschöneweide zwischen Otto-Schmiergal-Straße und Seebahnstraße gesperrt. Es staut sich deshalb mit 30 Minuten Verzögerung im Moment. Und 10 Minuten mehr sind es auf der A100 Richtung Wedding, hier vor der Baustelle Detmolder Straße. Sie stehen an ab dem Kreuz Schöneberg. Behalten Sie die Nerven und kommen Sie gut und vor allem sicher an Ihr Ziel.
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0: Und Cyndi Lauper bringt das Funkeln in ihren Mittwoch. Jetzt mit ihrem Top-Hit aus den 80ern.

0: Der Sommer hat doch noch gar nicht richtig angefangen, da ist er schon vorbeigezogen, zumindest musikalisch, hier bei Aha, Summer Moved On, die frühen 2000er, bei Berlins besten Hits mit der meisten Abwechslung. Und für die meiste Abwechslung geht's gleich in die 80er Jahre, zu Robin Gibb und seiner Juliet.
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1: Zeitung lesen ohne Börsenberichte. Nachrichten hören ohne Angst, etwas zu verpassen. Staumeldungen einfach ignorieren. In Kochrezepten blättern, ohne gleich kochen zu müssen. In den blauen Himmel sehen und lächeln. Das sind freie Tage.
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15: Mit Henrik Düste. Guten Tag. Berlins regierender Bürgermeister Kai Wegner führt die Landes-CDU als Spitzenkandidat in die nächste Abgeordnetenhauswahl. Bei einem Landesparteitag erhielt Wegner in geheimer Abstimmung 92,6% der Stimmen. Trotz jüngster Kritik an Wegner, unter anderem wegen seines Krisenmanagements beim Stromausfall, blieb der parteiinterne Aufstand aus. Wegner zeigte sich erleichtert und schwor die Partei auf den Wahlkampf ein. Bundeskanzler Friedrich Merz gratulierte via X und betonte, Berlin brauche weiterhin eine starke CDU im Roten Rathaus. Ein Teil der Potsdamer Innenstadt soll am kommenden Dienstag wegen einer Bombenentschärfung evakuiert werden. Betroffen sind unter anderem der Hauptbahnhof, der zeitweise gesperrt wird, der Landtag und das bekannte Museum Barberini. In Brandenburg drohen im kommenden Schuljahr massive Unterrichtskürzungen. Bildungsminister Gordon Hoffmann räumte ein, dass der Kernunterricht ab August wegen des akuten Lehrkräftemangels nicht mehr an allen Schulen abgesichert werden kann. Das Ministerium befürchtet nun Probleme bei der bundesweiten Anerkennung brandenburgischer Schulabschlüsse, da die Kultusministerkonferenz strikte Mindeststundenzahlen vorschreibt. Um gegenzusteuern, will die Koalition 250 zusätzliche Stellen schaffen und Lehrkräfte verstärkt an anderen Schulen umsetzen, zunächst auf freiwilliger Basis. Vor der morgen beginnenden Fußball-Weltmeisterschaft haben Berlin und Brandenburg die Regeln für das Public Viewing im Freien festgelegt. Da viele Spiele wegen der Zeitverschiebung in deutscher Nacht angepfiffen werden, gibt es Ausnahmen vom Lärmschutz. In Berlin dürfen Spiele mit deutscher Beteiligung sowie die gesamte K.O.-Phase jederzeit unter freiem Himmel gezeigt werden. Für Fans der Türkei gestaltet sich die Lage in der Vorrunde schwierig, weil das Nationalteam mehrmals mitten in der Nacht antreten muss. Eine große Fanmeile auf der Straße des 17. Juni wird es diesmal nicht geben. In Brandenburg entscheiden die örtlichen Ordnungsbehörden individuell über Genehmigungen für Biergärten und Gaststätten.
16: Das sieht inzwischen ziemlich grau aus am Himmel über Berlin. Und hier am Checkpoint Charlie kommen gerade auch schon die ersten Regentropfen runter. Die werden teilweise über den Nachmittag sich auch noch ziehen und gerade noch mal am Abend erneut sich runtertrauen. Das Ganze bei Temperaturen aktuell um 18 Grad. Auch morgen am Donnerstag ist ein Regenschirm eine ganz gute Idee. Vor allem in den Vormittagsstunden sollten Sie immer mal mit Schauern rechnen. Und die Temperaturen steigen morgen auf bis zu 18 Grad. Nach wie vor 10 Minuten Stau auf der A100 Richtung Wedding, hier vor der Baustelle Detmolder Straße ab dem Kreuz Schöneberg. Und Geduld brauchen Sie auch in Friedrichsfelde. Es hat einen Unfall gegeben auf der Straße am Tierpark. Die Fahrbahn ist Richtung Oberschöneweide zwischen Otto-Schmiergall-Straße und Seewarnstraße gesperrt. Es staut sich hier auch mit mindestens 20 Minuten mehr. Kommen Sie ansonsten gut durch die Stadt? Und kommen Sie sicher an Ihr Ziel.
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16: Und zu welcher ganz besonderen Spreefahrt wir Sie morgen früh einladen, das verrate ich Ihnen gleich. Nach unter anderem Nick Kamen jetzt für Sie auf den 80ern. I promised myself. 6 Minuten nach der 2 ist es.

Da wird heute Abend die ganze Max-Schmeling-Halle dahin schmelzen, wenn Callum Scott live auftritt. Das war gerade mit Whitney Houston und dieser Version von I Wanna Dance With Somebody. Wunderschön. Sie hören 98.2 Radio Paradiso. Romantisch geht es jetzt auch weiter mit den 90ern. Mit Sixpence None the Richer und Kiss Me. Machen Sie sich einen schönen und einen entspannten Mittwoch.

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16: Ich bin Lea Matschulat. Schnelleres Internet für Millionen Menschen. Die Bundesregierung will den Glasfaserausbau beschleunigen. Dafür hat das Kabinett eine Reform des Telekommunikationsgesetzes beschlossen.
17: Ein Problem heute. Oft endet die Glasfaserleitung schon im Keller oder vor dem Haus. Künftig sollen Anbieter deshalb leichter auch die letzten Meter bis in die Wohnung verlegen dürfen. Außerdem sollen Genehmigungen schneller erteilt werden, damit Bauarbeiten früher starten können. Auch entlang von Bahnstrecken soll der Ausbau von Mobilfunknetzen einfacher werden. Die Bundesregierung hofft, dass Haushalte und Unternehmen so schneller an leistungsfähige Internetanschlüsse kommen. Zoe Tassovali, Nachrichtenredaktion.
16: Das Bundeskabinett hat außerdem eine Strategie beschlossen, um die Luftfahrtindustrie zu stärken. Der britische Premierminister Starmer hat die rassistischen Krawalle in Belfast aufs Schärfste verurteilt. Starmer nannte die Szenen in einem Beitrag auf X schockierend und inakzeptabel. Er kündigte ein hartes Durchgreifen an.
18: Vermummte, gewalttätige Randalierer zogen in der Nacht durch Belfast, zündeten Autos und sogar Häuser an, in denen Familien wohnten. Verängstigte Bewohner mussten gerettet werden. Die Polizei hatte alle Mühe, die Randalierer in Schach zu halten. Hunderte Menschen hatten sich zuvor versammelt, um gegen Migranten und Einwanderung zu demonstrieren. Hintergrund ist eine Messerattacke in der nordirischen Hauptstadt, bei der ein 30-jähriger Mann ein Auge verlor. Der inzwischen gefasste, mutmaßliche Täter soll aus dem Sudan stammen. Ein Video des brutalen Angriffs war in sozialen Medien verbreitet worden. Aus London, Philipp Detlefs.
16: Die ukrainische Armee hat vergangene Nacht Ziele bis tief hinein nach Russland angegriffen. Das Verteidigungsministerium in Moskau sprach von mehr als 300 Drohnen, die abgefangen wurden. Russischen Telegram-Kanälen zufolge wurden unter anderem eine Raffinerie sowie Ölanlagen getroffen. Der ukrainische Präsident Selenskyj bestätigte die Angriffe. Die russischen Drohnenangriffe vergangene Nacht trafen am schwersten die grenznahe ukrainische Stadt Kharkiv. Am BER nahe Berlin beginnt heute die internationale Luft- und Raumfahrtausstellung. Pro-Palästina-Aktivisten hatten am Morgen für Aufregung gesorgt, weil sie sich an zwei Orten auf die Straße geklebt und damit den Zugang zur Messe versperrt hatten. Die Straßen sind mittlerweile wieder frei.
6: Ja, frei leider nicht der Blick auf die Sonne. Der wird uns ein bisschen verstellt. Einige Wolken sind unterwegs im Tagesverlauf, vor allem heute Abend nochmal. Ein bisschen Regen möglich, 17 Grad

0: Die ist jetzt dann langsam auch ein bisschen geräumt und langsam auch wieder offen. Stau baut sich ab. Ihnen unterwegs eine gute, vor allem auch sichere Fahrt. Kommen Sie gut an.
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0: Ja, und wer ist denn gerade auf der Pole Position, was den neuen Bond-Schauspieler angeht? Wir fragen da gleich mal nach. Und zwar im Land des 007 bei Philipp Dietlefs in London. Und dann sprechen wir auch über ein neues Buch aus dem Bond-Kosmos. Jetzt aber erstmal ein bisschen musikalische Einstimmung auf den Mittwochnachmittag. Locker leicht geht's rein, geht's hier durch. Gleich mit Alex Warren, Ordinary. Und das ist in die späten 80er, Kaoma mit Lambada. Die Zeit 4 Minuten nach 2.

0: R.E.M. On the Moon, auf im 98.2 Radio Paradiso. Und diese Frage, die schwirrt schon ganz schön lange um die ganze Welt. Wer wird denn der neue Bond? Wer wird nach Daniel Craig der neue 007? Ein neues Buch, verkürztes Warten jetzt auf jeden Fall. Es erzählt die kaum bekannte Geschichte der queeren Persönlichkeiten und Einflüsse, die das Phänomen James Bond geprägt haben. Philipp Detlefs für Radio Paradiso aus London. Philipp, der Obermacho James Bond und queere Einflüsse. Das ist ein bisschen ein Widerspruch eigentlich. Das neue Buch hat aber tatsächlich Verbindungen gefunden und auch nicht gerade wenige.
1: Ja, es gibt tatsächlich ganz viele, wenn man sich die James-Bond-Historie mal anschaut. Ein Film über den schwulen Schriftsteller Oscar Wilde zum Beispiel führte in gewisser Weise dazu, dass der erste Bond-Film überhaupt gedreht wurde. Es gab viele queere Menschen, die an den Filmen mitgearbeitet haben, zum Beispiel der Cutter und Regisseur Peter Hunt, der das Bild des heterosexuellen Mannes in den 60er Jahren durch Bond maßgeblich geprägt hat, während er seine eigene Homosexualität offiziell nicht ausleben durfte, denn das war damals in Großbritannien verboten. Und dann gab es natürlich auch viele Figuren in den Romanen und Filmen. Die lesbische Gang in Goldfinger, das schwule Killer-Duo in Diamantenfieber. Also Diversität gab es bei James Bond schon immer.
0: Spannend. Und wie weit ist man auf der Suche nach dem neuen James Bond?
1: Immerhin ist die Suche jetzt endlich in vollem Gange. Wird auch Zeit. Es ist nämlich schon 5 Jahre her, dass der letzte James-Bond-Film mit Daniel Craig, Keine Zeit zu sterben, in die Kinos kam. Angeblich soll es schon erste Auditions gegeben haben, also das Vorsprechen verschiedener Kandidaten. Aber bis zu einer Entscheidung wird es vermutlich noch eine Weile dauern. Als heiße Kandidaten gelten laut Medien Jacob Elordi, Dua Lipas Ehemann Callum Turner und Aaron Taylor Johnson. Ich kann mir aber sehr gut vorstellen, dass es ein ganz anderer wird, ein eher unbekannter, zum Beispiel der britische Film- und Theaterschauspieler Tom Francis, der angeblich auch zum Casting eingeladen wurde.
0: Na, wir sind gespannt und wir freuen uns vor allem auf einen baldigen neuen Bond, samt auch natürlich neuen Film. Danke Philipp für die Infos aus London. 98.2 Radio Paradiso, Berlins beste Hits mit der meisten Abwechslung. Michael Patrick Kelly gleich mit ID und das hier Purple Schulz, Kleine Seen.

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0: Ab heute geht sie los. Die ILA, die Internationale Luft- und Raumfahrtausstellung am BER. Der Start heute aber gleich mal so ein bisschen holprig. Gleich eins der Themen bei Henrik Düster in Hauptstadt kompakt.
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2: 10. Juni 2001. Auf dem SPD-Sonderparteitag wird Klaus Wowereit für das Amt des regierenden Bürgermeisters nominiert. Vorher outete sich Wowereit in einer Rede. Nie zuvor hatte sich ein Spitzenpolitiker in Deutschland öffentlich als Homosexueller bekannt.
3: Damit auch keine Irritationen hochkommen, liebe Genossinnen und Genossen, ich sag's euch auch und wer es noch nicht gewusst hat, ich bin schwul und das ist auch gut so, liebe Genossinnen und Genossen.
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12: Mit Henrik Düster. Guten Tag. Der Untersuchungsausschuss zur rechtsextremen Anschlagsserie in Neukölln hat seinen Abschlussbericht präsentiert. Das Gremium sieht die Ursachen für ausbleibende Ermittlungserfolge bei den mindestens 70 Anschlägen zwischen 2016 und 2019 vor allem in unklaren Zuständigkeiten und Personalmangel. Während Grüne und Linke von einem Vertrauensverlust und dem Versagen des Verfassungsschutzes sprachen, warf die AfD den Grünen und Linken vor, das Vertrauen in die Behörden gezielt zu zerstören. Abgeordnete von CDU und SPD betonten wiederum, dass keine rechtsextremen Strukturen innerhalb der Berliner Polizei festgestellt wurden. Zum heutigen Start der internationalen Luft- und Raumfahrtausstellung ILA am Flughafen BER haben Pro-Palästina-Aktivisten die Zufahrtsstraßen blockiert. Mehrere Personen klebten sich auf der Straße fest, um gegen die Präsenz von Rüstungskonzernen auf der Messe zu protestieren. Die Polizei löste die Blockaden und nahm einige Aktivisten in Gewahrsam. Besucher mussten, wegen der Verkehrsbehinderungen, zu Fuß vom S-Bahnhof Wassmannsdorf anreisen. Zur Eröffnung der Messe mit rund 750 Ausstellern kam auch Bundeskanzler Friedrich Merz. Wegen der Entschärfung einer 250 Kilogramm schweren US-Fliegerbombe muss am kommenden Dienstag die Potsdamer Innenstadt großflächig geräumt werden. Rund 6.500 Anwohner im 700 Meter Sperrkreis müssen ab 8.30 Uhr ihre Wohnungen verlassen. Betroffen sind unter anderem der Landtag, die Staatskanzlei, das Museum Barberini sowie mehrere Ministerien und Pflegeheime. Der Potsdamer Hauptbahnhof wird komplett gesperrt. Als Notunterkunft steht eine Sporthalle am Humboldtring bereit. Um den vom Aussterben bedrohten europäischen Aal zu retten, hat das Berliner Fischereiamt rund 400.000 Jungfische in der Havel, der Spree und der Dahme ausgesetzt. Die Tiere stammen aus französischen Atlantikflussmündungen und wurden in Deutschland auf die Aktion vorbereitet. Ziel des EU-geförderten Projekts ist es, dass in einigen Jahren knapp die Hälfte der Tiere laichreif in den Nordatlantik abwandert.
0: Dankeschön, Henrik. Ja, immer mal wieder kommt sie dann doch durch, die Sonne. Die Wolken nicht ganz so dicht wie eigentlich vorhergesagt, aber diese Wetterrichtung nehmen wir dann gerne entgegen. Also ein bisschen Sonne zwischendurch mal da. Ansonsten sind viele Wolken unterwegs heute Abend. Da sind dann örtlich auch noch ein paar kleine Regentröpfchen mit dabei. 18 Grad haben wir aktuell. Viele Wolken auch heute Nacht, meist aber kein Regen bei 12 bis 14 Grad in und um Berlin. Und auch morgen am Donnerstag, ja, eher dicht bewölkt über den gesamten Tag. Einige Wolken, immer mal wieder Regen, der zu uns runterkommt. Erst zum Feierabend kommt nochmal die Sonne raus. 18 Grad maximal. Der Freitag, eieiei, der sieht gar nicht gut aus. Viele dichte Wolken, Regen über den gesamten Tag und Top-Temperaturen von nochmal etwas kühleren 16 Grad in und um Berlin. A113 stadteinwärts. Zwischen Stubenrauchstraße und Spätstraße ist die rechte Spur gesperrt. Hier finden Bauarbeiten statt und 10 Minuten anstehen auf dem Stadtring Richtung Wedding vor der Baustelle Detmolder Straße. Da staut es sich ab dem Kreuz Schöneberg. Und gute Nachrichten gibt's auch. Die Straße am Tierpark in Friedrichsfelde ist Richtung Oberschöneweide zwischen Otto Schmiergallstraße und Seewandstraße wieder offen. Der Stau hat sich schon fast ganz abgebaut. Ihnen unterwegs eine gute, vor allem auch sichere Fahrt. Kommen Sie gut an.
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0: Ja, morgen geht's los. Morgen ist WM-Start. Am Sonntag gibt's dann das erste Spiel unserer Jungs, unserer deutschen Nationalmannschaft. Und wie denn ja, die Stimmung im Team aktuell so ist. Und wie man sich auch in der Unterkunft so eingelebt und eingegroovt hat, darüber spreche ich gleich mit WM-Reporter Thomas Bremser in den USA. Unter anderem nach Queen. Die habe ich jetzt für Sie. 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

0: Morgen geht die WM offiziell los und auch unsere Jungs, auch die deutsche Fußballnationalmannschaft, geht in ihrem Schlosshotel in Winston-Salem jetzt in die heiße Phase der Vorbereitung. Sehr nach 90 zu Radio Paradiso, das gerade Hertz und Purple Disco Machine. Wonderful Life. Am Sonntag treffen wir dann im ersten Gruppenspiel auf Curaçao. Aber wie ist denn aktuell auch so die Stimmung im Team? Darüber spreche ich jetzt mit dem WM-Reporter vor Ort, Thomas Bremser. Thomas, wie wohl fühlt sich denn die Mannschaft generell so in ihrem WM-Quartier?
1: Ja, bislang hat sich niemand beschwert, sagt Sportdirektor Rudi Völler.
2: Es ist jetzt kein Luxusressort, aber es ist total angenehm. Wir sind unter uns.
1: Die Spieler können in einem Raum Videospiele zocken, können Billard spielen, haben einen Pool, Fahrräder und natürlich ihr Handy.
2: Also Lagerkoller, wie wir es früher mal kennen, das gibt es heute in der Form nicht mehr. Du bist immer mit der Heimat verbunden.
1: Und ich habe gehört, sie spielen auch gerne Cornhole. Da wirft man so kleine Säckchen auf eine Plattform mit einem Loch. Sehr beliebt hier in den USA.
0: Okay, also im Schlosshotel ist es schon mal super. Wie sind denn die Bedingungen auf dem Rasen? Du warst ja gestern beim Training mit dabei. Was macht der Platz auf dich für einen Eindruck?
1: Ja, der Platz liegt nicht weit entfernt vom Hotel auf einem Riesengelände der Privatuni Wake Forest mit eigener Kirche und Polizei. Der DFB hat hier auch mehrere Gebäude gemietet. Die Pressekonferenzen finden in einem Hörsaal statt. Und auf dem Rasen sind mir direkt die 6 Wassersprinkler aufgefallen. Die laufen auf Hochtouren, denn der Rasen ist sehr, sehr trocken. Aber Rudi Völler sagt, wir haben nichts zu lamentieren. Die Trainingsbedingungen sind optimal.
0: Okay, auch da ein Haken dran. Wie sind denn eigentlich so die deutschen Fans im WM-Quartier der Mannschaft? Sind welche dabei? Haben sich da irgendwelche hin verirrt?
1: In der Tat, hier in der Region leben einige mit deutschen Wurzeln. Beim ersten Training hat der DFB 3000 Tickets verlost, die waren ruckzuck weg. Mehrere Stunden sind Familien dafür hierher gefahren. Und beim Training gestern habe ich Anna aus Wolfsburg getroffen mit ihren 3 Kindern, Finn, Janosch und Merle. Die wohnen aktuell 3 Autostunden entfernt, durften rein zum Training mit selbstgemalten Schildern.
3: Hier steht... Könnte ich bitte ein Autogramm haben? Auf den anderen steht viel Glück. 5/5. Stern.
1: Die Kinder begeistert, bis auf die 4-jährige Merle.
4: Nicht so schön, weil ich mag nicht so gerne Fußball.
0: Oh, mitgeschleppt worden. Aber vielleicht wird sie ja Fan jetzt im WM-Verlauf. Schritt 1 für eine WM-Euphorie gibt's auf jeden Fall am Sonntag mit dem ersten Gruppenspiel gegen Curaçao. Anpfiff ist um 9.

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11: Ich bin Lea Matschulat. Die Bundesregierung will die Luftfahrtbranche in Deutschland stärken. Dazu wurde im Kabinett heute eine Strategie beschlossen. Die Luftfahrt sei global und langfristig ein Wachstumsmarkt, heißt es im Beschlusstext.
12: Wegen gestiegener Kerosinpreise, aber auch relativ hoher Kosten am Standort Deutschland, stehen viele Airlines und Flughäfen hierzulande unter Druck. Die Bundesregierung verspricht der Branche mehr Unterstützung. Neben bereits beschlossenen Maßnahmen wie der Senkung der Ticketsteuer werde sie sich auch weiterhin langfristig für international wettbewerbsfähige Standortkosten einsetzen, heißt es in der Strategie. Darin geht es aber auch um klimaschonenderes Fliegen und stabile Lieferketten, zum Beispiel beim Flugbenzin. Katrin Müller, Nachrichtenredaktion.
11: Außerdem hat das Bundeskabinett eine Strategie für einen schnelleren Ausbau des Glasfasernetzes beschlossen. Die kommenden Wochen bis zur parlamentarischen Sommerpause werden zur entscheidenden Bewährungsprobe für die Regierungskoalition. Bis Anfang Juli will sie ein großes Reformpaket schnüren. Bei einem Spitzentreffen heute Abend sollen auch Arbeitgeber und Gewerkschaften zu Wort kommen.
13: Schon vor dem Treffen wird deutlich, wie unterschiedlich die Vorstellungen sind. Die Linke fordert die Gewerkschaften auf, bei Sozialleistungen und Arbeitnehmerrechten klare rote Linien zu ziehen. Auf der anderen Seite werben Wirtschaftsvertreter für tiefgreifende Reformen. Die Wirtschaftsweise Grimm sagt, Deutschland brauche neue Impulse für Wachstum. Dabei geht es unter anderem um Steuern, den Arbeitsmarkt und die Frage, wie mehr Menschen arbeiten können oder länger im Job bleiben. Zoe Tassovali, Nachrichtenredaktion.
11: Der britische Premierminister Starmer hat die rassistischen Krawalle in Belfast aufs Schärfste verurteilt. Er nannte die Szenen in einem Beitrag auf X schockierend und inakzeptabel und er kündigte ein hartes Durchgreifen an. Die Verantwortlichen würden die volle Härte des Gesetzes zu spüren bekommen. In Oberbayern sind bei einem Busunfall mehrere Menschen verletzt worden, darunter auch Kinder. Ein Reisebus mit Schulkindern kollidierte mit einem Linienbus. Nach bisherigen Erkenntnissen der Polizei wurden mehrere der Kinder mittel bis schwer verletzt. Der Unfall ereignete sich am Mittag auf einer Staatsstraße nahe Hebertshausen im Landkreis Dachau, rund 20 Kilometer nördlich vom Münchner Stadtzentrum.
14: 18 Grad messen wir hier am Studio in Mitte im Moment. Einige Wolken unterwegs, einige dunkle Wolken sind auch dabei. Örtlich kann es immer mal wieder ein bisschen regnen. Bleibt so heute bis in den Abend hinein. Heute Nacht meist trocken, 11 bis 14 Grad die tiefsten Werte in und um Berlin. Und auch morgen am Donnerstag gemischtes Wetter. Einige Wolken, zwischendurch ein bisschen Sonne, vereinzelt etwas Regen bei Topwerten von 18 Grad. A113 statt einwärts, zwischen Stubenrauchstraße und Spätstraße, da ist die rechte Spur wegen Bauarbeiten gesperrt. 10 Minuten Stau auf dem Stadtring Richtung Wedding vor der Baustelle Detmolder Straße. Da staut es sich ab dem Schönefelder Kreuz und Weißensee, Berliner Allee, zwischen Langhans und Streustraße ist an einer Baustelle bis Freitagabend statt einwärts nur eine Spur frei. Ansonsten sieht es wirklich gut aus aktuell. Ihnen unterwegs eine gute und möglichst freie Fahrt.
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0: 11 Minuten nach 3, entspannt und gemütlich durch den Mittwochnachmittag.
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Laura Branigan auf dem 98.2 Radio Paradiso. Und diese Schifffahrt, die werden Sie nicht so schnell wieder vergessen. Sie reisen nämlich zurück ins Berlin der 20er Jahre und Sie klären ein Verbrechen auf. 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

0: Na, dieses Jahr steht noch eine Abgeordnetenhauswahl an hier bei uns in Berlin. Im September ist es soweit und jetzt ist auch klar, Berlins regierender Bürgermeister Kai Wegner führt die Landes-CDU als Spitzenkandidat an. Gleich eins der Themen bei Henrik Düster in Hauptstadt kompakt.
1: 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Der amerikanische Außenminister George C. Marshall gibt 2 Jahre nach dem Ende des Zweiten Weltkriegs die entscheidenden Anstöße für die Entwicklung des Marshallplans. Eine Grundlage für die wirtschaftliche Entwicklung Europas.
2: Unsere Politik richtet sich nicht gegen einen Staat oder eine Ideologie, sondern gegen Hunger, Armut, Verzweiflung und Chaos. Unser Ziel sollte der Wiederaufbau einer funktionierenden Weltwirtschaft sein. Das ist die Voraussetzung für politische und soziale Verhältnisse, in denen freie Institutionen existieren können. Mit Weitsicht und der Bereitschaft unseres Volkes, sich der ungeheuren Verantwortung zu stellen, die die Geschichte auf unser Land geladen hat, können und wollen wir diese Schwierigkeiten bewältigen.
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10: Mit Henrik Düster. Guten Tag. Berlins regierender Bürgermeister Kai Wegner führt die Landes-CDU als Spitzenkandidat in die nächste Abgeordnetenhauswahl. Bei einem Landesparteitag erhielt Wegner in geheimer Abstimmung 92,6% der Stimmen. Trotz jüngster Kritik an Wegner, unter anderem wegen seines Krisenmanagements beim Stromausfall, blieb der parteiinterne Aufstand aus. Wegner zeigte sich erleichtert und schwor die Partei auf den Wahlkampf ein. Bundeskanzler Friedrich Merz gratulierte via X und betonte, Berlin brauche weiterhin eine starke CDU im Roten Rathaus. Ein Teil der Potsdamer Innenstadt soll am kommenden Dienstag wegen einer Bombenentschärfung evakuiert werden. Betroffen sind unter anderem der Hauptbahnhof, der zeitweise gesperrt wird, der Landtag und das bekannte Museum Barberini. In Brandenburg drohen im kommenden Schuljahr massive Unterrichtskürzungen. Bildungsminister Gordon Hoffmann räumte ein, dass der Kernunterricht ab August wegen des akuten Lehrkräftemangels nicht mehr an allen Schulen abgesichert werden kann. Das Ministerium befürchtet nun Probleme bei der bundesweiten Anerkennung brandenburgischer Schulabschlüsse, da die Kultusministerkonferenz strikte Mindeststundenzahlen vorschreibt. Um gegenzusteuern, will die Koalition 250 zusätzliche Stellen schaffen und Lehrkräfte verstärkt an anderen Schulen umsetzen, zunächst auf freiwilliger Basis. Vor der morgen beginnenden Fußball-Weltmeisterschaft haben Berlin und Brandenburg die Regeln für das Public Viewing im Freien festgelegt. Da viele Spiele wegen der Zeitverschiebung in deutscher Nacht angepfiffen werden, gibt es Ausnahmen vom Lärmschutz. In Berlin dürfen Spiele mit deutscher Beteiligung sowie die gesamte K.O.-Phase jederzeit unter freiem Himmel gezeigt werden. Für Fans der Türkei gestaltet sich die Lage in der Vorrunde schwierig, weil das Nationalteam mehrmals mitten in der Nacht antreten muss. Eine große Fanmeile auf der Straße des 17. Juni wird es diesmal nicht geben. In Brandenburg entscheiden die örtlichen Ordnungsbehörden individuell über Genehmigungen für Biergärten und Gaststätten.
0: Dankeschön, Henrik. Und das heutige Wetter wäre für Public Viewing auch eher so ein bisschen lala. Viele Wolken unterwegs, teilweise auch ziemlich dunkle Wolken. Immer mal wieder vereinzelt leichter Regen, der zu uns runterkommt. Auch morgen am Donnerstag vor allem in der ersten Tageshälfte vereinzelt etwas Regen. Ansonsten einige Wolken, zwischendurch aber auch mal ein bisschen Sonne. Das Ganze bei Top-Temperaturen von um die 18 Grad. Auf den Straßen, muss man sagen, sieht es heute Nachmittag echt gut aus. 10 Minuten Stau auf dem Stadtring Wedding Richtung Wilmersdorf zwischen Jakob-Kaiser-Platz und Kaiserdamm Süd. 15 Minuten auf dem Stadtring Richtung Wedding vor der Baustelle Detmolder Straße. Da staut sich's ab Kreuz Schöneberg und Weißensee, Berliner Allee zwischen Langhans und Streustraße. Da ist an der Baustelle bis Freitagabend stadteinwärts nur eine Spur frei. Ihnen unterwegs eine gute, vor allem auch sichere Fahrt. Kommen Sie gut an.
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0: Und das Museum Hamburger Bahnhof hier in Berlin, das hat am kommenden Wochenende Tag der offenen Tür. Kostenfreier Eintritt für uns und es wird wirklich allerhand geboten. Was genau, dazu gleich mehr hier in Gemeinsam Bund. Unter anderem nach Mr. Mister habe ich jetzt für Sie die gebrochenen Flügel Broken Wings. 5 Minuten nach 3:30.

0: Geburtstag wird gefeiert jetzt am Wochenende hier bei uns in Berlin. Das Museum Hamburger Bahnhof feiert und wir alle sind kostenfrei eingeladen.
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0: Kunst, Musik, Tanz und sogar T-Shirt-Druck zum Mitnehmen. Im Hamburger Bahnhof wird dieses Wochenende groß gefeiert, anlässlich des schon 30-jährigen Jubiläums des Museums. Passend dazu eröffnet ab Freitag auch eine neue Ausstellung, die heißt 1000 Mal Berlin. Gezeigt werden da mehr als 70 Werke von über 50 Künstlerinnen und Künstlern, die die Berliner Kunstszene seit 1989 bis heute geprägt haben. Und das Beste, rund um die Ausstellung gibt es noch 3 Tage lang ein Open House. Eintritt komplett frei. Und auf dem Programm stehen da unter anderem DJ-Sets im Museumsgarten, Backstage-Touren, Siebdruck-Workshops, Foro- und Tango-Tanzen sowie auch ein Konzert des BVG-Orchesters. Also das klingt nach einem richtig schönen, bunten Kulturwochenende. Los geht's am Freitag. Die Türen stehen bis Sonntag offen und alle Infos gibt's auch nochmal online unter www.smb.museum.
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Die Eurythmics, Love is a Stranger auf E98.2 Radio Paradiso. Wir floaten oder wir surfen gemeinsam durch die Wochenmitte, durch den Mittwochnachmittag, jetzt mit Mr. Props und Waves.

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10: Ich bin Lea Matschulat. Schnelleres Internet für Millionen Menschen. Die Bundesregierung will den Glasfaserausbau beschleunigen. Dafür hat das Kabinett eine Reform des Telekommunikationsgesetzes beschlossen.
11: Ein Problem heute, oft endet die Glasfaserleitung schon im Keller oder vor dem Haus. Künftig sollen Anbieter deshalb leichter auch die letzten Meter bis in die Wohnung verlegen dürfen. Außerdem sollen Genehmigungen schneller erteilt werden, damit Bauarbeiten früher starten können. Auch entlang von Bahnstrecken soll der Ausbau von Mobilfunknetzen einfacher werden. Die Bundesregierung hofft, dass Haushalte und Unternehmen so schneller an leistungsfähige Internetanschlüsse kommen. Zoe Tassovali, Nachrichtenredaktion.
10: Und die Luftfahrt kann auf mehr Unterstützung hoffen. Das Kabinett brachte eine neue Strategie für diesen Bereich auf den Weg. US-Präsident Trump hat dem Iran nach gegenseitigen Angriffen erneut gedroht. Die iranische Regierung habe zu lange gebraucht, um einen für sie großartigen Deal auszuhandeln. Jetzt müssten sie die Konsequenzen tragen. Das schrieb Trump auf seiner eigenen Plattform mit Blick auf die sich seit Wochen hinziehenden Verhandlungen über ein Rahmenabkommen zwischen den beiden Ländern. Außerdem erklärte Trump einmal mehr, Irans Militär für weitgehend besiegt. In Oberbayern sind bei einem Busunfall mehrere Menschen verletzt worden, vor allem Kinder, so wie es bislang aussieht. Ein Reisebus mit Schulkindern kollidierte mit einem Linienbus.
12: Nach ersten Erkenntnissen geht die Polizei von mehreren mittel- bis schwer verletzten Kindern aus. Die Bild berichtet von mindestens 20 Verletzten. Ein Kind wurde demnach von Rettungskräften reanimiert. Der Unfall passierte den Angaben zufolge am Mittag auf einer Staatsstraße zwischen Hebertshausen und Heimhausen. Nach bisherigen Erkenntnissen prallte der mit Schulkindern besetzte Reisebus mit einem Linienbus zusammen. Warum, ist noch unklar. Fabian Schaffer, Nachrichtenredaktion.
10: Für eine schnellere Aufrüstung in der EU sollen die Genehmigungsverfahren für Verteidigungsprojekte erheblich beschleunigt werden. Eine Einigung zwischen Vertretern des Europaparlaments und Vertretern der Regierungen der Mitgliedstaaten sieht vor, die Höchstdauer von Genehmigungsverfahren auf 102 Arbeitstage festzulegen. Wenn die zuständige Behörde vor Ablauf der Frist keine Entscheidung getroffen hat, soll der Genehmigungsantrag stillschweigend als angenommen gelten.
4: Die Temperaturen, die sind wirklich okay. 20 Grad messen wir hier am Studio in Mitte im Moment. Dazu gibt es immer mal wieder dichte, dunkle Wolken, aber auch einige Lücken. Und da spickt die Sonne dann ab und zu auch mal durch. Genauso geht es heute weiter durch den Nachmittag hindurch bis in den Abend hinein. Örtlich können auch mal ein paar kleine Regentröpfchen mit dabei sein. Und genau so ist es dann auch morgen am Donnerstag. Gibt einen Mix aus einigen Wolken, stellenweise mal ein bisschen Sonne, aber auch etwas Regen. Das Ganze bei Topwerten von 18 Grad. 15 Minuten Stau auf dem Stadtring Richtung Neukölln zwischen Schmargendorf und der Oberlandstraße. Ebenso auf dem Stadtring Richtung Wedding vor der Baustelle Detmolder Straße. Da staut sich's ab Kreuz Schöneberg. Und Weißensee, Berliner Allee zwischen Langhans und Streustraße. Da ist an einer Baustelle bis Freitagabend stadteinwärts nur eine Spur frei. Auch hier gibt's ein bisschen Stau. Ansonsten sieht's ganz gut aus. Ihnen unterwegs eine gute und möglichst freie Fahrt.
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4: Heute Vormittag war es soweit. Das Zwerghippo im Berliner Zoo, das hat offiziell seinen Namen bekommen und es wurde nach einem Lebensmittel benannt. Das kann ich schon mal verraten. Wie es genau heißt, das hören wir gleich nach Olivia Dean, Man I Need. Und das hier sind die 80er, Donna Summer, She Works Hard for the Money. Die Zeit, 3 Minuten nach 4.

0: Klein, rund und jetzt schon der heimliche Star im Zoo Berlin, das junge Zwergflusspferd. Das hat heute seinen ersten großen Auftritt gehabt und dabei wurde auch endlich mal das Geheimnis gelüftet, wie denn der kleine Nachwuchs künftig heißen wird. Sinn 98.2 Radio Paradiso, das ist gerade Olivia Dean, Man I Need. Und das neue Zwergflusspferd, das heißt Brötchen. Die Ehrenpatenschaft hat Moderatorin und Backexpertin Eni van Mijklokjes übernommen und heute bei der Namensverkündung, da war meine liebe Kollegin Laura mit dabei und sie hat die Ehrenpatin Eni gefragt und gesprochen, wollte von ihr wissen, ob sie denn auch früher als Kind gerne im Zoo war.
1: Oh, ich war immer gern im Tierpark, immer gern im Zoo und ich

0: Ich bin immer den Tieren, die mit Wasser zu tun haben, natürlich sehr verbunden. Ich hatte früher auch Aquarien und so, mehrere Jahre lang. Und ich bin großer Fan auch noch von Pinguinen. Liegt wahrscheinlich daran, die sind ja auch so knuffig, ne? Die sehen ja so lustig aus, wenn die so... Ich mag, glaube ich, alles, was rund ist. Runde Tiere finde ich gut. Wobei ein Flamingo ist nicht rund, finde ich auch gut. Aber egal, der ist rosa.
1: Ja, und die Freude über den Nachwuchs im Zoologischen Garten ist wirklich groß. Meine Kollegin Laura hat auch bei der Namensverkündung heute mit dem Zoodirektor Dr. Andreas Knierim gesprochen und sie hat ihn gefragt, wie wichtig denn die Geburt von Brötchen für den Berliner Zoo ist.
2: Wir haben bei Zwergflusspferden nun mal die Situation, dass sie hochbedroht in der Wildbahn sind. Habitate schrumpfen ein, also die Lebensräume sind arg bedroht, sehr stark bedroht und jedes Jungtier ist uns wichtig. So, das ist aber das, was wir heute nicht unbedingt dem kleinen Brötchen mitteilen müssen. Aber tatsächlich ist das eben auch für uns wichtig als Zoologischer Garten, der immerhin einer der berühmtesten Zoos der Welt hier, dass wir unseren Beitrag eben auch für den Artenschutz leisten. Aber heute ist Brötchenzeit, heute ist Zeit, auch ein kleines Zwergflusspferdchen einfach mal süß zu finden.
1: Ja, absolut. Und eins steht, glaube ich, auch jetzt schon fest. Der kleine Nachwuchs dürfte in den kommenden Wochen zu den ganz, ganz großen Lieblingen der Zoobesucher werden. Wir sagen Hallo Brötchen, herzlich willkommen im Berliner Zoo.

Tracy Chapman auf dem 98.2 Radio Paradiso. Und das Daumendrücken und das Anfeuern, es hat geholfen. Unsere Basketballer von Alba, die haben es geschafft. Die stehen jetzt im Finale der Basketball-Bundesliga im alles entscheidenden Spiel. Gestern Abend, da konnten die Albatrosse zu Hause in der Uber Arena mit 97 zu 66 gegen Bamberg gewinnen. Und jetzt heißt es Finale. Der Gegner allerdings könnte wieder schwerer nicht sein. Es geht auch diesmal wieder gegen Bayern München. Spiel 1 der Finalserie startet dann schon am Freitag in München. Am Sonntag gibt es dann dort auch Spiel 2. Spiel 3 findet am Mittwoch nächste Woche statt, hier bei uns in Berlin.

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0: ganz tolle Nummer aus den 70ern, unser Radio Paradiso Klassiker Supertramp mit Give a Little Bit. Und vor allem jetzt alle Eltern aufgepasst, ab morgen 17 Uhr können Sie Ihre Kinder für die kostenfreien Intensivschwimmkurse in den Sommerferien hier bei uns in Berlin anmelden. Alle Infos dazu auch gleich nochmal hier bei Henrik Düster in Hauptstadt Kompakt.
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2: Niemand ist so schlecht wie in seinen schlechtesten Augenblicken. Menschen werden schnell ein Leben lang nach einem einzigen Fehltritt beurteilt, den sie begingen. Menschen werden meist nach ihren verkehrten Handlungen und Haltungen festgenagelt. Dennoch, eine schlechte Eigenschaft ist noch kein schlechter Mensch. Ein schlechter Tag ist noch kein schlechtes Leben.
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0: Mit Henrik Düster. Guten Tag. Berliner Eltern können ihre Kinder ab morgen 17 Uhr für die kostenlosen Intensivschwimmkurse in den Sommerferien anmelden. Die Senatsverwaltung für Bildung stellt rund 3.600 Plätze für Grundschulkinder ab der 4. Klasse sowie für Jugendliche der Klassen 7 bis 10 ohne Bronzeabzeichen bereit. Die Kurse finden vom 13. Juli bis zum 21. August an 7 Standorten hier in Berlin statt und umfassen täglich 45 Minuten Unterricht von Montag bis Freitag. Auch inklusive Kurse sind geplant. Die Anmeldung erfolgt über die Webseite der Sportjugend Berlin. Der Verdacht auf einen Bettwanzenbefall in der Feuerwache Charlottenburg-Nord hat sich nicht bestätigt. Eine Untersuchung durch eine Fachfirma verlief ergebnislos, woraufhin alle gesperrten Bereiche wieder freigegeben wurden. Zuvor hatten 23 Einsatzkräfte über Hautreaktionen geklagt. Experten vermuten nun, dass die Bisse auf den Eichenprozessionsspinner zurückzuführen sind, der im nahegelegenen Volkspark Jungfernheide stark verbreitet ist. Hertha BSC verliert sein Top-Talent Kenneth Eichhorn. Der 16-jährige Mittelfeldspieler hat sich gegen Angebote von Bayern München und Dortmund entschieden und wechselt zu Bayer Leverkusen. Ausschlaggebend war ein Geheimtreffen mit Bayers neuem Trainer Martinez hier in Berlin. Eichhorn, der im Juli 17 wird, unterschreibt einen Vertrag bis 2031. Die Ablösesumme liegt dank einer Ausstiegsklausel bei knapp 9 Millionen Euro. Der Zoo Berlin hat heute den Namen seines jüngsten Zwergflusspferd-Nachwuchses verkündet. Das am 9. Mai geborene Weibchen heißt Brötchen. Der Zoo folgt damit einem weltweiten Internettrend, Tiere nach Lebensmitteln zu benennen. Brötchen wiegt bereits 20 Kilogramm und unternimmt derzeit ihre ersten Gehversuche im Wasser.
14: Dankeschön, Henrik. Und Brötchen wird heute ab und zu auch von oben so ein klein bisschen nass. Immer mal wieder kleine Regentröpfchen unterwegs heute Nachmittag bis in den Abend hinein. Die Temperaturen, okay, 20 Grad messen wir im Moment. Und ganz ähnlich geht es dann auch morgen durch den Donnerstag hindurch. Insgesamt einige Wolken, zwischendurch ein bisschen Sonne, aber auch der ein oder andere Regentropfen. 18 Grad, die Top-Temperatur, die wir erwarten, am Freitag dann nochmal mehr durchwachsen. Hier gibt es den ganzen Tag viele dichte Wolken, immer mal wieder leichten Regen und Topwerte von 17 Grad. Auf den Straßen kommen Sie insgesamt weiter ganz gut durch. 10 Minuten Stau auf dem Stadtring Richtung Neukölln zwischen Schmargendorf und Oberlandstraße. Ebenso auf dem Stadtring Richtung Wedding vor der Baustelle Detmolder Straße. Da staut sich's ab dem Kreuz Schöneberg. Dann Weißen See, Berliner Allee zwischen Langhans und Streustraße. Da ist an der Baustelle bis Freitagabend stadteinwärts nur eine Spur frei. Auch hier ein bisschen Geduld und einmal zum Vormerken. Die A111 betrifft das. Für Wartungsarbeiten ist die Autobahn in der Nacht von 21 bis 5 Uhr in beiden Richtungen zwischen den Anschlussstellen am Festplatz und Seidelstraße gesperrt. Die Arbeiten werden da im Tunnelflughafen Tegel durchgeführt. Ihnen unterwegs eine gute, vor allem auch sichere Fahrt. Kommen Sie gut an.
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14: Fehler eingestehen und einfach auch mal du hattest recht sagen. Keine einfache Sache in so manchen Beziehungen, aber warum gerade Sätze wie dieser so wichtig sind, darum geht's gleich bei Hergen von Hochding, hier bei uns in der Coaching-Etat.

0: für ihre entspannte Wochenmitte Yosonur und Nene Cherry mit 7 Seconds. Und gleich kommen wir zu dem Mann, der noch mit ein bisschen Glück nächstes Jahr hier bei uns in Berlin spielt. Insgesamt 4 Konzerte auf dem Tempelhofer Feld sind geplant zumindest. Gleich Ed Sheeran mit Overpass Graffiti.
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2: Der schwerste Satz der Welt. Es gibt Sätze, die sind erstaunlich kurz, aber trotzdem kommen sie uns kaum über die Lippen. Zum Beispiel, du hattest recht. Oder auch, oh, es tut mir leid. Noch schwieriger fällt uns dieser Satz. Da habe ich mich wohl geirrt. Dabei lernen wir doch schon als Kinder, wie wichtig Fehler sind. Ohne Fehler würden wir nie laufen lernen, nie Fahrrad fahren und vermutlich noch bis heute verzweifelt versuchen, einen USB-Stecker in einer Steckdose unterzubringen. In Beziehungen verlieren Fehler allerdings häufig ihren guten Ruf. Sobald Kritik auftaucht, beginnt etwas in uns heftig zu kämpfen. Wir erklären, wir rechtfertigen und verteidigen uns wie die Weltmeister. Plötzlich geht es gar nicht mehr um die eigentliche Sache. Es geht um unser Selbstbild. Keiner möchte gerne derjenige sein, der etwas falsch gemacht hat. Ich habe eine kleine Überraschung für Sie. Wenn ich lange glückliche Paare beobachte, entdecke ich meist Folgendes. Die stabilsten Beziehungen bestehen selten aus Menschen, die besonders wenig Fehler machen. Sie bestehen aus Partnern, die gelernt haben, mit Fehlern entspannter umzugehen. Sie können zugeben, dass sie daneben lagen. Sie können ihre Meinung ändern und sie können sich sogar entschuldigen. Das klingt für Sie vielleicht unspektakulär, gehört aber tatsächlich zu den anspruchsvollsten Fähigkeiten in einer Partnerschaft. Jede Entschuldigung enthält nämlich auch eine kleine Verletzlichkeit. Sie sagen damit, du bist mir wichtiger als mein Stolz und bei dir muss ich keine perfekte Version von mir selbst sein. Wenn sie sich so zeigen können, entsteht wirkliches Vertrauen. Der amerikanische Schriftsteller David Augsburger hat es auf seine ganz eigene Art so formuliert. Gehört zu werden ist dem Geliebtwerden so nahe, dass die meisten Menschen kaum einen Unterschied bemerken.
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2: Und wenn Sie eine persönliche Beratung wünschen, schreiben Sie mich gerne an unter www.beziehungscoach-berlin.de.

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13: Ich bin Lea Matschullert. Die Bundesregierung will die Luftfahrtbranche in Deutschland stärken. Dazu wurde im Kabinett eine Strategie beschlossen. Die Luftfahrt sei global und langfristig ein Wachstumsmarkt, heißt es im Beschlusstext.
14: Wegen gestiegener Kerosinpreise, aber auch relativ hoher Kosten am Standort Deutschland, stehen viele Airlines und Flughäfen hierzulande unter Druck. Die Bundesregierung verspricht der Branche mehr Unterstützung. Neben bereits beschlossenen Maßnahmen wie der Senkung der Ticketsteuer werde sie sich auch weiterhin langfristig für international wettbewerbsfähige Standortkosten einsetzen, heißt es in der Strategie. Darin geht es aber auch um klimaschonenderes Fliegen und stabile Lieferketten, zum Beispiel beim Flugbenzin. Katrin Müller, Nachrichtenredaktion.
13: Und das Kabinett brachte auch Gesetzesänderungen für einen schnelleren Ausbau des Glasfasernetzes auf den Weg. Die kommenden Wochen bis zur Sommerpause werden zur entscheidenden Bewährungsprobe für die Regierungskoalition. Bis Anfang Juli will sie ein großes Reformpaket schnüren. Bei einem Spitzentreffen am Abend sollen auch Arbeitgeber und Gewerkschaften zu Wort kommen.
15: Schon vor dem Treffen wird deutlich, wie unterschiedlich die Vorstellungen sind. Die Linke fordert die Gewerkschaften auf, bei Sozialleistungen und Arbeitnehmerrechten klare rote Linien zu ziehen. Auf der anderen Seite werben Wirtschaftsvertreter für tiefgreifende Reformen. Die Wirtschaftsweise Grimm sagt, Deutschland brauche neue Impulse für Wachstum. Dabei geht es unter anderem um Steuern, den Arbeitsmarkt und die Frage, wie mehr Menschen arbeiten können oder länger im Job bleiben. Zoe Tassovali, Nachrichtenredaktion.
13: US-Präsident Trump hat dem Iran nach gegenseitigen Angriffen erneut gedroht. Die iranische Regierung habe zu lange gebraucht, um einen für sie großartigen Deal auszuhandeln. Jetzt müssten sie die Konsequenzen tragen. Das schrieb Trump auf seiner Plattform Truth Social mit Blick auf die sich seit Wochen hinziehenden Verhandlungen über ein Rahmenabkommen zwischen den beiden Ländern. Ein Sprengstoffalarm hat den Betrieb auf einem Kreuzfahrtschiff in Kiel für einige Stunden lahmgelegt. Der Alarm wurde durch eine Ladung ausgelöst, die gegen Mittag an Bord kam. Verdächtig waren 4 Paletten. Ein Teil des Kreuzfahrtschiffes wurde evakuiert. Die Polizei sperrte weiträumig ab. Der Kampfmittelräumdienst rückte an. Gegen 15.15 Uhr gab es schließlich Entwarnung. Die Ware sei ungefährlich. An den Paletten hätten sich möglicherweise Sprengstoffreste befunden, hieß es von der Polizei.
16: Also eine Art Alarm gibt es heute auch beim Wetter für uns. Blitz und Donner sind örtlich möglich heute Nachmittag, heute zum Feierabend. Die Temperaturen warm, 21 Grad maximal in der Region. Ansonsten einige Wolken, auch einige dunkle Wolken. Immer mal wieder ein paar kleine Regentröpfchen dabei. Ebenso auch morgen zum Start in den Tag. Die erste Tageshälfte gelegentlich verregnet, ab dem Mittag dichte Wolken. Zum Abend kommt noch mal kurz die Sonne raus. Topwerte für morgen bei um die 18 Grad. A113 statt einwärts. Zwischen Adlershof und Spätstraße brauchen Sie etwa 10 Minuten mehr Geduld. Ebenso auf dem Stadtring Richtung Neukölln zwischen Schmargendorf und der Oberlandstraße. Und auch auf dem Stadtring Richtung Wedding vor der Baustelle Detmolder Straße. Dann Weißensee, Berliner Allee. Zwischen Langhans und Streustraße ist an der Baustelle bis Freitagabend statt einwärts nur eine Spur frei. Gibt ein bisschen Stau und einmal zum Vormerken. Betreffend die A111 für Wartungsarbeiten ist die Autobahn heute Nacht von 21 bis 5 Uhr in beiden Richtungen zwischen den Anschlussstellen Festplatz und Seidelstraße gesperrt. Die Arbeiten werden dann im Tunnelflughafen Tegel durchgeführt. Ihnen unterwegs eine gute, vor allem auch sichere Fahrt. Kommen Sie gut an.
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16: Wer ist denn gerade eigentlich auf der Pole-Position, was den neuen Bond-Schauspieler angeht? Wir fragen gleich mal nach bei Philipp Dietlefs in London und sprechen außerdem über ein neues Buch aus dem Bond-Kosmos gleich. Unter anderem nach Madonna habe ich jetzt mit Like a Prayer.

0: Ziel und crazy auf dem 98.2 Radio Paradiso. Und die Frage, die schwirrt schon lange um die ganze Welt. Wer wird der neue James Bond? Wer wird nach Daniel Craig der neue 007? Ein neues Buch, das verkürzt jetzt das Warten auf jeden Fall. Es erzählt die kaum bekannte Geschichte der queeren Persönlichkeiten und Einflüsse, die das Phänomen James Bond geprägt haben. Philipp Dietlefs für Radio Paradiso aus London. Philipp, der Obermacho James Bond und queere Einflüsse, das passt jetzt vielleicht nicht so ganz zusammen auf den ersten Blick. Das neue Buch, das hat aber tatsächlich Verbindungen gefunden und nicht gerade wenige.
1: Ja, es gibt tatsächlich ganz viele, wenn man sich die James-Bond-Historie mal anschaut. Ein Film über den schwulen Schriftsteller Oscar Wilde zum Beispiel führte in gewisser Weise dazu, dass der erste Bond-Film überhaupt gedreht wurde. Es gab viele queere Menschen, die an den Filmen mitgearbeitet haben, zum Beispiel der Cutter und Regisseur Peter Hunt, der das Bild des heterosexuellen Mannes in den 60er Jahren durch Bond maßgeblich geprägt hat, während er seine eigene Homosexualität offiziell nicht ausleben durfte, denn das war damals in Großbritannien verboten. Und dann gab es natürlich auch viele Figuren in den Romanen und Filmen. Die lesbische Gang in Goldfinger, das schwule Killerduo in Diamantenfieber. Also Diversität gab es bei James Bond schon immer.
0: Okay, super spannend. Und wie weit ist man denn jetzt bei der Suche oder auf der Suche nach dem neuen James Bond?
1: Immerhin ist die Suche jetzt endlich in vollem Gange, wird auch Zeit. Es ist nämlich schon 5 Jahre her, dass der letzte James-Bond-Film mit Daniel Craig, Keine Zeit zu sterben, in die Kinos kam. Angeblich soll es schon erste Auditions gegeben haben, also das Vorsprechen verschiedener Kandidaten, aber bis zu einer Entscheidung wird es vermutlich noch eine Weile dauern. Als heiße Kandidaten gelten laut Medien Jacob Elordi, Dua Lipas Ehemann Callum Turner und Aaron Taylor Johnson. Ich kann mir aber sehr gut vorstellen, dass es ein ganz anderer wird, ein eher unbekannter, zum Beispiel der britische Film- und Theaterschauspieler Tom Francis, der angeblich auch zum Casting eingeladen wurde.
0: Wir sind gespannt und wir freuen uns vor allem auf einen baldigen neuen Bond, samt auch natürlich neuem Film. Dankeschön, Philipp, für die Infos aus London. Sion 98.2 Radio Paradiso, jetzt einer meiner Lieblingslieder für Sie zum Mittrommeln an der richtigen Stelle auf dem Lenkrad. Hier ist Phil Collins, In the Air Tonight.

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0: Und das ist schon ein ordentlicher Brummer wegen der Entschärfung einer riesengroßen Fliegerbombe aus dem Zweiten Weltkrieg. Muss am kommenden Dienstag die Potsdamer Innenstadt großflächig geräumt werden. Gleich eins der Themen bei Henrik Düster in Hauptstadt kompakt.
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2: Wenn es dir im Leben zufällt, Straßen zu kehren, dann kehre die Straßen, wie Michelangelo Bilder malte. Kehre die Straßen, wie Beethoven Musik komponierte. Kehre die Straßen, wie Shakespeare dichtete. Kehre die Straßen so gut, dass alle Heerscharen im Himmel und auf Erden innehalten müssen und sagen, hier lebte ein großer Straßenkehrer, der seine Aufgabe gut gemacht hat.
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9: Mit Henrik Düster. Guten Tag. Der Untersuchungsausschuss zur rechtsextremen Anschlagsserie in Neukölln hat seinen Abschlussbericht präsentiert. Das Gremium sieht die Ursachen für ausbleibende Ermittlungserfolge bei den mindestens 70 Anschlägen zwischen 2016 und 2019 vor allem in unklaren Zuständigkeiten und Personalmangel. Während Grüne und Linke von einem Vertrauensverlust und dem Versagen des Verfassungsschutzes sprachen, warf die AfD den Grünen und Linken vor, das Vertrauen in die Behörden gezielt zu zerstören. Abgeordnete von CDU und SPD betonten wiederum, dass keine rechtsextremen Strukturen innerhalb der Berliner Polizei festgestellt wurden. Zum heutigen Start der internationalen Luft- und Raumfahrtausstellung ILA am Flughafen BER haben Pro-Palästina-Aktivisten die Zufahrtsstraßen blockiert. Mehrere Personen klebten sich auf der Straße fest, um gegen die Präsenz von Rüstungskonzernen auf der Messe zu protestieren. Die Polizei löste die Blockaden und nahm einige Aktivisten in Gewahrsam. Besucher mussten, wegen der Verkehrsbehinderungen, zu Fuß vom S-Bahnhof Wassmannsdorf anreisen. Zur Eröffnung der Messe mit rund 750 Ausstellern kam auch Bundeskanzler Friedrich Merz. Wegen der Entschärfung einer 250 Kilogramm schweren US-Fliegerbombe muss am kommenden Dienstag die Potsdamer Innenstadt großflächig geräumt werden. Rund 6.500 Anwohner im 700 Meter Sperrkreis müssen ab 8.30 Uhr ihre Wohnungen verlassen. Betroffen sind unter anderem der Landtag, die Staatskanzlei, das Museum Barberini sowie mehrere Ministerien und Pflegeheime. Der Potsdamer Hauptbahnhof wird komplett gesperrt. Als Notunterkunft steht eine Sporthalle am Humboldtring bereit. Um den vom Aussterben bedrohten europäischen Aal zu retten, hat das Berliner Fischereiamt rund 400.000 Jungfische in der Havel, der Spree und der Dahme ausgesetzt. Die Tiere stammen aus französischen Atlantikflussmündungen und wurden in Deutschland auf die Aktion vorbereitet. Ziel des EU-geförderten Projekts ist es, dass in einigen Jahren knapp die Hälfte der Tiere laichreif in den Nordatlantik abwandert.
0: Dankeschön, Henrik. Ah, da sind einige dunkle Wolken mit dabei am Himmel. 18 Grad die aktuelle Temperatur. Es bleibt weiter dicht bedeckt. Gelegentlich sind ein paar Regentropfen drin, auch morgen am Donnerstag. Etwas Regen in der ersten Tageshälfte. Ansonsten ein Mix aus vielen dichten Wolken zwischendurch. Kurz mal etwas Sonne. Das Ganze bei Topwerten von ebenso um die 18 Grad. 10 Minuten Stau weiter auf der A113 stadteinwärts zwischen Adlershof und Spätstraße. Ebenso auf dem Stadtring Richtung Wedding vor der Baustelle Detmolder Straße. Da staut sich's ab Kreuz Schöneberg und 15 Minuten auf dem Stadtring Richtung Neukölln zwischen Schmargendorf und der Oberlandstraße. Und Weißensee, Berliner Allee zwischen Langhans und Streustraße. Da ist an einer Baustelle bis Freitagabend stadteinwärts nur eine Spur frei. Gibt auch hier etwas Stau. Ihnen unterwegs eine gute, vor allem auch sichere Fahrt. Kommen Sie gut an.
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0: Ich freue mich. Morgen ist WM-Start. Am Sonntag gibt es dann das erste Spiel unserer deutschen Nationalmannschaft und wie denn die Stimmung im Team Deutschland aktuell so ist, wie man sich in der neuen Unterkunft so eingelebt hat. Darüber spreche ich gleich mit WM-Reporter Thomas Bremser in den USA. Unter anderem nach Camouflage. Die habe ich jetzt. The Great Commandment. Schönen Mittwoch. Feierabend.

0: Morgen, da geht die WM offiziell los und auch unsere Jungs. Auch die deutsche Fußballnationalmannschaft geht in ihrem Schlosshotel in Winston-Salem jetzt in die heiße Phase der Vorbereitung. Sehr nach 92 Radio Paradiso, das gerade Everything But a Girl mit Missing am Sonntag. Da treffen wir dann im ersten Gruppenspiel auf Curaçao. Aber wie ist denn aktuell so die Stimmung im Team? Darüber spreche ich jetzt mit dem WM-Reporter vor Ort, Thomas Bremser. Thomas, wie wohl fühlt sich denn die Mannschaft in ihrem WM-Quartier?
1: Ja, bislang hat sich niemand beschwert, sagt Sportdirektor Rudi Völler.
2: Es ist jetzt kein Luxusressort, aber es ist total angenehm. Wir sind unter uns.
1: Die Spieler können in einem Raum Videospiele zocken, können Billard spielen, haben einen Pool, Fahrräder und natürlich ihr Handy.
2: Also Lagerkoller, wie wir es früher mal kennen, das gibt es heute in der Form nicht mehr. Du bist immer mit der Heimat verbunden.
1: Und ich habe gehört, sie spielen auch gerne Cornhole. Da wirft man so kleine Säckchen auf eine Plattform mit einem Loch. Sehr beliebt hier in den USA.
0: Okay, also im Schlosshotel ist es schon mal super. Wie sind denn die Bedingungen auf dem Rasen? Du warst ja gestern beim Training mit dabei. Was macht der Platz auf dich für einen Eindruck?
1: Ja, der Platz liegt nicht weit entfernt vom Hotel auf einem Riesengelände der Privatuni Wake Forest mit eigener Kirche und Polizei. Der DFB hat hier auch mehrere Gebäude gemietet. Die Pressekonferenzen finden in einem Hörsaal statt. Und auf dem Rasen sind mir direkt die 6 Wassersprinkler aufgefallen. Die laufen auf Hochtouren, denn der Rasen ist sehr, sehr trocken. Aber Rudi Völler sagt, wir haben nichts zu lamentieren. Die Trainingsbedingungen sind optimal.
0: Okay, auch da ein Haken dran. Wie sind denn eigentlich so die deutschen Fans im WM-Quartier der Mannschaft? Sind welche dabei? Haben sich da irgendwelche hin verirrt?
1: In der Tat, hier in der Region leben einige mit deutschen Wurzeln. Beim ersten Training hat der DFB 3000 Tickets verlost, die waren ruckzuck weg. Mehrere Stunden sind Familien dafür hierher gefahren. Und beim Training gestern habe ich Anna aus Wolfsburg getroffen mit ihren 3 Kindern, Finn, Janosch und Merle. Die wohnen aktuell 3 Autostunden entfernt, durften rein zum Training mit selbstgemalten Schildern.
3: Hier steht: Könnte ich bitte ein Autogramm haben? Auf den anderen steht viel Glück. 5/5. Stern.
1: Die Kinder begeistert, bis auf die 4-jährige Merle.
4: Nicht so schön, weil ich mag nicht so gerne Fußball.
0: Oh, mitgeschleppt worden. Aber vielleicht wird sie ja Fan jetzt im WM-Verlauf. Schritt 1 für eine WM-Euphorie gibt's auf jeden Fall am Sonntag mit dem ersten Gruppenspiel gegen Curaçao. Anpfiff ist um 9.

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8: Ich bin Lea Matschulat. Ein Junge ist bei einem Busunfall in Oberbayern ums Leben gekommen. Zwei weitere Kinder und eine Lehrerin sind schwer verletzt. Mehrere Menschen mussten mit leichten Verletzungen behandelt werden. In Hebertshausen war ein Bus mit Grundschülern an Bord mit einem leeren Linienbus zusammengestoßen. Die Unfallursache ist noch unklar. Passend zur Gesundheitsministerkonferenz von Bund und Ländern in Hannover haben tausende Menschen gegen die Sparpläne von Gesundheitsministerin Warken protestiert. Mehr als 8000 Teilnehmer kamen den Veranstaltern zufolge zusammen. Die Demonstranten warnten vor Einschnitten in der Gesundheitsversorgung und höheren Belastungen für Versicherte.
9: Warken stoppen stand auf vielen Schildern. Dazu gab es laute Pfeifkonzerte. Kritisiert werden vor allem höhere Zuzahlungen für Medikamente und geplante Einschränkungen bei der kostenlosen Mitversicherung von Ehepartnern. Die Bundesregierung will damit ein Milliardenloch bei den gesetzlichen Krankenkassen schließen und weitere Beitragserhöhungen verhindern. Die AOK warnt davor, das Sparpaket unter dem Druck der Proteste aufzuweichen. Ohne wirksame Gegenmaßnahmen drohen den Kassen schon im kommenden Jahr neue Finanzprobleme. Zoe Tassovali, Nachrichtenredaktion.
8: Die Bundesregierung will die Luftfahrtindustrie in Deutschland stärken. Das Kabinett hat eine neue Strategie beschlossen. Ziel ist, dass Deutschland gemeinsam mit den europäischen Partnern auch in den kommenden 15 Jahren als führende Luftfahrtnation dauerhaft erfolgreich bleibt. Die Luftfahrt sei ein Wachstumsmarkt. Das Bundeskabinett hat außerdem eine Reform des Telekommunikationsgesetzes auf den Weg gebracht. Damit soll der Glasfaserausbau beschleunigt werden. Sprengstoffalarm auf einem Kreuzfahrtschiff. Die Polizei hat am Mittag in Kiel ein Kreuzfahrtschiff teilweise evakuiert. Bei einer Lieferung mit 4 Paletten Ladung hatten Sprengstoffdetektoren ausgelöst.
10: Der Bereich am Ostseekai wurde abgesperrt. Spezialisten des Kampfmittelräumdienstes untersuchten die auffällige Lieferung. Rund 2000 Passagiere waren bereits an Bord und mussten vorsorglich die Backbordseite des Schiffes räumen. Weitere etwa 2000 Reisende konnten zunächst nicht an Bord gehen. Gegen 15.15 Uhr gab die Polizei Entwarnung. Die Mein Schiff Relax soll planmäßig ablegen. Aus Kiel, Katrin Luxemburger.
8: Es laufen nun weitere Ermittlungen.
11: Ja, auch heute Abend noch einige Wolken unterwegs. Zeitweise können sogar ein paar kleine Regentröpfchen mit dabei sein. Heute Nacht meist trocken bei 11 bis 14 Grad als tiefsten Wert. Und morgen am Donnerstag ist es dann gemischt. Es gibt bewölkte, aber auch freundliche Phasen. Über den Mittag erwarten wir noch mal ein bisschen Regen. Das Ganze bei Topwerten von 16 bis 18 Grad.
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11: Wie groß ist denn die WM-Vorfreude hier bei uns im Paradiso-Team? Das war Thema heute früh bei uns in der Frühstücksrunde. Da hören wir hier gleich nochmal rein.

Ganz früh am Morgen. Michael Schulte, 5 a.m. auf dem 98.2 Radio Paradiso, Berlins beste Hits mit der meisten Abwechslung, jetzt mit Oscar-prämierter Musik. Sir Elton John aus dem Film König der Löwen. Can you feel the love tonight?

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1: Ein Freund ist jemand, dem du ohne Erröten dein Innerstes offenlegst, wenn du meinst, dass dir Fortschritte gelungen sind. Ihm kannst du alle Herzensgeheimnisse anvertrauen und alle Pläne sorglos aufdecken, ohne Übertreibung, ohne Argwohn befürchten zu müssen. Dann tut Zurechtweisung nicht weh, das Lob ist echt und niemals Schmeichelei.
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12: Mit Henrik Döster. Guten Abend. Berlins regierender Bürgermeister Kai Wegner führt die Landes-CDU als Spitzenkandidat in die nächste Abgeordnetenhauswahl. Bei einem Landesparteitag erhielt Wegner in geheimer Abstimmung 92,6% der Stimmen. Trotz jüngster Kritik an Wegner, unter anderem wegen seines Krisenmanagements beim Stromausfall, blieb der parteiinterne Aufstand aus. Wegner zeigte sich erleichtert und schwor die Partei auf den Wahlkampf ein. Bundeskanzler Friedrich Merz gratulierte via X und betonte, Berlin brauche weiterhin eine starke CDU im Roten Rathaus. Ein Teil der Potsdamer Innenstadt soll am kommenden Dienstag wegen einer Bombenentschärfung evakuiert werden. Betroffen sind unter anderem der Hauptbahnhof, der zeitweise gesperrt wird, der Landtag und das bekannte Museum Barberini. In Brandenburg drohen im kommenden Schuljahr massive Unterrichtskürzungen. Bildungsminister Gordon Hoffmann räumte ein, dass der Kernunterricht ab August wegen des akuten Lehrkräftemangels nicht mehr an allen Schulen abgesichert werden kann. Das Ministerium befürchtet nun Probleme bei der bundesweiten Anerkennung brandenburgischer Schulabschlüsse, da die Kultusministerkonferenz strikte Mindeststundenzahlen vorschreibt. Um gegenzusteuern, will die Koalition 250 zusätzliche Stellen schaffen und Lehrkräfte verstärkt an anderen Schulen umsetzen, zunächst auf freiwilliger Basis. Vor der morgen beginnenden Fußball-Weltmeisterschaft haben Berlin und Brandenburg die Regeln für das Public Viewing im Freien festgelegt. Da viele Spiele wegen der Zeitverschiebung in deutscher Nacht angepfiffen werden, gibt es Ausnahmen vom Lärmschutz. In Berlin dürfen Spiele mit deutscher Beteiligung sowie die gesamte K.O.-Phase jederzeit unter freiem Himmel gezeigt werden. Für Fans der Türkei gestaltet sich die Lage in der Vorrunde schwierig, weil das Nationalteam mehrmals mitten in der Nacht antreten muss. Eine große Fanmeile auf der Straße des 17. Juni wird es diesmal nicht geben. In Brandenburg entscheiden die örtlichen Ordnungsbehörden individuell über Genehmigungen für Biergärten und Gaststätten.
7: Örtlich sind heute Abend noch mal ein paar kleine Regentröpfchen mit dabei. Heute Nacht bewölkt, aber meist trocken bei 11 Grad als tiefsten Wert und auch morgen am Donnerstag eher gemischtes Wetter. Wir starten mit vielen dichten Wolken in den Tag hinein. Ab dem Mittag kommt zwar die Sonne so ein bisschen raus, allerdings dann auch ein paar Regentropfen möglich, zum Abend dann mehr freundlich. Wer Sonne als Wolken unterwegs. Top-Temperaturen erwarten wir bei um die 18 Grad. Am Freitag dann nochmal mehr Regenwolken. Von früh bis spät durchwachsenes Wetter. 14 bis 17 Grad bekommen wir hier in der Spitze.
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7: Eine schöne Wochenmitte. Schönen Mittwochabend. Gleich mit Take That für Sie, die 90er. How deep is your love? Und hier sind Michael McKenix. Aus dem Jahr 85, Silent Running.

Take That. How Deep Is Your Love? Auf dem 98.2 Radio Paradiso Country Pop. Den habe ich jetzt für Sie, Dasha mit Austin.

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1: Mit Elena Gassner. Die Versöhnungsgemeinde hier in Mitte in der Bernauer Straße hat sich für dieses Jahr eine ganz besondere Konzertreihe überlegt. Und zwar anlässlich des 65. Jahrestags des Baus der Berliner Mauer. Die Reihe nennt sich Klangbrücken über Mauern und findet einmal im Monat statt, mit Start am 12. Juli, also nächsten Monat. Jeder Konzertabend steht unter einem Motto eines besonderen Brückenbaus und sucht das Verbindende in der Musik über die Jahrhunderte und über Grenzen hinweg. Also zum Beispiel gibt es das Motto Brücke ins Offene. Es gibt die Brücke der Nationen, außerdem die Brücke über die Zeiten und die Brücke der Begegnung. Gespielt wird dann unter anderem klassische Musik von zum Beispiel Bach, aber es ist unter anderem auch eine Berliner Band dabei, die frischen Wind aus allen Ecken Europas mitbringen wird. Die Konzertreihe Klangbrücken über Mauern startet am 12. Juli, also Juli. Der Eintritt ist frei und nähere Infos bekommen Sie gerne jetzt schon vorab unter www.versöhnungskapelle.de. Ja, und das kirchliche Wohnungsunternehmen, die Hilfswerksiedlung, die hat jetzt den Spatenstich für sein größtes Neubauprojekt seit 50 Jahren gesetzt. In Bernau ist das, genauer an der Viehtrift, und dort sollen mehr als 100 barrierearme und bezahlbare Wohnungen entstehen. Beim Spatenstich ist unter anderem die Konsistorialpräsidentin der Evangelischen Kirche Berlin-Brandenburg-Schlesische Oberlausitz gewesen, Viola Vogel ist das, und die freut sich vor allem darüber, dass hier Wohnraum entsteht, der Menschen von heute gerecht wird und der sozial und ökologisch wertvoll ist. Damit soll vor allem der angespannte Wohnungsmarkt entlastet werden.

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9: Ich bin Lea Matschullat. Mehrere tausend Menschen haben in Hannover gegen die Sparpläne von Bundesgesundheitsministerin Warken demonstriert. Zu der Kundgebung hatte unter anderem die Gewerkschaft Verdi aufgerufen. Bei der gesetzlichen Krankenversicherung und auch bei einer Pflegereform hätten die Entwürfe, Zitat, eine erhebliche soziale Schieflage. Das sagte Vorstandsmitglied Mühler. Der Vorsitzende der Ländergesundheitsminister, Niedersachsens Ressortchef Philippi, sagte, die Reform sei mit den Ländern nicht machbar. Die Bundesregierung will die Luftfahrtbranche in Deutschland stärken. Dazu wurde im Kabinett eine Strategie beschlossen. Die Luftfahrt sei global und langfristig ein Wachstumsmarkt, heißt es im Beschlusstext.
10: Wegen gestiegener Kerosinpreise, aber auch relativ hoher Kosten am Standort Deutschland, stehen viele Airlines und Flughäfen hierzulande unter Druck. Die Bundesregierung verspricht der Branche mehr Unterstützung. Neben bereits beschlossenen Maßnahmen wie der Senkung der Ticketsteuer werde sie sich auch weiterhin langfristig für international wettbewerbsfähige Standortkosten einsetzen, heißt es in der Strategie. Darin geht es aber auch um klimaschonenderes Fliegen und stabile Lieferketten, zum Beispiel beim Flugbenzin. Katrin Müller, Nachrichtenredaktion.
9: Außerdem durch das Kabinett auf den Weg gebracht, ein schnellerer Ausbau des Glasfasernetzes. Bei einem schweren Busunfall in Oberbayern ist ein Kind ums Leben gekommen. Ein Reisebus mit Schulkindern war am Mittag im Landkreis Dachau mit einem Linienbus zusammengestoßen.
11: Unterwegs waren Schülerinnen und Schüler einer zweiten Klasse. Ein Kind starb bei dem Unfall, wie die Polizei am späten Nachmittag bestätigt hat. Weitere Kinder und eine Lehrerin wurden teils schwer verletzt. Die beiden Busse sind bei Hebertshausen in einer Kurve zusammengestoßen. Im Linienbus waren keine Fahrgäste. Beide Busfahrer haben nach dem Unfall freiwillig einen Atemalkoholtest gemacht, der bestätigt hat, dass beide nüchtern waren. Was genau zu dem Unfall geführt hat, ist bislang unklar. Aus München, Oliver Urbanke.
9: US-Präsident Trump hat trotz Waffenruhe im Irankrieg einen weiteren Angriff gegen das Land angekündigt. Das US-Militär habe den Iran am Dienstag hart getroffen und, Zitat, wir werden sie heute wieder hart treffen. Das sagte Trump am Mittag US-Ortszeit im Weißen Haus vor Reportern. Gleichzeitig machte er Druck auf den Iran, einem Abkommen zuzustimmen.
12: Ja, auch heute Abend noch einige Wolken unterwegs. Zeitweise können sogar ein paar kleine Regentröpfchen mit dabei sein. Heute Nacht meist trocken bei 11 bis 14 Grad als tiefsten Wert. Und morgen am Donnerstag ist es dann gemischt. Es gibt bewölkte, aber auch freundliche Phasen. Über den Mittag erwarten wir nochmal ein bisschen Regen. Das Ganze bei Topwerten von 16 bis 18 Grad.
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12: Kostenfreie Kultur steht uns jetzt am Wochenende ins Haus. Die Tage der offenen Türen, kann man es eigentlich sagen, gibt's im Hamburger Bahnhof. Da wird richtig was geboten. Und was genau? Dazu gleich mehr hier in Gemeinsam Bund.

0: Geburtstag wird gefeiert jetzt am Wochenende hier bei uns in Berlin. Das Museum Hamburger Bahnhof, das feiert und wir sind alle kostenfrei eingeladen.
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0: Kunst, Musik, Tanz und sogar T-Shirt-Druck zum Mitnehmen. Im Hamburger Bahnhof wird dieses Wochenende groß gefeiert. Anlass ist das 30-jährige Jubiläum des Museums. Und passend dazu eröffnet am Freitag die Ausstellung 1000-mal Berlin. Gezeigt werden mehr als 70 Werke von über 50 Künstlerinnen und Künstlern, die die Berliner Kunstszene seit dem Jahr 1989 bis heute geprägt haben. Und das Beste rund um die Ausstellung gibt es 3 Tage lang ein großes Open Haus. Der Eintritt ist komplett frei. Auf dem Programm stehen unter anderem DJ-Sets im Museumsgarten, Backstage-Touren, Siebdruck-Workshops, Forro- und Tango-Tanzen sowie auch Konzerte des BVG-Orchesters. Also klingt nach einem ziemlich kunterbunten und tollen Kulturwochenende. Los geht's ab Freitag. Die Türen stehen dann bis Sonntag offen. Alle Infos finden Sie auch online unter www.smb.museum.
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0: Seit dem ersten nachchristlichen Jahrhundert leben die Christinnen und Christen in der Parousie. Die Parousie ist die versprochene Wiederkehr des zum Himmel gefahrenen Gottessohnes Jesus Christus. Der sagte zu Lebzeiten auf diesem Planeten zu seinen Schülerinnen und Schülern: Einige von euch werden den Tod nicht schmecken, bis ich wiederkomme. Die frühen Christen hatten ein Problem. Er kam nicht. Dieser Zustand stellt die Kirche bis heute vor ein Glaubwürdigkeitsproblem. Gleichzeitig wurde im ersten Jahrhundert das Motiv des Antichristen eingeführt. Von falschen Christussen ist die Rede von Verführern. Und die christliche Gemeinde ist von Paulus aufgerufen, den Katechon zu spielen, den Aufhalter des Antichristen. Seitdem sind viele in diese Rollen geschlüpft über Jahrtausende. Antichrist und Katechon. Wir erleben heute dank Donald Trump und den KI-Tech-Milliardären eine neue Auflage dieses Weltuntergangsszenarios. Die rechten Vordenker laden mit ihnen gemeinsam den politischen Kampf mit religiösen Motiven auf. Für die einen ist Trump der Antichrist, für die anderen der Aufhalter des Antichristen. Der Papst ist seit jeher in beiden Rollen, abhängig davon, von welcher Warte man es betrachtet. Und natürlich die Mullahs, Adolf Hitler, die Liste ließe sich beliebig fortführen. Inzwischen spielt KI, die neue globale Weltherrschaft, die von 5 Tech-Milliardären kontrolliert wird, eine entscheidende Rolle in diesem Antichrist-Katechon-Spiel. Und weil das so komplex ist, empfehle ich das Buch von Peter Weiß. Der blickt noch durch, als einer der wenigen. Katechon heißt es, erschienen bei Klett Cotta, wie alle Bücher aus diesem Verlag, schweineteuer im Vergleich zur Seitenzahl. 128 Seiten kosten 18 Euro. Aber vielleicht gehört das ja auch zum Milliardenspiel. Wer weiß.
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8: Mit Henrik Döster. Guten Abend. Berliner Eltern können ihre Kinder ab morgen 17 Uhr für die kostenlosen Intensivschwimmkurse in den Sommerferien anmelden. Die Senatsverwaltung für Bildung stellt rund 3600 Plätze für Grundschulkinder ab der 4. Klasse sowie für Jugendliche der Klassen 7 bis 10 ohne Bronzeabzeichen bereit. Die Kurse finden vom 13. Juli bis zum 21. August an 7 Standorten hier in Berlin statt und umfassen täglich 45 Minuten Unterricht von Montag bis Freitag. Auch inklusive Kurse sind geplant. Die Anmeldung erfolgt über die Webseite der Sportjugend Berlin. Der Verdacht auf einen Bettwanzenbefall in der Feuerwache Charlottenburg-Nord hat sich nicht bestätigt. Eine Untersuchung durch eine Fachfirma verlief ergebnislos, woraufhin alle gesperrten Bereiche wieder freigegeben wurden. Zuvor hatten 23 Einsatzkräfte über Hautreaktionen geklagt. Experten vermuten nun, dass die Bisse auf den Eichenprozessionsspinner zurückzuführen sind, der im nahegelegenen Volkspark Jungfernheide stark verbreitet ist. Hertha BSC verliert sein Top-Talent Kenneth Eichhorn. Der 16-jährige Mittelfeldspieler hat sich gegen Angebote von Bayern München und Dortmund entschieden und wechselt zu Bayer Leverkusen. Ausschlaggebend war ein Geheimtreffen mit Bayers neuem Trainer Martinez hier in Berlin. Eichhorn, der im Juli 17 wird, unterschreibt einen Vertrag bis 2031. Die Ablösesumme liegt dank einer Ausstiegsklausel bei knapp 9 Millionen Euro. Der Zoo Berlin hat heute den Namen seines jüngsten Zwergflusspferd-Nachwuchses verkündet. Das am 9. Mai geborene Weibchen heißt Brötchen. Der Zoo folgt damit einem weltweiten Internettrend, Tiere nach Lebensmitteln zu benennen. Brötchen wiegt bereits 20 Kilogramm und unternimmt derzeit ihre ersten Gehversuche im Wasser.
9: Örtlich sind heute Abend noch mal ein paar kleine Regentröpfchen mit dabei. Heute Nacht bewölkt, aber meist trocken bei 11 Grad als tiefsten Wert und auch morgen am Donnerstag eher gemischtes Wetter. Wir starten mit vielen dichten Wolken in den Tag hinein. Ab dem Mittag kommt zwar die Sonne so ein bisschen raus, allerdings dann auch ein paar Regentropfen möglich, zum Abend dann mehr freundlich. Wer Sonne als Wolken unterwegs. Top-Temperaturen erwarten wir bei um die 18 Grad. Am Freitag dann nochmal mehr Regenwolken. Von früh bis spät durchwachsenes Wetter. 14 bis 17 Grad bekommen wir hier in der Spitze.
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9: Das Musical Die Weiße Rose, die startet quasi ab heute hier bei uns in Berlin, spielt im Admiralspalast bis zum Samstag und dieses Musical ist richtig, richtig toll. Wurde letztes Jahr beim Deutschen Musical Theaterpreis als bestes Musical ausgezeichnet. Darüber sprechen wir auch gleich hier, warum sich's lohnt zu besuchen und wann sie noch spielen. Nach Michael Jackson und Paul McCartney gibt's jetzt für Sie The Girl Is Mine. Schönen Abend.

2 mit One auf ihrem 98.2 Radio Paradiso. Schönen Mittwochabend. Und dieses Musical, das wurde letztes Jahr hier in Berlin beim Deutschen Musical Theaterpreis als bestes Musical ausgezeichnet. Insgesamt hat die Produktion 7 Preise erhalten. Sie war auf jeden Fall der große Gewinner des Abends. Und gemeint ist dieses Musical.

0: Das Musical Die Weiße Rose, die geht ab heute auf große Deutschland-Tour, erzählt die Geschichte von einer der bekanntesten deutschen Widerstandsgruppen gegen das NS-Regime, die sogenannte Weiße Rose. Und zu dieser Gruppe haben auch die Geschwister Hans und Sophie Scholl gehört. Wir sind bei den Proben dabei gewesen und konnten mit Verena Bolten sprechen. Sie hat das Stück gemeinsam mit ihrem Mann entwickelt. Warum wollte sie denn die Geschichte der Weißen Rose nochmal als Musical auf die Bühne bringen? Genau das haben wir sie gefragt.
1: Ich wollte erstmal die Geschichte der Weißen Rose überhaupt auf die Bühne bringen und erzählen. Also das ist der Mittelpunkt und der Antrieb unserer Arbeit. Und Sophie und Hans Scholl waren auch sehr Musik- und Literaturbegeistert. Sie waren selber viel im Theater. Und ich glaube, dass dieses Ausschöpfen von verschiedenen Ausdrucksmöglichkeiten besonders gut passt. Musik hilft oft, einen emotionalen Zugang auch zu bekommen. Und ja, für uns ist das sehr, sehr stimmig. Und auf jeden Fall war uns immer wichtig, mit sehr viel Demut und Respekt an die Thematik ranzugehen. Und das steht für uns auch im Vordergrund.
0: Und auch mit einem der Hauptdarsteller haben wir gesprochen, Jonathan Gut, der verkörpert im Musical Hans Scholl. Und ihn haben wir gefragt, welche Bedeutung dieses Stück denn für ihn persönlich auch hat.
2: Das war das erste Stück, was ich gespielt habe, als ich aus dem Studium kam. Und direkt mit so einem Stück einzusteigen, ist natürlich eine Herausforderung, aber auch eine wahnsinnige Ehre. Ich konnte viel als Schauspieler, als Bühnenmensch mitnehmen, weil ich glaube, dass wir Darsteller oft dazu tendieren, uns ein bisschen zu ernst zu nehmen. Und so eine Geschichte hilft sehr dabei, die Geschichte in den Vordergrund zu stellen und nicht sich selbst als Künstler in den Vordergrund zu stellen, sondern man ist diesen Leuten schuldig, deren Geschichte zu erzählen und nicht das, was man irgendwie selber machen will.
0: Richtig toll, richtig wichtig. Die Deutschland-Tour des Musicals Die Weiße Rose startet heute hier bei uns in Berlin bis einschließlich Samstag zu sehen im Admiralspalast. Die Premiere, die ja läuft jetzt seit einer guten Viertelstunde. Um 19.30 Uhr ging's los. Alle weiteren Infos zu den nächsten Shows finden Sie auch nochmal online unter www.dieweißerose-tour.de.

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7: Ich bin Lea Matschulat. Protest gegen die Sparpläne von Bundesgesundheitsministerin Warken. In Hannover gingen mehrere tausend Menschen auf die Straße.
8: Warken stoppen stand auf vielen Schildern. Dazu gab es laute Pfeifkonzerte. Kritisiert werden vor allem höhere Zuzahlungen für Medikamente und geplante Einschränkungen bei der kostenlosen Mitversicherung von Ehepartnern. Die Bundesregierung will damit ein Milliardenloch bei den gesetzlichen Krankenkassen schließen und weitere Beitragserhöhungen verhindern. Die AOK warnt davor, das Sparpaket unter dem Druck der Proteste aufzuweichen. Ohne wirksame Gegenmaßnahmen drohen den Kassen schon im kommenden Jahr neue Finanzprobleme. Zoe Tassovali, Nachrichtenredaktion.
7: Der Tankrabatt fällt wie geplant Ende des Monats weg. Das haben die Fraktionen von Union und SPD entschieden. Die Koalition hatte die Spritsteuer im Mai und Juni um knapp 17 Cent pro Liter gesenkt.
9: Der Tankrabatt war von Beginn an für 2 Monate geplant. Zuletzt hatte es aber viele Debatten über eine mögliche Verlängerung gegeben. Jetzt ist das Ende amtlich. Der Rabatt habe gut gewirkt, heißt es aus den Regierungsfraktionen, aber er sei finanzpolitisch nicht sinnvoll. Man könne es sich in der aktuellen Lage nicht leisten, Schulden dafür aufzunehmen. Damit dürften die Preise an den Zapfsäulen ab Juli wieder nach oben gehen und das kurz vor den Sommerferien. Ursula Winkler, Nachrichtenredaktion.
7: Ein Junge ist bei einem Busunfall in Oberbayern umgekommen. 2 weitere Kinder und eine Lehrerin sind schwer verletzt. Mehrere Menschen mussten mit leichten Verletzungen behandelt werden. In Hebertshausen war ein Bus mit Grundschülern an Bord mit einem leeren Linienbus zusammengestoßen. Die Unfallursache ist noch unklar. Die Polizei hat auch einen Gutachter eingeschaltet. Die EU-Kommission hat ChatGPT, Claude und anderen Anbietern künstlicher Intelligenz einen Praxisleitfaden für die bald verpflichtende Kennzeichnung von KI-Inhalten gegeben. So sollen Videos und Fotos den Vorschlägen nach etwa durch Etiketten in einer Ecke des Bildausschnittes klar als KI-generiert oder KI-modifiziert markiert werden. In Videos sollten die Kennzeichnungen demnach direkt zu Beginn erscheinen, dort bleiben oder zumindest in regelmäßigen Abständen wieder eingeblendet werden.
10: Den Mittwoch ausklingen lassen und damit voller Energie in den Donnerstag rein starten. Ein besonderer Donnerstag, der Start der WM, der verhält sich aber zumindest hier in Berlin und Brandenburg etwas grau und düster. Viele, viele Wolken zu erkennen und wohl auch die ein oder anderen Regenwolken, die da mit vor der Partie sein sollen. Das Ganze auch nicht gerade bei sommerlichen Temperaturen bis zu 18 Grad, 17 Grad. Und mit weiteren Regenschauern und Wolken geht es dann am Freitag weiter. Etwas Auflockerung ist am Samstag zu erkennen. Da soll sie die Sonne wieder deutlich häufiger begleiten.

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0: Wieso? Die Gedanken zum Auftanken. Die größten Worte der Menschheitsgeschichte. Der Indianerhäuptling Seattle kann die Vertreibung nordamerikanischer Indianerstämme nicht abwenden. Dennoch prägt seine Rede aus dem Jahr 1855 die ökologische Bewegung des 20. Jahrhunderts.
1: Jeder Teil dieser Erde ist meinem Volk heilig. Denn die Erde ist des roten Mannes Mutter. Wir wissen, dass der weiße Mann unsere Art nicht versteht. Er behandelt seine Mutter, die Erde, und seinen Bruder, den Himmel, wie Dinge zum Kaufen und Plündern, zum Verkaufen wie Schafe oder glänzende Perlen. Sein Hunger wird die Erde verschlingen und nichts zurücklassen als eine Wüste. Die Erde ist unsere Mutter. Was die Erde befällt, befällt auch die Söhne der Erde. Denn das wissen wir. Die Erde gehört nicht den Menschen. Der Mensch gehört zur Erde. Alles ist miteinander verbunden. Die Erde verletzen heißt ihren Schöpfer verachten.
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5: Ich bin Lea Matschulat. Die Bahnstrecke zwischen Lehrte bei Hannover und Berlin wird Medienberichten zufolge im kommenden Jahr 10 Monate lang vollgesperrt. Die Komplettsperrung sei vom 5. Februar bis 10. Dezember 2027 geplant, berichten T-Online und die Hannoversche Allgemeine Zeitung. Ausgetauscht werden sollen demnach unter anderem etliche Weichen sowie Gleise und Lärmschutzwände erneuert werden. Die Deutsche Bahn will nach Angaben einer Sprecherin bald informieren. Im Kanzleramt sprechen Gewerkschaften und die Spitzen von Schwarz-Rot über den Reformbedarf, etwa bei den Sozialversicherungen.
6: Schon vor dem Treffen wird deutlich, wie unterschiedlich die Vorstellungen sind. Die Linke fordert die Gewerkschaften auf, bei Sozialleistungen und Arbeitnehmerrechten klare rote Linien zu ziehen. Auf der anderen Seite werben Wirtschaftsvertreter für tiefgreifende Reformen. Die Wirtschaftsweise Grimm sagt, Deutschland brauche neue Impulse für Wachstum. Dabei geht es unter anderem um Steuern, den Arbeitsmarkt und die Frage, wie mehr Menschen arbeiten können oder länger im Job bleiben. Zoe Tassovali, Nachrichtenredaktion.
5: Mehrere tausend Menschen haben in Hannover gegen die Sparpläne von Bundesgesundheitsministerin Warken demonstriert. Zu der Kundgebung hatte unter anderem die Gewerkschaft Verdi aufgerufen. Bei der gesetzlichen Krankenversicherung und auch bei einer Pflegereform hätten die Entwürfe, Zitat, eine erhebliche soziale Schieflage, sagte Vorstandsmitglied Silvia Bühler. Der Vorsitzende der Ländergesundheitsminister, Niedersachsens Ressortchef Philippi, sagte, die Reform sei mit den Ländern nicht machbar. Bei einem schweren Busunfall in Oberbayern ist ein Kind umgekommen. Ein Reisebus mit Schulkindern war am Mittag im Landkreis Dachau mit einem Linienbus zusammengestoßen.
7: Unterwegs waren Schülerinnen und Schüler einer zweiten Klasse. Ein Kind starb bei dem Unfall, wie die Polizei am späten Nachmittag bestätigt hat. Weitere Kinder und eine Lehrerin wurden teils schwer verletzt. Die beiden Busse sind bei Hebertshausen in einer Kurve zusammengestoßen. Im Linienbus waren keine Fahrgäste. Beide Busfahrer haben nach dem Unfall freiwillig einen Atemalkoholtest gemacht, der bestätigt hat, dass beide nüchtern waren. Was genau zu dem Unfall geführt hat, ist bislang unklar. Aus München, Oliver Urbanke.
5: Die Polizei hat für die Ermittlungen auch einen Gutachter eingeschaltet.
8: Ein Blick auf das Wetter in Berlin und Brandenburg morgen am Donnerstag. Da sollten Sie den Regenschirm einpacken. Die ein oder anderen Schauer sind möglich. Auch im Allgemeinen ziemlich viele Wolken über Ihren Köpfen, wenig Sonne. Und die Temperaturen landen voraussichtlich gerade mal bei 18 Grad, maximal 17 Grad in der Spitze. Dann sogar die Tageshöchsttemperatur am Freitag. Da sieht es auch nicht wirklich sommerlich aus. Die Sonne lässt zu wünschen übrig durch die ganzen Wolkenfeldern. Und auch die Regenwolken bleiben erstmal präsent. Die Sonne in Richtung Samstag wieder deutlich nachlassen. Da gibt es dann wieder mehr Sonnenschein bei 21 Grad maximal.

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1: Worte von Philipp Melanchthon. Schon ist der Abend da, so bleibe doch unter uns, Christus. Sorge dafür, dass dein Licht niemals mehr ausgelöscht wird. Ihnen einen gesegneten Abend.

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3: Ich bin Thomas Brockt. Der sogenannte Tankrabatt fällt wie geplant Ende Juni weg. Das haben nach Informationen der Bild die Fraktionen von Union und SPD entschieden. Die Koalition hatte die Spritsteuer im Mai und Juni um knapp 17 Cent pro Liter gesenkt.
4: Der Tankrabatt war von Beginn an für 2 Monate geplant. Zuletzt hatte es aber viele Debatten über eine mögliche Verlängerung gegeben. Jetzt ist das Ende amtlich. Der Rabatt habe gut gewirkt, heißt es aus den Regierungsfraktionen, aber er sei finanzpolitisch nicht sinnvoll. Man könne es sich in der aktuellen Lage nicht leisten, Schulden dafür aufzunehmen. Damit dürften die Preise an den Zapfsäulen ab Juli wieder nach oben gehen und das kurz vor den Sommerferien. Ursula Winkler, Nachrichtenredaktion.
3: Im Kanzleramt sind die Spitzen der schwarz-roten Koalition mit Vertretern von Wirtschaftsverbänden und Gewerkschaften zusammengekommen. Die Themen: der Reformbedarf bei den Sozialversicherungen, am Arbeitsmarkt, bei Steuern und Bürokratieabbau. Entscheidungen sind nicht zu erwarten. Diese sollen erst in einer Sitzung des Koalitionsausschusses fallen, die für den 1. Juli geplant ist. Passend zur Gesundheitsministerkonferenz von Bund und Ländern in Hannover haben tausende Menschen gegen die Sparpläne von Gesundheitsministerin Wagen protestiert. Mehr als 8000 Teilnehmer kamen laut den Veranstaltern zusammen. Die Demonstranten warnten vor Einschnitten in der Gesundheitsversorgung und höheren Belastungen für Versicherte.
5: Wagen stoppen stand auf vielen Schildern. Dazu gab es laute Pfeifkonzerte. Kritisiert werden vor allem höhere Zuzahlungen für Medikamente und geplante Einschränkungen bei der kostenlosen Mitversicherung von Ehepartnern. Die Bundesregierung will damit ein Milliardenloch bei den gesetzlichen Krankenkassen schließen und weitere Beitragserhöhungen verhindern. Die AOK warnt davor, das Sparpaket unter dem Druck der Proteste aufzuweichen. Ohne wirksame Gegenmaßnahmen drohen den Kassen schon im kommenden Jahr neue Finanzprobleme. Zoe Tassovali, Redaktion.
3: US-Präsident Trump hat trotz Waffenruhe im Irankrieg einen weiteren Angriff gegen das Land angekündigt. Das US-Militär habe den Iran gestern hart getroffen und werde es auch heute wieder tun, sagte Trump im Weißen Haus vor Reportern. Gleichzeitig machte er Druck auf den Iran, einem Abkommen zuzustimmen.
6: Den Mittwoch ausklingen lassen und damit voller Energie in den Donnerstag rein starten. Ein besonderer Donnerstag, der Start der WM, der verhält sich aber zumindest hier in Berlin und Brandenburg etwas grau und düster. Viele, viele Wolken zu erkennen und wohl auch die ein oder anderen Regenwolken, die da mit von der Partie sein sollen. Das Ganze auch nicht gerade bei sommerlichen Temperaturen bis zu 18 Grad, 17 Grad. Und mit weiteren Regenschauern und Wolken geht es dann am Freitag weiter. Etwas Auflockerung ist am Samstag zu erkennen. Da soll sie die Sonne wieder deutlich häufiger begleiten.

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1: Es gibt nur wenige Momente im Leben, in denen wir bewusste Entscheidungen fällen. Die meisten Ereignisse rasen unverhofft wie ein Komet auf uns zu. Genau dann wünsche ich Ihnen eine schützende Hand und die Gewissheit, völlig richtig gehandelt zu haben. Let's go.

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1: Ich bin Thomas Brockt. Die nächsten Wochen bis zur Sommerpause werden zur entscheidenden Bewährungsprobe für die Regierungskoalition. Bis Anfang Juli will sie ein großes Reformpaket schnüren. Zur besseren Abstimmung sind die Spitzen der schwarz-roten Koalition am Abend mit Vertretern von Wirtschaftsverbänden und Gewerkschaften zusammengekommen.
2: Schon vor dem Treffen wird deutlich, wie unterschiedlich die Vorstellungen sind. Die Linke fordert die Gewerkschaften auf, bei Sozialleistungen und Arbeitnehmerrechten klare rote Linien zu ziehen. Auf der anderen Seite werben Wirtschaftsvertreter für tiefgreifende Reformen. Die Wirtschaftsweise Grimm sagt, Deutschland brauche neue Impulse für Wachstum. Dabei geht es unter anderem um Steuern, den Arbeitsmarkt und die Frage, wie mehr Menschen arbeiten können oder länger im Job bleiben. Zoe Tassovali, Nachrichtenredaktion.
1: Der sogenannte Tankrabatt fällt wie geplant Ende des Monats weg. Das haben nach Informationen der Bild-Zeitung die Fraktionen von Union und SPD entschieden. Nach langen Beratungen habe man sich entschieden, den Rabatt wie geplant am 30. Juni auslaufen zu lassen, sagt der Unionsfraktionsvize Müller der Zeitung. Zusammen mit dem SPD-Fraktionsvize Zorn sagte er auch, bei einem möglichen starken Preisanstieg könne man schnell reagieren, auch in den Sommerferien. Deutschland ist auf Extremhitze als Krisenlage aus Sicht von Gesundheits- und Klimaexperten bisher nicht ausreichend vorbereitet. Mehr als 150 Institutionen und Verbände fordern daher, Hitzeschutz systematisch in Krisenvorsorge, Gesundheitsversorgung und Katastrophenschutz zu integrieren.
3: Das Bündnis warnt vor einem sogenannten Hitzedom-Szenario, bei dem in nur wenigen Tagen Zehntausende Menschen sterben könnten. Bei dem Wetterphänomen bildet eine besonders stark ausgeprägte Hochdruckzone in der Atmosphäre eine Art Kuppel, die dann die Hitze über einem bestimmten Gebiet einschließt und die heiße Luft gefangen hält. Darauf sei Deutschland nicht vorbereitet. Die Experten fordern einen konsequenten und flächendeckenden Hitzeschutz mit klaren Zuständigkeiten, wirksamen Schutz für Risikogruppen und einem gestärkten Gesundheitssystem für Hitzelagen. Ursula Winkler, Nachrichtenredaktion.
1: US-Präsident Trump hat trotz Waffenruhe im Irankrieg einen weiteren Angriff gegen das Land angekündigt. Das US-Militär habe den Iran gestern hart getroffen und werde es auch heute wieder tun, sagte Trump im Weißen Haus vor Reportern. Gleichzeitig machte er Druck auf den Iran, einem Abkommen zuzustimmen.
4: Ein Blick auf das Wetter in Berlin und Brandenburg. Morgen am Donnerstag, da sollten Sie den Regenschirm einpacken. Die ein oder anderen Schauer sind möglich. Auch im Allgemeinen ziemlich viele Wolken über Ihren Köpfen, wenig Sonne. Und die Temperaturen landen voraussichtlich gerade mal bei 18 Grad, maximal 17 Grad in der Spitze. Dann sogar die Tageshöchsttemperatur am Freitag. Da sieht es auch nicht wirklich sommerlich aus. Die Sonne lässt zu wünschen übrig durch die ganzen Wolkenfeldern. Und auch die Regenwolken bleiben erstmal präsent. Die Sonne in Richtung Samstag wieder deutlich nachlassen. Da gibt es dann wieder mehr Sonnenschein bei 21 Grad maximal.

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1: Wenn ich weissagen könnte und alle Geheimnisse wüsste und jede Erkenntnis besäße und wenn ich alle Glaubenskraft hätte und Berge versetzte, aber ich hätte keine Liebe, so wäre ich nichts. Liebe hat Geduld. Liebe ist gütig. Sie kennt keinen Neid. Sie macht sich nicht wichtig und bläht sich nicht auf. Sie ist nicht taktlos und sucht nicht sich selbst. Sie lässt sich nicht reizen und trägt Böses nicht nach. Sie freut sich nicht, wenn Unrecht geschieht. Sie freut sich, wenn die Wahrheit siegt. Sie erträgt alles. Sie glaubt und hofft immer. Sie hält allem stand.

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1: Ich bin Thomas Brock. Die Spitzen der schwarz-roten Koalition haben weitere Gespräche mit Arbeitgebern und Gewerkschaften über Reformen in Deutschland vereinbart. Das teilte ein Regierungssprecher nach Beratungen im Kanzleramt mit. Die Vertreter der Regierungskoalition begrüßten die Bereitschaft der Wirtschafts- und Gewerkschaftsvertreter, den Reformprozess konstruktiv zu begleiten, hieß es weiter. Union und SPD wollen bis zur Sommerpause grundlegende Reformen auf den Weg bringen. Bei dem Gespräch im Kanzleramt ging es um die Situation am Arbeitsmarkt, die Stabilität und Sicherung der Sozialversicherungen, Bürokratieabbau und Steuerpolitik. Passend zur Gesundheitsministerkonferenz von Bund und Ländern in Hannover haben tausende Menschen gegen die Sparpläne von Gesundheitsministerin Wagen protestiert. Mehr als 8000 Teilnehmer kamen laut den Veranstaltern zusammen. Die Demonstranten warnten vor Einschnitten in der Gesundheitsversorgung und höhere Belastungen für Versicherte.
2: Wagen stoppen stand auf vielen Schildern. Dazu gab es laute Pfeifkonzerte. Kritisiert werden vor allem höhere Zuzahlungen für Medikamente und geplante Einschränkungen bei der kostenlosen Mitversicherung von Ehepartnern. Die Bundesregierung will damit ein Milliardenloch bei den gesetzlichen Krankenkassen schließen und weitere Beitragserhöhungen verhindern. Die AOK warnt davor, das Sparpaket unter dem Druck der Proteste aufzuweichen. Zoe Tassovali, Redaktion.
1: Bei einem schweren Busunfall in Oberbayern ist ein Kind ums Leben gekommen. Ein Reisebus mit Schulkindern war am Mittag im Landkreis Dachau mit einem Linienbus zusammengestoßen.
3: Unterwegs waren Schülerinnen und Schüler einer zweiten Klasse. Ein Kind starb bei dem Unfall, wie die Polizei am späten Nachmittag bestätigt hat. Weitere Kinder und eine Lehrerin wurden teils schwer verletzt. Die beiden Busse sind bei Hebertshausen in einer Kurve zusammengestoßen. Im Linienbus waren keine Fahrgäste. Beide Busfahrer haben nach dem Unfall freiwillig einen Atemalkoholtest gemacht, der bestätigt hat, dass beide nüchtern waren. Was genau zu dem Unfall geführt hat, ist bislang unklar. Aus München, Oliver Urbanke.
1: Die Bahnstrecke zwischen Lehrte bei Hannover und Berlin wird im kommenden Jahr 10 Monate lang voll gesperrt. Die Komplettsperrung sei vom 5. Februar bis 10. Dezember 2027 geplant, berichtet unter anderem die Hannoversche Allgemeine Zeitung. Ausgetauscht werden sollen demnach unter anderem etliche Weichen und Gleise. Die Deutsche Bahn will darüber bald informieren.
4: Sie haben es in den Donnerstag geschafft, doch der verhält sich eher grau und regnerisch über den Tag verteilt. Viel Sonne gibt es wahrscheinlich nicht zu tanken durch die ganzen Wolkenfelder und machen Sie sich eben auch auf die ein oder anderen Schauer gefasst. Das Ganze bei Temperaturen um die 17 Grad. Soll morgen am Freitag nicht großartig besser werden. 17 Grad in der Spitze, weiterhin viele Wolkenfelder, mögliche Regenschauer. Das Wetter soll sich dann erst am Samstag allmählich bessern. Immer noch mit Wolken, aber mit deutlich mehr Sonnenschein und vor allem weniger Regenwolken.

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1: Es braucht nicht jeder, um 3 Uhr früh aufzustehen und 15 Stunden Steine zu klopfen. Man kann sich auch anderweitig im Leben nützlich machen. Mancher bloß dadurch, dass er da ist. Durch Freundschaft, Treue, Liebenswürdigkeit. Alles ohne Anstrengung. Ja, am schönsten dann, wenn man das ohne Anstrengung leistet.

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1: Ich bin Thomas Brockt. Das US-Militär hat nach eigenen Angaben auf Befehl von Präsident Trump mit neuen Angriffen auf mehrere Ziele im Iran begonnen. Das sei eine Reaktion auf die ungerechtfertigte und anhaltende Aggression des Irans, teilte das US-Regionalkommando CENTCOM mit. Kurz zuvor hatte Trump bereits weitere Angriffe angekündigt. Iranische Staatsmedien meldeten Explosionen an der Südküste. In der vergangenen Nacht hatte das US-Militär in Sirik am Golf von Oman Angriffe geflogen. Der sogenannte Tankrabatt fällt wie geplant Ende Juni weg. Das haben nach Informationen der Bild die Fraktionen von Union und SPD entschieden. Die Koalition hatte die Spritsteuer im Mai und Juni um knapp 17 Cent pro Liter gesenkt.
2: Der Tankrabatt war von Beginn an für 2 Monate geplant. Zuletzt hatte es aber viele Debatten über eine mögliche Verlängerung gegeben. Jetzt ist das Ende amtlich. Der Rabatt habe gut gewirkt, heißt es aus den Regierungsfraktionen, aber er sei finanzpolitisch nicht sinnvoll. Man könne es sich in der aktuellen Lage nicht leisten, Schulden dafür aufzunehmen. Damit dürften die Preise an den Zapfsäulen ab Juli wieder nach oben gehen und das kurz vor den Sommerferien. Ursula Winkler, Nachrichtenredaktion.
1: Die Spitzen der schwarz-roten Koalition haben weitere Gespräche mit Arbeitgebern und Gewerkschaften über Reformen in Deutschland vereinbart. Das teilte ein Regierungssprecher nach Beratungen im Kanzleramt mit. Die Vertreter der Regierungskoalition begrüßten die Bereitschaft der Wirtschafts- und Gewerkschaftsvertreter, den Reformprozess konstruktiv zu begleiten, hieß es weiter. Union und SPD wollen bis zur Sommerpause grundlegende Reformen auf den Weg bringen. Bei dem Gespräch im Kanzleramt ging es um die Situation am Arbeitsmarkt, die Stabilität und Sicherung der Sozialversicherungen, Bürokratieabbau und Steuerpolitik. Bei einem schweren Busunfall in Oberbayern ist ein Kind ums Leben gekommen. Ein Reisebus mit Schulkindern war am Mittag im Landkreis Dachau mit einem Linienbus zusammengestoßen.
3: Unterwegs waren Schülerinnen und Schüler einer 2. Klasse. Ein Kind starb bei dem Unfall, wie die Polizei am späten Nachmittag bestätigt hat. Weitere Kinder und eine Lehrerin wurden teils schwer verletzt. Die beiden Busse sind bei Hebertshausen in einer Kurve zusammengestoßen. Im Linienbus waren keine Fahrgäste. Beide Busfahrer haben nach dem Unfall freiwillig einen Atemalkoholtest gemacht, der bestätigt hat, dass beide nüchtern waren. Was genau zu dem Unfall geführt hat, ist bislang unklar. Aus München, Oliver Urbanke.
4: Schön, dass Sie bei uns sind. Hier ist Radio Paradiso mit dem Wetter für Berlin und Brandenburg. Heute am Donnerstag, da werden Sie ganz, ganz viele Wolkenfelder zu Gesicht bekommen. So viel steht schon mal fest. Für Auflockerung soll es tatsächlich auch nicht geben. Vielleicht mal 1, 2 Sonnenstrahlen. Ansonsten aber eine dichte Wolkendecke und mögliche Niederschläge über den Tag verteilt. Das Ganze bei Temperaturen bis zu 18 Grad. 17 Grad erwarten wir morgen am Freitag. Hier geht es mit einer dichten Wolkendecke und Niederschlägen weiter. Erst am Samstag ist wieder Licht am Ende des Tunnels zu erkennen. Weniger Wolkenfelder, mehr Sonnenschein. Keine Regenwolken mehr und 21 Grad in der Spitze.

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1: Liebe. Unter den Kräften, die das Menschenherz wecken, erfüllen und begeistern, ist sie die mächtigste. Unter den Geheimnissen, die ihm seine Not schaffen, seine Trauer, seine abgründige Sehnsucht, ist sie die tiefste. Liebe ist eine Quelle, aus der das Leben kommt. Sie öffnet die Quellen lebendiger Kräfte. Aber die Liebe ist eine Kunst und Zärtlichkeit will gelernt sein.

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1: Ich bin Thomas Brockt. Das iranische Militär hat die Straße von Hormuz als Reaktion auf die jüngsten US-Angriffe nach eigenen Angaben komplett geschlossen.